0: einen neuen Tankrabatt auf den Weg gebracht. Vom 1. Oktober bis zum Jahresende soll demnach die Energiesteuer auf Diesel und Benzin um 14 Cent pro Liter gesenkt werden. Mit der Mehrwertsteuer eingerechnet sollte tanken also bis zu 17 Cent günstiger sein. Ähnlich wie beim ersten Tankrabatt, den die Regierung wegen des Iran-Kriegs von Mai bis Juni eingeführt hatte. Die CDU Mecklenburg-Vorpommern zieht aus dem Wahldesaster Konsequenzen. Landeschef Daniel Peters gibt seinen Posten ab, kommissarisch übernimmt Philipp Amthor die Geschäfte. Die CDU war am Sonntag mit 4,9% zum ersten Mal in ihrer Geschichte aus einem Landtag geflogen. Unterdessen hat die SPD von Ministerpräsidentin Schwesig Gespräche mit Linken und Grünen angekündigt, denn mit dem Wahlsieger AfD will niemand koalieren. Trotz des historischen Wahldebakels der CDU setzt Parteichef und Kanzler Merz weiter auf den geplanten Reformkurs. Er hat auch ausgeschlossen, dass es in der CDU-Spitze eine Diskussion über seine politische Zukunft gegeben habe. David Riemer berichtet.
1: Merz steht nach den Wahlklatschen in Mecklenburg-Vorpommern, Berlin und vor zwei Wochen in Sachsen-Anhalt massiv unter Druck. Er selbst denkt nicht an Rücktritt, im Gegenteil, er will Regierungs- und CDU-Parteichef bleiben. Gut möglich, dass ihm die Union eine letzte Chance gibt, verlorenes Vertrauen zurückzugewinnen und die nötigen Reformen anzuschieben. Scheitert das Projekt, dürfte sein politisches Ende kaum noch zu verhindern sein.
0: Totalausfall an den Flughäfen der Ostküste der USA. Wie die US-Luftfahrtbehörde mitgeteilt hat, musste der Flugverkehr wegen einer technischen Störung kurzzeitig komplett gestoppt werden. In New Jersey war bei Bauarbeiten ein Glasfaserkabel durchtrennt worden. Betroffen waren auch die Flughäfen in New York, Philadelphia und Boston. Hunderte Flüge wurden gestrichen oder konnten nur verspätet starten. Auf der Bahnstrecke zwischen München und Passau gibt es für Pendler erste Erleichterungen. Der Regionalexpress fährt wieder stündlich zwischen München und Plattling. Auch die Regionalbahn nach Landshut ist wieder regulär unterwegs. Zwischen Plattling und Passau bleiben allerdings bis Mitte Dezember Ersatzbusse im Einsatz. Die umfangreiche Sanierung der Strecke verläuft laut Bahn planmäßig.
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1: Ich bin Joshua Heise. Die Bundesregierung hat einen neuen Tankrabatt auf den Weg gebracht. Vom 1. Oktober bis zum Jahresende soll demnach die Energiesteuer auf Diesel und Benzin um 14 Cent pro Liter gesenkt werden. Mit der Mehrwertsteuer eingerechnet sollte tanken also bis zu 17 Cent günstiger sein. Ähnlich wie beim ersten Tankrabatt, den die Regierung wegen des Iran-Kriegs von Mai bis Juni eingeführt hatte. Auf der Bahnstrecke zwischen München und Passau gibt es für Pendler erste Erleichterungen. Der Regionalexpress fährt wieder stündlich zwischen München und Plattling. Auch die Regionalbahn nach Landshut ist wieder regulär unterwegs. Zwischen Plattling und Passau bleiben allerdings bis Mitte Dezember Ersatzbusse im Einsatz. Die umfangreiche Sanierung der Strecke verläuft laut Bahn planmäßig.
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1: Ich bin Joshua Heise. Der Sommer geht zu Ende und das heißt auch, die Heizsaison geht bald wieder los. Doch das wird dieses Jahr wohl teurer. Laut dem aktuellen Heizspiegel der Beratungsgesellschaft CO2 Online dürften vor allem die Preise für Heizöl und Holzpellets raufgehen. Beim Erdgas sehen die Experten aber trotz der gestiegenen Handelspreise eine leichte Entlastung. Ihr Tipp: richtig heizen und lüften sowie weniger Warmwasser verbrauchen. Die Bundesregierung hat einen neuen Tankrabatt auf den Weg gebracht. Nach Angaben des Finanzministeriums soll er von Anfang Oktober bis Ende Dezember gelten. Bundestag und Bundesrat müssen noch zustimmen. Ursula Winkler berichtet.
2: Mit dem Rabatt greift die Regierung zu einem erprobten Mittel. Wie schon im Mai und Juni soll der Liter Sprit so rund 17 Cent günstiger werden. Beim letzten Mal wurden die Preise gesenkt. Allerdings gaben die Mineralölkonzerne die Steuersenkung nicht komplett an Autofahrer weiter. Die Regierung plant daneben eine weitere, neue Maßnahme. Spätestens zum Jahreswechsel soll befristet ein Spritpreisdeckel kommen.
1: Auf dem Münchner Oktoberfest ist ein Mitarbeiter eines Fahrgeschäfts ums Leben gekommen. Nach Polizeiangaben hatte sich der Sicherheitsmann eines Freefall Towers wohl in einem Bereich aufgehalten, in dem er nicht hätte sein sollen. Die genaue Unfallursache wird jetzt untersucht. Ein Kriseninterventionsteam betreute die Augenzeugen des Unfalls. In Deutschland war dieses Jahr offenbar gut Kirschen essen. Die Obstbauern haben eine der besten Kirschenernten der letzten Jahre eingefahren. Insgesamt rund 48.500 Tonnen Süß- und Sauerkirschen. Das sind 8% mehr als im langjährigen Durchschnitt. Grund waren demnach das milde Frühjahr und nur wenige Frostschäden. Einer der größten Deals in der Entertainment-Industrie ist offenbar unter Dach und Fach. US-Medien zufolge darf Paramount doch den Konzern Warner Brothers übernehmen, dank eines Vergleichs mit Kalifornien und 11 weiteren US-Bundesstaaten. Diese hatten gegen die Übernahme geklagt, weil sie höhere Preise und weniger Inhalte für das Publikum befürchteten. Paramount zahlt für Warner Brothers umgerechnet 100 Milliarden Euro.
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1: Ich bin Joshua Heise. Der Sommer geht zu Ende und das heißt auch, die Heizsaison geht bald wieder los. Doch das wird dieses Jahr wohl teurer. Laut dem aktuellen Heizspiegel der Beratungsgesellschaft CO2 Online dürften vor allem die Preise für Heizöl und Holzpellets raufgehen. Beim Erdgas sehen die Experten aber trotz der gestiegenen Handelspreise eine leichte Entlastung. Ihr Tipp: richtig heizen und lüften sowie weniger Warmwasser verbrauchen. Auf dem Münchner Oktoberfest ist ein Mitarbeiter eines Fahrgeschäfts ums Leben gekommen. Nach Polizeiangaben hatte sich der Sicherheitsmann eines Freefall Towers wohl in einem Bereich aufgehalten, in dem er nicht hätte sein sollen. Die genaue Unfallursache wird jetzt untersucht. Ein Kriseninterventionsteam betreute die Augenzeugen des Unfalls.
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1: Ich bin Joshua Heise. NRW-Ministerpräsident Wüst hat sich für einen anderen Umgang mit der AfD ausgesprochen. Man habe zu viel über die Partei geredet und zu wenig darüber, was die Menschen zu ihr treibe, sagte der CDU-Politiker der Rheinischen Post. An seiner grundlegenden Ablehnung der AfD habe sich aber nichts geändert. Mit Blick auf die NRW-Landtagswahl nächstes Jahr sagte er wolle sich mehr den Problemen der Menschen zuwenden. Die Grüne Jugend hat die Grünen in Berlin dazu aufgefordert, eine Koalition mit der Linken und der SPD einzugehen. Bundessprecher Bobka sagte dem Redaktionsnetzwerk Deutschland, keine Partei habe stärker verloren als die CDU. Ein Bündnis mit ihr wäre ein massiver kognitiver Spagat. Die Grünen-Parteispitze hatte eine Koalition mit der Linken zuletzt an ein klares Bekenntnis gegen Antisemitismus geknüpft. In New York beginnt heute die politisch wichtigste Woche des Jahres bei den Vereinten Nationen. Mit einer Rede von US-Präsident Trump startet die UN-Generaldebatte. Tina Eck berichtet.
2: Trump will am Rande der Vollversammlung Vertreter der Golfstaaten treffen. Der eskalierende Iran-Krieg gefährdet Städte, US-Stützpunkte und wichtige Öl- und Schifffahrtswege in der Golfregion. Großbritannien, Frankreich und Kanada, die Palästina als Staat anerkennen, sprechen in New York über eine Zwei-Staaten-Lösung und Reden gibt es heute unter anderem von den Präsidenten aus der Türkei, Frankreich und dem britischen Premierminister Andy Burnham.
1: Altkanzlerin Merkel hat sich bei ihrem Kanzlergalerieporträt bewusst gegen die Farbe Rot entschieden. Bei der Eröffnung einer Kunstausstellung im Bundestag sagte sie, Rot wolle sie der ersten sozialdemokratischen

0: deutschen Bundeskanzlerin überlassen. Ihr Porträt zeigt sie stattdessen im blauen Blazer. Das Gemälde ist derzeit im Bode-Museum zu sehen. Wegen des großen Interesses wurde die Ausstellung bis zum 3. Januar verlängert. Im großen Führungsmachtkampf beim Fußball-Weltverband zeigt sich FIFA-Chef Infantino erstmals gesprächsbereit für Reformen. In einem Brief an die Präsidenten der 211 Mitgliedsverbände kündigte der Schweizer eine unabhängige Überprüfung der FIFA-Governance sowie Gespräche über eine Stärkung der Entscheidungsprozesse an. Seine erneute Kandidatur als Präsident will er aber nicht zurückziehen.
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1: Ich bin Joshua Heise. NRW-Ministerpräsident Wüst hat sich für einen anderen Umgang mit der AfD ausgesprochen. Man habe zu viel über die Partei geredet und zu wenig darüber, was die Menschen zu ihr treibe, sagte der CDU-Politiker der Rheinischen Post. An seiner grundlegenden Ablehnung der AfD habe sich aber nichts geändert. Mit Blick auf die NRW-Landtagswahl nächstes Jahr sagte er wolle sich mehr den Problemen der Menschen zuwenden. Die Grüne Jugend hat die Grünen in Berlin dazu aufgefordert, eine Koalition mit der Linken und der SPD einzugehen. Bundessprecher Bobka sagte dem Redaktionsnetzwerk Deutschland, keine Partei habe stärker verloren als die CDU. Ein Bündnis mit ihr wäre ein massiver kognitiver Spagat. Die Grünen-Parteispitze hatte eine Koalition mit der Linken zuletzt an ein klares Bekenntnis gegen Antisemitismus geknüpft.
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1: Ich bin Joshua Heise. Guten Morgen. Die Bundesregierung hat einen neuen Tankrabatt auf den Weg gebracht. Nach Angaben des Finanzministeriums soll er von Anfang Oktober bis Ende Dezember gelten. Bundestag und Bundesrat müssen noch zustimmen. Ursula Winkler berichtet.
2: Mit dem Rabatt greift die Regierung zu einem erprobten Mittel. Wie schon im Mai und Juni soll der Liter Sprit so rund 17 Cent günstiger werden. Beim letzten Mal wurden die Preise gesenkt. Allerdings gaben die Mineralölkonzerne die Steuersenkung nicht komplett an Autofahrer weiter. Die Regierung plant daneben eine weitere, neue Maßnahme. Spätestens zum Jahreswechsel soll befristet ein Spritpreisdeckel kommen.
1: Der CDU-Bundestagsabgeordnete Kuban fordert von Kanzler Merz einen klaren Entlastungsplan für die Bürger. Nötig seien strukturelle Veränderungen für Wachstum und konkrete Maßnahmen, die die Menschen im Portemonnaie spürten, sagte er dem Redaktionsnetzwerk Deutschland. Unter anderem schlägt Kuban niedrigere Energiepreise und ein Absenken der Mehrwertsteuer auf Grundnahrungsmittel vor. Auf dem Münchner Oktoberfest ist ein Mitarbeiter eines Fahrgeschäfts ums Leben gekommen. Nach Polizeiangaben hatte sich der Sicherheitsmann eines Freefall Towers wohl in einem Bereich aufgehalten, in dem er nicht hätte sein sollen. Fahrgäste waren demnach zu keiner Zeit in Gefahr gewesen. Die genaue Unfallursache wird jetzt untersucht. Ein Kriseninterventionsteam betreute die Augenzeugen des Unfalls. In New York starten die Vereinten Nationen heute in ihrer Vollversammlung in die Generaldebatte. Den Anfang macht eine Rede von US-Präsident Trump. Dabei wird es wohl um den Iran-Krieg und die damit verbundenen hohen Energiepreise, aber auch um die Ukraine oder die Regulierung von KI gehen. Außerdem wollen Dänemark, Grönland und die USA ein Abkommen zur Sicherheit Grönlands unterzeichnen. Wer immer schon mal Gegenstände aus einer weit, weit entfernten Galaxis bestaunen wollte, kann das jetzt in Los Angeles tun. Dort hat das Lucas Museum of Narrative Art eröffnet, ein Passionsprojekt des Schöpfers von Star Wars und Indiana Jones, George Lucas. Neben Filmrequisiten sind noch tausende weitere Werke zu sehen, etwa von Frida Kahlo, Norman Rockwell und dem Street-Art-Künstler Banksy.
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0: Rabi.
1: Guten Morgen.
0: Schönen guten Morgen. Morgen ist Herbstanfang, deswegen genießen wir diesen Sommerdienstag heute noch. Klären euch natürlich auf, wie das Wetter auch so wird. Einen schönen guten Morgen jetzt mit Tom Gregory.

0: Musik von Phil Collins hier bei Radio Bamberg bzw. Genesis und Invisible Touch. 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
3: In welcher Stadt hat das ZDF seinen Sitz? Das ZDF ist das zweite deutsche Fernsehen des öffentlich-rechtlichen Fernsehprogramms. Es wird seit April 1963 ausgestrahlt und hat seinen Sitz in Mainz.
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0: ganz neu hier bei Radio Bamberg. Taylor Swift und I Knew You. Heute an diesem 22. September. Wir feiern den Ehrentag der Elefanten. Ich habe damals in Südafrika sehr viele gesehen. Ja. Also unglaublich beeindruckende Tiere, finde ich.
1: Ja, wunderbar. Es klingt jetzt so, als würde es mich nicht interessieren. Nee, wirklich. Also Elefanten sind echt cool. Aber das Tagebuch der Hits ist auch cool.
0: Mehr als das.
2: 22. September 1980. Robert Palmer ist mit Johnny and Mary neu in den Charts.
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2: Es ist Ende der 70er. Robert Palmer arbeitet an seinem inzwischen schon 6. Studioalbum und dafür reist er auf die Bahamas. Logisch, wohin auch sonst. Hier will er es sich gut gehen lassen. Einfach mal abschalten, den Kopf frei bekommen und sich neu inspirieren lassen. Und das klappt. Er beobachtet die Menschen um sich rum und merkt, dass einige der Paare, die er so tagtäglich auf den Straßen sieht, etwas gemeinsam haben. Es sind amerikanische Paare, viele in den späten 50ern und alle erzählen das Gleiche. Das Leben in Amerika hat ihnen nicht mehr gefallen. Sie waren im Hamsterrad gefangen und mussten einfach mal raus. Aber Robert schaut hinter die Fassade. Die Menschen verändern zwar ihre äußeren Umstände, aber sind immer noch die gleichen Menschen und rennen auch auf den Bahamas in die gleichen Probleme. Und genau darum geht es in Johnny and Mary. Ein Paar, das immer die gleichen Probleme hat, ohne jemals wirklich daraus

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1: Ich bin Joshua Heise. Guten Morgen. Die Bundesregierung hat einen neuen Tankrabatt auf den Weg gebracht. Nach Angaben des Finanzministeriums soll er von Anfang Oktober bis Ende Dezember gelten. Bundestag und Bundesrat müssen noch zustimmen. Ursula Winkler berichtet.
2: Mit dem Rabatt greift die Regierung zu einem erprobten Mittel. Wie schon im Mai und Juni soll der Liter Sprit so rund 17 Cent günstiger werden. Beim letzten Mal wurden die Preise gesenkt. Allerdings gaben die Mineralölkonzerne die Steuersenkung nicht komplett an Autofahrer weiter. Die Regierung plant daneben eine weitere, neue Maßnahme. Spätestens zum Jahreswechsel soll befristet ein Spritpreisdeckel kommen.
1: Auf dem Münchner Oktoberfest ist ein Mitarbeiter eines Fahrgeschäfts ums Leben gekommen. Nach Polizeiangaben hatte sich der Sicherheitsmann eines Freefall Towers wohl in einem Bereich aufgehalten, in dem er nicht hätte sein sollen. Fahrgäste waren demnach zu keiner Zeit in Gefahr gewesen. Die genaue Unfallursache wird jetzt untersucht. Ein Kriseninterventionsteam betreute die Augenzeugen des Unfalls.
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3: Guten Morgen.
4: Guten Morgen. Jetzt kommt einer zum Wachwerden. Sean Chat. I love Rock'n'Roll. Servus.

0: Live Hit der Stunde mit The Cure on Friday, I'm in Love. Einen schönen guten Morgen. Heute letzter Live-Sommertag, denn morgen ist dann offizieller Herbstanfang.
1: Oh nein, doch, ich liebe doch den Live-Sommer, aber gut, ich liebe auch den Appel.
0: Ja, weil der Herbst hat ja auch schöne Seiten und da geht es unter anderem um das Thema, was jetzt Kollege Appel beleuchtet.
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3: Einige Gemeinden verwandeln sich schon fast selbst in einen. Zum Beispiel Altendorf muss man mal durchfahren, wenn es noch so ist. Ne? Also mal gucken. Da war früher an der Hauptstraße alles voll von. Ne? Ich rede vom Kürbis. Ne? Tolle Farbe, schmeckt lecker, ist gesund. Und zum Schnitzen taugt der auch noch. Hab mir nämlich gerade so ein Schnitzwerkzeug gekauft für Kürbisse. Echt jetzt. So. Angebliches Alter, man munkelt 10.000 Jahre. Ne? Er gehört zu den Gurken und Melonen. Das sind nämlich auch Kürbisgewächse. Das sind so diese Rankendinger. Irgendwer, vermutlich Seefahrer, haben sie mal mitgebracht. Denn sie stammen vermutlich aus Mittel- und Südamerika. Und welchen kennen wir so? Jo, der Hokkaido ist ein Japaner und kam erst vor rund 20 Jahren nach Europa und wurde in Windeseile die Nummer 1 bei uns. Insgesamt gibt es allerdings rund 800 Sorten, von klein bis groß, dick, dünn, lang, klein und so weiter. Ach, apropos groß. Es gab da mal letztes Jahr schon in Ludwigsburg eine Kürbisausstellung. Und da gab es dann den weltrekordschwersten Superkürbis mit lumpigen 1190,5 Kilogramm. Und der wohnt eigentlich in der Toskana, beziehungsweise wohnte, denn mittlerweile dürfte er nicht mehr existieren. Aber berühmt ist er auf jeden Fall geworden. Bei solchen Meisterschaften kann man schon auch mal richtig Geld verdienen. Bis zu 1000 Euro Preisgeld für so einen tollen Kürbis. Naja, viel Spaß beim Züchten. Ihr könnt es ja mal probieren. Allerdings rate ich vom Balkon oder der kleinen Dachterrasse ab.
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0: Westlife und Uptown Girl in der Musik eures Lebens. Einen tollen Start in diesen Dienstag. Heute, Fabi, 22.09.
1: Und Stego, weißt du, wer Namenstag hat?
2: Nein. Moritz, Thomas und Viktor.
0: Glückwunsch.

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2: Sie sagt, das Thema Bauchschmerzen gibt es schon lange in ihrer Familie. Sie hat sie und ihr Bruder. Und nun fängt es bei ihren Töchtern an. Sie will es einfach nicht an die nächste Generation weitergeben. Sie ist zu einem Aufstellungstag gekommen. Sie will an das Thema ran. Sie ist nervös wie alle. Wir suchen Stellvertreter für ihre Kinder und ihren Bruder und auch ihren Vater. Ich hatte nach ihm gefragt. Er hatte auch Bauchprobleme. Er war im Krieg, sagt sie. Viel weiß sie nicht darüber. Später in der Aufstellung liegt das Bauchthema neben dem Vater und der liegt neben dem toten Kameraden irgendwo auf dem Schlachtfeld. Ich erschrecke immer wieder neu, wie sich das Leid des Zweiten Weltkriegs bis heute in unsere Familien zieht. Generationen dauert der Friedensprozess. Ob das alle wissen, die heute Waffen herstellen und Kriege führen? Was Kriege heute auslösen, nicht nur für die Gegenwart. Nicht nur für die, die schießen müssen, für die, die getroffen werden, für ihre Familien, für viele Generationen. Friede und Heilung dauern lange. Also lasst uns heute damit beginnen. Alle Feindbilder und Schwarz-Weiß-Malereien beenden. Alle scheinbaren Begründungen für Kriege und Waffenlieferungen hinterfragen. Und dem nachfolgen, der gesagt hat, ich bin euer Friede.
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4: Ich bin Stefan Schütz. Guten Morgen. Die Bundesregierung hat einen neuen Tankrabatt auf den Weg gebracht. Jetzt sind noch Bundestag und Bundesrat an der Reihe. Vom 1. Oktober bis zum Jahresende soll demnach die Energiesteuer auf Diesel und Benzin um 14 Cent pro Liter gesenkt werden. Mit der Mehrwertsteuer eingerechnet sollte tanken also bis zu 17 Cent günstiger sein, ähnlich wie beim ersten Tankrabatt von Mai bis Juni. Tragisches Unglück auf dem Münchner Oktoberfest. Ein Mitarbeiter eines Freefall Towers ist nach einem Unfall am Abend an seinen schweren Verletzungen gestorben. Für Fahrgäste bestand laut Polizei zu keiner Zeit Gefahr. Joshua Heise berichtet.
5: Der Sicherheitsmann soll sich nach ersten Erkenntnissen der Polizei wohl in einem Bereich aufgehalten haben, in dem er nicht hätte sein dürfen. Er wurde wahrscheinlich erst von dem Fahrgeschäft getroffen und dann möglicherweise eingequetscht. Der 52-Jährige wurde zunächst reanimiert und ins Krankenhaus gebracht, wo er später verstarb. Augenzeugen vor Ort wurden durch ein Kriseninterventionsteam betreut. Der genaue Unfallhergang soll nun ermittelt werden.
4: Die Temperaturen sind teils schon herbstlich und das heißt auch, die Heizsaison geht bald wieder los. Doch die wird dieses Jahr wohl teurer. Laut dem aktuellen Heizspiegel dürften vor allem die Preise für Heizöl und Holzpellets raufgehen. Beim Erdgas sehen die Experten aber trotz der gestiegenen Handelspreise eine leichte Entlastung. Ihr Tipp, richtig heizen und lüften sowie weniger Warmwasser verbrauchen. Die Grüne Jugend hat die Grünen in Berlin dazu aufgefordert, eine Koalition mit der Linken und der SPD einzugehen. Bundessprecher Bobka sagte dem Redaktionsnetzwerk Deutschland, keine Partei habe stärker verloren als die CDU. Ein Bündnis mit ihr wäre ein massiver kognitiver Spagat, also ein Zustand, in zwei Richtungen gezogen zu werden. Die Grünen-Parteispitze hatte eine Koalition mit der Linken zuletzt an ein Bekenntnis gegen Antisemitismus geknüpft. Einer der größten Deals in der Entertainment-Industrie ist offenbar unter Dach und Fach. US-Medien zufolge darf Paramount doch den Konzern Warner Bros. Übernehmen. Diese hatten gegen die Übernahme geklagt, weil sie höhere Preise und weniger Inhalte für das Publikum befürchteten. Paramount zahlt für Warner Bros. Umgerechnet 100 Milliarden Euro.
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6: Mit Richard Pattberger einen schönen guten Morgen. Im Landkreis Forchheim gilt ab sofort eine Haushaltssperre. Der Grund: deutlich geringere Einnahmen bei gleichzeitig steigenden Ausgaben, vor allem im Jugend- und Sozialbereich. Dem Landkreis stehen nach eigenen Angaben derzeit keine eigenen liquiden Mittel mehr zur Verfügung. Ausgaben ab 1.500 Euro und Investitionen müssen künftig genehmigt werden. Gesetzliche Aufgaben und Sozialleistungen sind davon nicht betroffen. Bundesweit haben gestern Bosch-Beschäftigte protestiert, auch hier am Standort Bamberg. Der Gesamtbetriebsrat der Mobility-Sparte macht damit auf die schwierige Lage der deutschen Autoindustrie aufmerksam. Der Bamberger Betriebsratschef Mario Gutmann kritisierte gegenüber Radio Bamberg, bisherige Politikergespräche vor Ort hätten nichts gebracht. In Bamberg gab es gestern jeweils zu Schichtbeginn Protestaktionen an den Werkstoren. Mehr Nachrichten aus der Region gibt's wieder um 6:30.
7: Dankeschön, Richard. Einen schönen guten Morgen. Kurz nach 6 an diesem Dienstag. Christian König, letzter

0: Spezieller Sommertag und was dann?
1: Tja, dann reißen wir das Kalenderblatt ab und dann wird es Herbst. Morgen haben wir die sogenannte Tag- und Nachtgleiche und das bedeutet überall auf der Welt 12 Stunden Tag, 12 Stunden Nacht. Das Wetter spielt teilweise entsprechend mit. Heute haben wir neben Sonne auch Wolkenfelder bei 14 bis 16 Grad. In der Nacht ist es teils klar, teils neblig. Und bei etwa 2 Grad morgen früh droht tatsächlich punktgenau zum Herbstanfang örtlich Bodenfrost. Danach haben wir aber recht viel Sonne zu erwarten bei 16 bis 18 Grad. Und am Donnerstag eher windigeren Mix mit vereinzelten Schauern.
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0: Guten Morgen auf der A73 Nürnberg-Bamberg. Höhe Buttenheim ist die rechte Spur noch gesperrt. Das Ganze noch circa eine Stunde. Ansonsten freie Fahrt, keine Blitzer. Falls ihr was habt, 0951 98 29 029.
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0: Guten Morgen.
3: Morgen, also packen wir ihn an, diesen letzten offiziellen Sommertag. Dann haben wir tatsächlich ab morgen Herbst 2026.
0: Boah, es ist verrückt. Dann ist auch Schluss mit dem Radio Bamberg Live-Sommer hier.
3: Ja.
0: Immer um kurz nach, das ist sehr schade. Das finde ich sehr schade. Ansonsten, was ist wichtig heute? Naja, gut. Tanken macht auch heute Morgen keinen Spaß.
3: Nee. Aber viele fahren langsamer,
0: ja.
3: Ist uns schon aufgefallen. Und wir haben gleich Tipps zum Benzinsparen. Nur hier in Perfekt geweckt nach Billy Ocean und nach Beyoncé.

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1: Texas Hold'em, Beyoncé hier bei Radio Bamberg. Um gleich 6:12 und das hören wir aktuell eher seltener.
2: Ja, die großen Motoren, du meinst die ganz schnellen Autos.
1: Ja. Ja, weil viele einfach zurzeit viel, viel langsamer fahren, ist mir aufgefallen, auf den Autobahnen. Ist aber auch irgendwie logisch, ja, Spritpreise aktuell unterirdisch hoch.
2: Auf jeden Fall. Ab Oktober kommt jetzt der groß angelegte Tankrabatt, der soll uns entlasten. Ja, gut, es bleibt trotzdem teuer. Wir können aber trotzdem auch Sprit sparen.
1: Wie? Das weiß Anja Troll aus der Radio Bamberg Redaktion. Die hat jetzt ein paar Tipps für uns.
3: Einsteigen, Motor an und los. Und schon hier könnt ihr Sprit sparen. Nicht erst ewig im ersten und zweiten Gang bleiben. Früh hochschalten und lieber mit niedriger Drehzahl fahren. Nächster Klassiker, vor euch wird die Ampel rot. Also nicht bis kurz davor Gas geben und dann voll in die Bremse. Lieber früher vom Gas und das Auto ausrollen lassen. Das spart Sprit und wahrscheinlich auch ein bisschen Nerven. Steht ihr länger, kann der Motor aus. Und morgens bitte nicht erst mal minutenlang im Stand warm laufen lassen. Starten und losfahren. Fertig. Jetzt einmal Hand aufs Herz. Was fahrt ihr eigentlich seit Wochen im Kofferraum spazieren? Getränkekisten? Werkzeug? Die halbe Campingausrüstung vom Sommer? Raus damit! Unnötiges Gewicht kostet Sprit. Gleiches gilt auch für Dachträger, die ihr gerade gar nicht braucht. Und zum Schluss noch die Reifen.

0: regelmäßig den Reifendruck checken. Zu wenig Luft erhöht den Rollwiderstand und damit auch den Verbrauch. Also, hört sich an wie kleine Sachen, aber über viele Kilometer freut sich irgendwann auch der Geldbeutel.
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0: Musik von Meredith Brooks und Bitch hier bei Radio Bamberg um 18 Minuten nach 6. Und wir sagen heute an diesem 22. September Glückwunsch an einen ganz tollen Musiker. Kennst du?
1: Da freilich. Wolfgang Petri.
0: Wolle wird heute 75.
1: Wolle, mach's nochmal. Komm, mach's einfach nochmal.
0: Comeback-Album kommt ja, aber wir haben ja gehofft, er geht auf Tour. Ja. Irgendwie.
1: Ach,
0: da
1: schade.
0: Ist noch nichts dabei. Nee. Aber vielleicht wird's ja noch. Wir schauen aufs Wetter mit Christian König, der ist auch großer Wolle-Petri-Fan. Wie wird's denn heute?
2: Sonne und Wolkenfelder gibt's. Die kommende Nacht wird kalt mit örtlich Bodenfrost. Morgen ist es insgesamt sonniger, am Donnerstag windiger mit vereinzelt Schauern.
1: Und wir starten.

0: entspannt in den Dienstag. Keine Staus, keine Blitzer. Einfach nur Dienstag.
1: Fahrt langsam. Spitzspart, okay? Jetzt Jupiter Jones und still hier bei Radio Bamberg.

0: Kim Wilde mit You Keep Me Hanging On hier bei Radio Bamberg. Das ist die echte Abwechslung. Einen schönen guten Morgen. Oh, oh, oh. Es gibt ab sofort eine Haushaltssperre im Landkreis Forchheim. Mehr Infos gleich in den Radio Bamberg Nachrichten um 6:30 mit Richard Bartberg.
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3: Um 6:30 im Studio Richard Pattberg. Einen schönen guten Morgen. Der Landkreis Forchheim hat mit sofortiger Wirkung eine Haushaltssperre verhängt. Grund ist die angespannte Finanzlage. Die Einnahmen bleiben deutlich hinter den Erwartungen zurück. Gleichzeitig steigen die Ausgaben, vor allem bei der Jugend- und Sozialhilfe. So die Mitteilung aus dem Landratsamt.
4: Aktuell verfügt der Landkreis über keine eigenen liquiden Mittel mehr. Die Einzahlungen aus laufender Verwaltung liegen rund 30% unter dem Plan. Bei den Investitionen sind es sogar 77%. Die Ausgaben sollen deshalb künftig noch stärker auf das Notwendige konzentriert werden. Die Haushaltssperre bedeutet keinen Stillstand der Verwaltung. Gesetzlich vorgeschriebene Aufgaben und Sozialleistungen laufen weiter. Für andere Ausgaben über 1.500 € und sämtliche Investitionen ist ab sofort aber grundsätzlich eine Freigabe nötig. Diana Weber, Radio Bamberg Nachrichtenredaktion.
3: Auch um die Arbeitsplätze der Beschäftigten müssen sich laut Landratsamt keine Sorgen gemacht werden. Die finanzielle Lage soll nun engmaschig beobachtet werden. In Buttenheim wird es heute Mittag feierlich. Nach 3 Jahren Bauzeit wird dort das neue Gebäude der integrierten Leitstelle Bamberg-Forchheim eröffnet. Der Neubau wurde nötig, da das alte Gebäude in Bamberg zu klein geworden war. Der technische Bereich in der neuen ILS ist etwa 3-mal so groß wie bisher. Buttenheim wurde als neuer Standort gewählt, da der Markt zentral zwischen Bamberg und Forchheim liegt und einen idealen Autobahnanschluss in beide Richtungen bietet. Die ILS Bamberg-Forchheim ist zuständig für die Disposition des Rettungsdienstes und die Alarmierung der Feuerwehren in der Stadt Bamberg, dem Landkreis Bamberg und dem Landkreis Forchheim. Sie betreut insgesamt rund 340.000 Einwohnerinnen und Einwohner und ein Gebiet von etwa 1.865 Quadratkilometern. Bambergs unabhängige Bürger wollen prüfen lassen, ob das geplante Paul-Marr-Museum doch in Bamberg entstehen könnte. Hintergrund ist eine Bürgerinitiative mit 840 Unterschriften gegen das rund 7,5 Millionen Euro teure Projekt in Hallstatt. Die BUB stellt den Antrag vorsorglich, falls Hallstatt das Vorhaben nicht weiter verfolgt. Die Stadt Bamberg verweist auf Radio Bamberg Nachfrage auf die Verbindung von Paul Marr und seinem Sams zur Stadt. Oberbürgermeister Sebastian Niedermeyer nennt die Idee charmant und reizvoll, aber letztlich müsse ein solches Projekt auch finanziert werden. Daher könne er die Diskussion in Hallstatt grundsätzlich nachvollziehen.
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3: Die Bundesregierung hat einen neuen Tankrabatt auf den Weg gebracht. Jetzt sind noch Bundestag und Bundesrat dran. Vom 1. Oktober bis zum Jahresende soll demnach die Energiesteuer auf Diesel und Benzin um 14 Cent pro Liter gesenkt werden. Mit der Mehrwertsteuer eingerechnet sollte tanken also bis zu 17 Cent günstiger werden, ähnlich wie beim ersten Tankrabatt von Mai bis Juni. Die Grüne Jugend hat die Grünen in Berlin dazu aufgefordert, eine Koalition mit der Linken und der SPD einzugehen. Bundessprecher Bobka sagte dem Redaktionsnetzwerk Deutschland, keine Partei habe stärker verloren als die CDU. Ein Bündnis mit ihr wäre ein massiver kognitiver Spagat. 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
5: Dankeschön, Richard. Einen schönen guten Morgen. Ja, Christian König, gibt's morgen tatsächlich eine frostige Punktlandung zum Herbstanfang?
6: Ja, die Wahrscheinlichkeit ist relativ groß, denn nach Sonne und Wolken tagsüber wird es nachts richtig frisch mit Tiefstwerten um 2 Grad. Und das bedeutet, wie es so schön heißt, in ungünstigen Lagen, also Senken, Mulden, Tallagen, in Bodennähe leichte Minusgrade, vielleicht auch reif. Also die Hobbygärtner, die in solchen Lagen

0: Pflanzen zu Hause sind und empfindliche Pflanzen draußen haben, sollten vielleicht über Schutzabdecken nachdenken. Tagsüber ist es dann morgen zum kalendarischen Herbstanfang aber wieder sonniger bei 16 bis 18 Grad und am Donnerstag standesgemäß wechselhafter und windiger. Da gibt es vereinzelt Schauer bei 15 bis 17 Grad.
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2: Schönen guten Morgen, liebe Autofahrer. Und da gibt's den ersten Blitzer des Tages. Und zwar steht er in Birkach zum Altenberg, 30er-Zone, Fuß vom Gas. Für noch mehr 0951 98 29 029.
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2: Guten Morgen.
3: Schönen guten Morgen. Heute an diesem 22.09. heute auch Welttag und Ehrentag der Elefanten. In diesem Sinne gibt's ja einige auch in der Region.
2: Was?
3: Ja.
2: Ich kenne keine.
3: Menschliche.
2: Menschliche Elefanten.
3: Glückwunsch.

0: Wunderschönen guten Morgen und tollen Start in diesen Dienstag mit Alex Warren und Eternity um 6.42 Uhr. Für zwei junge Oberflanken wird's heute ernst. Jakob Distler aus Ebermannstadt und Tim Arnold aus Gößweinstein treten bei den World Skills an. Das sind die offiziellen Weltmeisterschaften der Berufe. Ab heute, Wabi, in Shanghai.
1: Ja, da sind viele ja aus Bayern mit dabei und wir sind stolz, dass die Oberfranken eben in Shanghai dabei sind. Beide sind Beton- und Stahlbetonbauer. Früher waren sie mal Konkurrenten, mittlerweile aber ein Team. Jakob, wie geht's euch so?
2: Wir freuen uns natürlich auf den Wettkampf, haben aber deswegen trotzdem großen Respekt davor. Wir sind natürlich ein bisschen aufgeregt vor dem ganzen Wettkampf, werden aber dort auf jeden Fall unser Bestes geben. Deswegen dürfen wir aber auch kein Land unterschätzen, weil jedes der Länder da, die da teilnehmen, sind Profis und deswegen dürfen wir da keinen irgendwie unterschätzen, wie gesagt.
0: Absolut. Also sowohl Vorfreude als auch Anspannung bei euch mit dabei. Was erwartet euch denn jetzt?
2: Wir nehmen halt das hin, was drankommt. Dennoch sind wir halt froh oder wären vielleicht ein bisschen beruhigter, sag ich jetzt mal, wenn vielleicht irgendwas in die Richtung drankommen würde, was wir trainiert haben. Und was man nach dem Wettkampf auf jeden Fall von uns fällt, ist eine große Last, weil wir dann schon ziemlich froh wären, wenn das Ganze ja rum ist.
1: Ja, und hoffentlich hält euer Zeug, gell? 22 Stunden haben die Jungs Zeit. Sie müssen da unter anderem komplexe Schalungen bauen. Später muss da millimetergenau der Beton rein. Das muss alles passen. Und es geht da um mehrere Tonnen Material.
0: Also Daumen drücken, jetzt alles geben für Jakob und Tim. Die World Skills laufen bis Sonntag. Und in ihrer Kategorie treten die beiden gegen Teams aus 10 weiteren Ländern an. Wir halten euch natürlich auf dem Laufenden, sobald es Neuigkeiten aus Shanghai gibt. Sozusagen mit Live-Ticker verbunden. Ja, also toi, toi, toi, ihr beiden.
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2: Uhrenvergleich, 6.48 Uhr, einen schönen guten Morgen. Auch Brasiliens Fußballlegende Ronaldo wird heute 50 Jahre alt. Der Mann, der uns damals sozusagen den WM-Titel geklaut hat im Jahr 2002, als Oli Kahn eine Sensations-WM gespielt hat.
3: Deswegen gratuliere ich ihm auch heute nicht.
2: Dem Ronaldo?
3: Ja.
2: Ja, mittlerweile vergessen, oder? Dann sind wir ja 2014 Weltmeister geworden, also alles wieder ausgeglichen. Haben die Brasilianer mit 7-1 weggekriegt.
3: Ja, okay. Ja, also dann schreibe ich ihm doch mal eine WhatsApp.
2: Genau. Und er hat eine neue Nummer. Ja, muss ich dir schicken. Christian König, schönen guten Morgen, wie wird's denn?
4: Auf Sonne und Wolken folgt eine kalte Nacht mit vereinzelt Bodenfrost. Morgen ist es insgesamt sonniger, am Donnerstag wechselhafter und windiger. Vereinzelt sind dann Schauer möglich.
3: A73 Nürnberg-Bamberg, Höhe Puttenheim, da wird gebaut, gell? Heute bis 7 Uhr eigentlich nur. Und ein Blitzer in Birkach zum Altenberg, 30er-Zone hier, Fuß vom Gas. Für noch mehr 0951 98 29 029.
2: Und kurze Frage, immer noch keine Einladung nach Herzogenaurach von Kloppo?
3: Nee, ich warte noch, ich bin bereit. Meine Schuhe stehen bereit vor allem. Ich habe ja noch, ich bin ja einer der wenigen, der noch Fußballschuhe hat, die schwarz sind.
2: Okay, ja. Also die sind ja momentan da, bereiten sich auf die Länderspiele vor. Zum ersten Mal mit Bundestrainer Jürgen Klopp und die waren gestern alle dann in Hirscheid.
3: Echt?
2: Media Day, wieder mal, da die Schule angemietet in Hirscheid. Und da großes Fotoshooting.
3: Sabralot auf der Schulbank.
2: Genau. Einmal noch mit Adidas. Dann war's das.

0: Die Musik eures Lebens mit Miley Cyrus und Jaded hier bei Radio Bamberg. Einen schönen guten Morgen. Der neue Tankrabatt hat mittlerweile eine weitere Hürde genommen. Welche hört ihr gleich in den Radio Bamberg Nachrichten um 7 Uhr?
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6: Ich bin Stefan Schütz. Guten Morgen. Der neue Tankrabatt hat eine weitere Hürde genommen. Das Bundeskabinett hat beschlossen, die Steuer zu senken und somit sollen Diesel und Benzin um 17 Cent je Liter günstiger werden. Bundesrat und Bundestag sollen in dieser Woche zustimmen, damit die Maßnahme ab dem 1. Oktober greift und bis Jahresende andauert. Die Kosten belaufen sich auf rund 2,5 Milliarden Euro. Viele ziehen jetzt los in Schule oder zum Arbeitsplatz und hier ist Vorsicht geboten. Laut der gesetzlichen Unfallversicherung gab es 2025 knapp 91.000 Schulwegunfälle, ein Plus von gut 3.000. Es gab auch mehr Unfälle auf dem Weg zur Arbeit. Lea Matschulat berichtet.
7: Nach dem Bus gerannt und umgeknickt, mit dem Rad blöd am Bordstein hängen geblieben und gestürzt. Zwei typische Unfallsituationen auf dem Weg ins Büro oder in die Schule. Manchmal übersieht einen auch ein abbiegender Wagen. Nehmt mehr Rücksicht aufeinander, ist der Appell nicht nur der gesetzlichen Unfallversicherung, vor allem auf Kinder. Sie können viele Situationen im Straßenverkehr noch nicht gut einschätzen.
6: Auf dem Münchner Oktoberfest ist ein Mitarbeiter eines Fahrgeschäfts tödlich verunglückt. Der Unfall hat sich an einem Freefall-Turm ereignet, bei dem Gondeln aus großer Höhe in die Tiefe rauschen. Der 52-Jährige soll sich in einem Bereich aufgehalten haben, in dem er nicht hätte sein dürfen. Mit lebensgefährlichen Verletzungen ist er ins Krankenhaus gekommen. Dort ist er gestorben. Die Umstände werden noch ermittelt. Vor der nahenden Grippesaison ruft das Robert-Koch-Institut Eltern dazu auf, Kinder mit gesundheitlichen Risikofaktoren impfen zu lassen. Dies sei bei maximal 10% der Fall, heißt es. Grund, die Grippe werde nicht als Bedrohung wahrgenommen. Laut RKI sollten Kinder mit chronischen Erkrankungen der Atemorgane, Herz-Kreislauf-Erkrankungen, Diabetes oder Adipositas geimpft werden. Das Weiße Haus hat einen eigenen Online-Kanal namens Trump TV gestartet. Gestern Abend ist der Stream mit Reden von US-Präsident Trump und Szenen von Militärübungen an den Start gegangen. Künftig soll er rund um die Uhr laufen. Hintergrund ist ein Streit mit US-Medien. Zuletzt hatte Trump CNN, MS Now und Politico den Zugang zum Weißen Haus entzogen und ihnen Falschnachrichten vorgeworfen.
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8: Mit Richard Pattberger einen schönen guten Morgen. Im Landkreis Forchheim gilt ab sofort eine Haushaltssperre. Grund: deutlich geringere Einnahmen bei gleichzeitig steigenden Ausgaben, vor allem im Jugend- und Sozialbereich. Dem Landkreis stehen nach eigenen Angaben derzeit keine eigenen liquiden Mittel mehr zur Verfügung. Ausgaben ab 1.500 Euro und Investitionen müssen künftig genehmigt werden. Gesetzliche Aufgaben und Sozialleistungen sind davon nicht betroffen. Bundesweit haben gestern Bosch-Beschäftigte protestiert, auch hier am Standort Bamberg. Der Gesamtbetriebsrat der Mobility-Sparte machte damit auf die schwierige Lage der deutschen Autoindustrie aufmerksam. Der Bamberger Betriebsratschef Mario Gutmann kritisierte gegenüber Radio Bamberg, bisherige Politikergespräche hätten nichts gebracht. In Bamberg gab es gestern jeweils zu Schichtbeginn Protestaktionen an den Werkstoren. Mehr Nachrichten aus der Region gibt's wieder um 7:30.
9: Dankeschön, Richard. Einen schönen guten Morgen um 7:15 an diesem Dienstag. Christian König, letzter offizieller Sommertag und was dann?
10: Ja, dann reißen wir das Kalenderblatt ab und dann wird es Herbst. Morgen haben wir die sogenannte Tag- und Nachtgleiche und das bedeutet überall auf der Welt 12 Stunden Tag, 12 Stunden Nacht. Das Wetter spielt teilweise entsprechend mit. Heute haben wir neben Sonne auch Wolkenfelder bei 14 bis 16 Grad. In der Nacht ist es teils klar, teils neblig. Und bei etwa 2 Grad morgen früh droht tatsächlich punktgenau zum Herbstanfang örtlich Bodenfrost. Danach haben wir aber recht viel Sonne zu erwarten bei 16 bis 18 Grad. Und am Donnerstag eher windigeren Mix mit vereinzelten Schauern.
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9: Guten Morgen, ganz entspannt. Es gibt nur einen Blitz.

0: Und zwar in Birkach zum Altenberg. Hier sind 30 erlaubt. Für noch mehr 0951 98 29 029.
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2: Guten Morgen. Pack mein an, diesen Dienstag, 22.09. Schön, dass ihr dabei seid. Ja, viel wird diskutiert, auch über die Heizölpreise. Wann lohnt es sich denn, Heizöl, wenn ich es denn brauche, einzukaufen? Wir klären es gleich mit einem Experten hier in Perfekt.

0: Musik von The Night Game und Once in a Lifetime um 12 Minuten nach 7. Einen schönen guten Morgen mit Perfekt geweckt und Steg und Fabi.
1: Servus.
0: Aktuell gibt es ja auf dem Weltmarkt zu wenig Öl. Das liegt an den blockierten Transporten im Nahen Osten und den beschädigten russischen Fabriken.
2: Ja, und der Markt regelt den Preis, gell? Und das wirkt sich dann auf den Heizölpreis aus. Das sagt auch Lukas Ziegmann, Geschäftsführer von Benolieb aus Scheslitz.
3: Ja, ganz klar. Unsere Empfehlung, wenn Sie noch Heizöl im Tank haben und Sie können es absehen, das ist definitiv über die Wintermonate reicht, dann empfehlen wir ganz klar und hoffen, dass sich die ganze Lage im Frühjahr 2027 entspannt und wir hoffentlich dann auch günstigere Preise zum Kaufen haben.
0: Ja, das bleibt zu hoffen, okay. Aber wenn ich jetzt unbedingt Heizöl brauche, wann sollte ich das am besten einkaufen?
3: Dann lieber heute wie morgen bestellen. Zum einen haben wir natürlich irgendwo ein hohes Preisniveau. Zum anderen ist aber größeres Risiko der logistische Engpass, auf den wir hinauslaufen, wo wir auf Ende des Jahres damit rechnen, dass die ein oder andere Lieferung schon irgendwo noch knapp zur Auslieferung werden könnte.
2: Also am besten heute bestellen, sagt er. Und dann heißt es ja auch oft, ich kann mit den Nachbarn zusammen bestellen. Wir machen eine Sammelbestellung. Bringt's was?
3: Ja, es ist günstiger, wenn man mit den Nachbarn sich zusammenschließt und eine Sammelbestellung macht. Dann können wir ihnen bessere Preise bieten. Und somit kann man gemeinschaftlich auch das ein oder andere Zuckerchen irgendwo bekommen oder das ein oder andere Schnäppchen irgendwo erlangen.
0: Wissen wir Bescheid. Dankeschön, Lukas Ziegmann, Geschäftsführer von Benolieb aus Scheslitz. Also, wenn ihr Heizöl brauchen solltet, lieber heute als morgen bestellen.

0: Amy Winehouse und Valerie um 7.20 Uhr. Wir beide müssen ein bisschen heulen hier im Studio. Ja. Warum und weshalb? Es hat vielleicht mit Fabis Genusswerkstatt zu tun und mit Zwiebeln, aber das verraten wir euch erst um kurz nach 7:30. Also unbedingt dranbleiben. Einen schönen guten Morgen, 7.20 Uhr. Christian König ist auch da. Was macht unser Wetter?
1: Sonne und Wolkenfelder gibt's. Die kommende Nacht wird kalt mit örtlich Bodenfrost. Morgen ist es insgesamt sonniger, am Donnerstag windiger mit vereinzelt Schauern.
2: Achtung, Blitzer B26 zwischen Bischberg und Trostorf 70 und Birkach zum Alten Berg 30. Gute Fahrt.
0: Du planst immer so gerne, kleiner Hinweis von mir. Ja. Habe ich dir mal was voraus. Und zwar in 100 Tagen, Fabian, ist Silvester.
2: Ich werd verrückt.
0: Ja. Jetzt gibt's Martin Garrix und Ed Sheeran und Repeat It hier bei Radio Bamberg. Guten Morgen.

0: Steve Winwood und Higher Love hier bei Radio Bamberg. Einen schönen guten Morgen. Heute wird was ganz Tolles in Buttenheim eröffnet. Was genau hört ihr gleich in den Radio Bamberg Nachrichten um 7:30 mit Richard Pattberg.
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3: Um 7:30 im Studio Richard Packberg. Einen schönen guten Morgen. Nach 3 Jahren Bauzeit wird heute Mittag in Buttenheim das neue Gebäude der integrierten Leitstelle Bamberg-Forchheim eröffnet. Nötig wurde der Neubau, weil das alte Gebäude in Bamberg zu klein geworden war. Der technische Bereich in der neuen ILS ist nun etwa 3-mal so groß wie bisher. Als Standort wurde Buttenheim gewählt, da der Markt zentral zwischen Bamberg und Forchheim liegt und über einen idealen Autobahnanschluss in beide Richtungen verfügt. Die ILS Bamberg-Forchheim ist zuständig für die Disposition des Rettungsdienstes und die Alarmierung der Feuerwehren in Stadt und Landkreis Bamberg sowie im gesamten Landkreis Forchheim und betreut damit rund 340.000 Einwohnerinnen und Einwohner auf einer Fläche von etwa 1.800 Quadratkilometern. Bei Bosch haben gestern bundesweit Beschäftigte protestiert, auch hier am Standort in Bamberg. Der Gesamtbetriebsrat der Mobility-Sparte wollte damit auf die schwierige Lage der deutschen Autoindustrie aufmerksam machen. Der Bamberger Betriebsratschef Mario Gutmann kritisiert, dass Gespräche mit verschiedenen Politikern nichts verändert hätten. Besuche wie beispielsweise der von Bundeswirtschaftsministerin Katharina Reiche im Juli in Bamberg haben aus seiner Sicht in der Praxis bisher nichts gebracht.
4: Ergebnis unterm Strich kam gar nichts raus und das ist genau der Punkt. Wir haben am 24. jetzt den Kreisrat und den Stadtrat bei uns. Das sind 100 Leute, denen werde ich an der Stelle nochmal deutlich sagen, was die Erwartungshaltung ist. Bisher ist nichts passiert, außer dass Verständnisheucheleien und irgendwelche, wir haben es verstanden und wir nehmen das mit. Also mitnehmen haben sie schon oft genug, jetzt müssen sie langsam auch liefern.
3: Gefordert werden unter anderem stärkere deutsche und europäische Standorte, klarere Made-in-EU-Regeln und bessere Wettbewerbsbedingungen, vor allem gegenüber China und den USA. Das schlechte Abschneiden der CDU bei den Landtagswahlen in Sachsen-Anhalt, Berlin und in Mecklenburg-Vorpommern, wo die CDU sogar an der 5%-Hürde scheiterte, ruft Reaktionen der Jungen Union Bamberg-Land hervor. In einem aktuellen Social-Media-Post heißt es, die CDU dürfe nicht zur Randpartei werden, während die AfD immer mehr politischen Raum gewinne. Der eingeschlagene Reformkurs der Bundesregierung sei richtig, das Problem sei dabei die politische Führung. Die Junge Union fordert deshalb einen personellen Neuanfang an der Spitze der CDU.
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3: Der neue Tankrabatt hat eine weitere Hürde genommen. Das Bundeskabinett hat beschlossen, die Steuer zu senken und somit sollten Diesel und Benzin um 17 Cent je Liter günstiger werden. Bundesrat und Bundestag sollen in dieser Woche zustimmen, damit die Maßnahme ab dem 1. Oktober greift und bis Jahresende andauert. Die Kosten belaufen sich auf rund 2,5 Milliarden Euro. Auf dem Münchner Oktoberfest ist ein Mitarbeiter eines Fahrgeschäfts tödlich verunglückt. Der Unfall hat sich an einem Freefall-Turm ereignet, bei dem Gondeln aus großer Höhe in die Tiefe rauschen. Der 52-Jährige soll sich in einem Bereich aufgehalten haben, in dem er nicht hätte sein dürfen. Er kam mit lebensgefährlichen Verletzungen in ein Krankenhaus, dort verstarb er. Die Umstände werden noch ermittelt. 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
5: Vielen Dank, Richard. So, jetzt spitzt ein bisschen die Sonne durch an diesem Dienstag. Christian König, gibt's morgen tatsächlich eine frostige Punktlandung zum Herbstanfang?
6: Ja, die Wahrscheinlichkeit ist relativ groß, denn nach Sonne und Wolken tagsüber wird's nachts richtig frisch mit Tiefstwerten um 2 Grad. Und das bedeutet, wie es so schön heißt, in ungünstigen Lagen, also Senken, Mulden, Tallagen, in Bodennähe leichte Minusgrade, vielleicht auch Reif. Also die Hobbygärtner, die in solchen Lagen zu Hause sind und empfindliche Pflanzen draußen haben, sollten vielleicht über Schutzabdecken nachdenken. Tagsüber ist es dann morgen zum kalendarischen Herbstanfang aber wieder sonniger bei 16 bis 18 Grad und am Donnerstag standesgemäß wechselhafter und windiger. Da gibt es vereinzelt Schauer bei 15 bis 17 Grad.
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7: Guten Morgen und Vorsicht, Reifenteile auf der A3 Nürnberg-Würzburg zwischen Höchstadt Ost und Pommersfelden. Hier also Obacht und Blitzer B26 Bischberg-Troisdorf,

0: Leipzig sind hier erlaubt und in Birkach zum Altenberg 30er-Zone. Für noch mehr 0951 98 29 029.
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0: Servus, guten Morgen.
2: Guten Morgen. Zwiebelgeruch im Radio Bamberg Studio. Es hat ein bisschen was mit für Fabis Genusswerkstatt und auch mit der Wiesn zu tun.
0: Ja, wir bringen beides zusammen. Gleich.
2: Nach George Ezra, Shotgun und hier ELO.

0: Musik von George Ezra und Shotgun hier bei Radio Bamberg um 7.42 Uhr.
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0: So, Butter bei die Fische, jetzt sind wir mal ehrlich, wenn wir das Oktoberfest besuchen, also die Wiesn 2026, dann werden wir, ja, ich sag mal, schnell bei 150 Euro irgendwo landen, wenn wir uns ein bisschen was gönnen, ja?
2: Ja, kommt drauf an, wie viel Mast du trinkst, aber bei dem Preis, ja, und dann willst du auch was essen und da haben wir doch schon das Dilemma, gell? Die Wiesn läuft und wir dachten uns, hey, komm, wir machen Oktoberfest-Spezialitäten in günstig. Denn, überleg mal, ein Gulasch zum Beispiel auf der Wiesn kostet zwischen 24 und 30 Euro.
0: Das ist ja Wahnsinn.
2: Du bekommst es aber am Donnerstagmittag im Hofbräuzelt für 14,50 Euro.
0: Schnapper, okay.
2: Das ist ein Schnapper, ja, aber ansonsten, also 30 Euro, wenn du am Abend für einen Gulasch planst, dann ist es schon der Knaller. Und deshalb bin ich schon seit 7 Uhr fleißig hier im Studio. Stego, ich habe hier für dich.
0: Ja. Boah, es riecht
2: also,
0: alles.
2: Ja, wir machen ja natürlich einen Riesentopf. Ja, also ich habe hier eine ganze Platte mit Zwiebeln und mit Knoblauch. Genau. Und wir wollen ja ein bisschen Fleisch sparen. Deswegen hauen wir einfach Paprika mit rein, obwohl es beim traditionellen Gulasch nicht reingehört.
0: Ich weiß, aber es schmeckt
2: gut. Und wir wollen Fleisch sparen. Also ich will die Mitarbeiter hier bei Radio Bamberg genauso bescheißen wie die Wirte auf der Wiesn. Dazu gibt es dann Spätzle und Semmelknödel. Und wir haben Rindergulasch, also wir haben feinstes Rindfleisch.
0: Oh.
2: Genau. Es ist schon vorgeschnitten, aber ich werde die nochmal halbieren, die Stückchen. Ja, weil wir, wie gesagt, ich will die Leute bescheißen. Es gibt ein Oktoberfest, Original-Oktoberfest-Gulasch hier bei Radio Bamberg.
0: Das seht ihr dann natürlich auch bei Social Media, also Instagram und Facebook. Wann ungefähr schätzt du so?
2: Ich hoffe, dass
0: viele Kollegen und Kolleginnen noch zu Hause sind, wenn es das gibt.
2: Ich glaube, die sind schon wieder zu Hause, weil wir lassen es natürlich lang kochen und lang ziehen.
0: Also wird dauern.
2: Es wird dauern, also vor 12 wird das gar nichts.
0: Ah, Fabis Genusswerkstatt heute. Ein Oktoberfestgericht. Gulasch schon bei uns viel günstiger als auf der Wiesn. Und viel besser.
2: Und wir sparen uns die Spritpreise. Wir müssen nicht hinfahren.
0: Eben.
2: So nämlich.
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1: Es ist gleich 7.48 Uhr, dann genießen wir ihn halt. Den letzten offiziellen Sommertag heute an diesem 22. September. Morgen ist Herbstanfang, heißt also auch heute letzter Live-Sommertag hier bei Radio Bamberg, aber es geht mit Highlights weiter, beispielsweise am Freitag. Großer One-Hit-Wonder-Tag hier bei Radio Bamberg. Unbedingt einschalten. Viele tolle Hits mit dabei. Christian König, was macht unser Wetter am letzten Sommertag?
2: Auf Sonne und Wolken folgt eine kalte Nacht mit vereinzelt Bodenfrost. Morgen ist es insgesamt sonniger, am Donnerstag wechselhafter und windiger. Vereinzelt sind dann Schauer möglich.
3: Achtung, A3 Nürnberg-Würzburg zwischen Höchstadt Ost und Pommersfelden. Hier liegen Reifenteile. Dann hat's gekracht in Gosberg am Bahnhof. Und Blitzer auf der B26 zwischen Bischberg und Troisdorf, 70er Bereich. Und Birkach zum Altenberg. Da sind ganz genau nur 30 erlaubt. Für noch mehr 0951 98 29 029. Und eure Tipps beim Zwiebelschneiden gerne auch per WhatsApp jetzt hier ins Studio, weil wir brennen, also die Augen brennen ganz schön. Ne? Dieses Wahnsinn. Studio ist zwiebelverseucht, es ist Wahnsinn.
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0: Mal Smith und Stargazing hier bei Radio Bamberg. Einen schönen guten Morgen. Die kühleren Temperaturen sind da und damit beginnt auch die Heizsaison. Mehr Infos gleich in den Radio Bamberg Nachrichten um 8 Uhr.
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2: Ich bin Stefan Schütz. Guten Morgen. Die kühleren Temperaturen sind da und damit beginnt die Heizsaison. Laut der Beratungsgesellschaft CO2 Online dürften Heizöl und Holzpellets teurer werden. Beim Erdgas sehen Fachleute der Organisation dagegen eine leichte Entlastung. Thomas Bremser berichtet.
3: Für eine 70 Quadratmeter Wohnung erwarten Sie einen Anstieg auf rund 1300 Euro bei Heizöl. Bei Holzpellets fällt das Plus etwas geringer aus, noch geringer bei Fernwärme und Wärmepumpen. Menschen, die mit Erdgas heizen, dürfen sogar weniger zahlen. Die Gesellschaft glaubt, dass viele Haushalte ihre Heizkosten deutlich senken könnten, wenn sie richtig heizen und lüften würden.
2: Die Bundesregierung hat einen neuen Tankrabatt auf den Weg gebracht. Vom 1. Oktober bis zum Jahresende soll demnach die Energiesteuer auf Diesel und Benzin um 14 Cent pro Liter gesenkt werden. Mit der Mehrwertsteuer eingerechnet sollte tanken also bis zu 17 Cent günstiger sein je Liter. Bundestag und Bundesrat sollen diese Woche noch zustimmen. Zusätzlich plant die Regierung noch einen Spritpreisdeckel, dessen Höhe noch unklar ist. Das Münchner Oktoberfest wird von einem schweren Unfall überschattet. Ein 52 Jahre alter Mitarbeiter eines Fahrgeschäfts ist nach einem Unfall an seinen schweren Verletzungen gestorben. Zu dem Vorfall war es an einem Freefall-Turm gekommen. Der Mann soll sich ersten Erkenntnissen nach in einem Bereich aufgehalten haben, wo er nicht hätte sein dürfen, so die Polizei. Ein Kriseninterventionsteam betreute Augenzeugen des Unfalls. Nach ihrem Wahlsieg in Berlin will die Linke, Grünen und SPD Sondierungsgespräche über eine gemeinsame Regierung anbieten. Spitzenkandidatin Ehralp kündigte an, in möglichen Koalitionsverhandlungen die Vergesellschaftung großer Wohnungskonzerne gegen Entschädigung in den Mittelpunkt zu stellen. Rechnerisch möglich wäre auch ein Bündnis aus CDU, Grünen und SPD. Einer der größten Deals in der Entertainment-Industrie ist offenbar unter Dach und Fach. US-Medien zufolge darf Paramount doch den Konzern Warner Bros. Übernehmen. Dieser hatte gegen die Übernahme geklagt, weil er höhere Preise und weniger Inhalte für das Publikum befürchtet. Paramount zahlt für Warner Bros. Umgerechnet 100 Milliarden Euro.
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4: Mit Richard Pattberger einen schönen guten Morgen. Im Landkreis Forchheim gilt ab sofort eine Haushaltssperre. Grund: deutlich geringere Einnahmen bei gleichzeitig steigenden Ausgaben, vor allem im Jugend- und Sozialbereich. Dem Landkreis stehen nach eigenen Angaben derzeit keine eigenen liquiden Mittel mehr zur Verfügung. Ausgaben ab 1.500 Euro und Investitionen müssen künftig genehmigt werden. Gesetzliche Aufgaben und Sozialleistungen sind davon nicht betroffen. In Buttenheim wird heute Mittag nach 3 Jahren Bauzeit das neue Gebäude der integrierten Leitstelle Bamberg-Forchheim eröffnet. Nötig wurde der Neubau, weil das alte Gebäude in Bamberg zu klein geworden war. Buttenheim wurde als Standort gewählt, da der Markt zentral zwischen Bamberg und Forchheim liegt und über gute Autobahnanbindungen verfügt. Die ILS ist zuständig für Rettungsdienst und Feuerwehralarmierung in Stadt und Landkreis Bamberg sowie im Landkreis Forchheim und betreut rund 340.000 Einwohnerinnen und Einwohner. Mehr Nachrichten aus der Region gibt's wieder um 8:30.
5: Vielen Dank, Richard. Einen schönen guten Morgen. Kurz nach 8. Christian König, heute letzter offizieller Sommertag. Und was dann?
6: Ja, dann reißen wir das Kalenderblatt ab und dann wird es Herbst. Morgen haben wir die sogenannte Tag- und Nachtgleiche. Und das bedeutet überall auf der Welt 12 Stunden Tag, 12 Stunden Nacht. Das Wetter spielt teilweise entsprechend mit. Heute haben wir neben Sonne auch Wolkenfelder bei 14 bis 16 Grad. In der Nacht ist es teils klar, teils neblig. Und bei etwa 2 Grad morgen früh droht tatsächlich punktgenau zum Herbstanfang örtlich Bodenfrost. Danach haben wir aber recht viel Sonne zu erwarten bei 16 bis 18 Grad. Und am Donnerstag eher windigeren Mix mit vereinzelten Schauern.
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5: Um 7:45, vielen Dank an alle Melder, vor allem jetzt aktuell an Heike und Christian. Unfall am Bahnhof in Wiesenthau. Schreiben beide, also hier bitte Vorsicht, Feuerwehr anscheinend schon vor Ort. Dann haben wir B470 Feuchern Richtung Höchstadt. Zwischen Adelsdorf und Höchstadt Ost, dichter Verkehr. Momentan braucht ihr 7 Minuten länger. Dann Münchner Ring zwischen Forchheimer Straße und Berliner Ring. Auch hier Stop and Go, 3 Minuten, die es länger dauert. A73 Nürnberg Richtung Bamberg zwischen Hirscheid und Bamberg Süd. Auch hier Stop and Go, 1 Minute Zeitverlust. Und wir haben 2 Blitzer auf der B26 zwischen Bischberg und Troisdorf 70. Und in Birkach zum Altenberg hier 30 erlaubt. Habt ihr auch was gesehen? Die Studio- und WhatsApp-Hotline 0951 98 29 029.

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2: Und letztgenannter, also Fabi, der ist momentan unterwegs hier. Wir schalten mal einen Stock nach unten, denn es geht um Fabis Genusswerkstatt heute. Gulasch wie auf dem Oktoberfest, nur besser. Wo steckst du denn?
3: So, Stego, falls du mich suchst, ich bin in der Küche und brate eben unser Fleisch fürs Gulasch an. Gell? Also wir haben hier dann locker 20 Portionen, deshalb bin ich schon fleißig, damit es was wird. Es riecht schon gut, du verpasst einiges.
2: Ah, ich freue mich drauf. Gulasch heute in Fabis Genusswerkstatt, das lassen wir uns auf jeden Fall schmecken. Schaut es euch später gerne an bei Insta und Facebook. Gleich hier Caleb Scott mit Whitney Houston, I Wanna Dance With Somebody, und wir starten mit Sean Farnham und You're The Voice.

0: Hailem Scott und Whitney Houston und I Wanna Dance With Somebody. Einen schönen guten Morgen an diesem Dienstag, 13 Minuten nach 8. Mir ist es neulich mal aufgefallen, in der letzten Woche, als ich von Berlin heimgefahren bin, Kollege Richard Partberg, ist es am Wochenende aufgefallen, auf den Autobahnen, die Menschen fahren viel langsamer. Ja, woran es liegt? Klar, Spritpreise aktuell wirklich sehr, sehr hoch. Ab Oktober soll jetzt wieder ein Tankrabatt kommen, aber wir wollen ja trotzdem ein bisschen Sprit sparen. Anja Troll aus der Radio Bamberg Redaktion hat ein paar Tipps für uns und los.
1: Einsteigen, Motor an und los. Und schon hier könnt ihr Sprit sparen. Nicht erst ewig im ersten und zweiten Gang bleiben. Früh hochschalten und lieber mit niedriger Drehzahl fahren. Nächster Klassiker, vor euch wird die Ampel rot. Also nicht bis kurz davor Gas geben und dann voll in die Bremse. Lieber früher vom Gas und das Auto ausrollen lassen. Das spart Sprit und wahrscheinlich auch ein bisschen Nerven. Steht ihr länger, kann der Motor aus. Und morgens bitte nicht erstmal minutenlang im Stand warm laufen lassen. Starten und losfahren. Fertig. Jetzt einmal Hand aufs Herz. Was fahrt ihr eigentlich seit Wochen im Kofferraum spazieren? Getränkekisten? Werkzeug? Die halbe Campingausrüstung vom Sommer? Raus damit! Unnötiges Gewicht kostet Sprit. Gleiches gilt auch für Dachträger, die ihr gerade gar nicht braucht. Und zum Schluss noch die Reifen. Regelmäßig den Reifendruck checken. Zu wenig Luft erhöht den Rollwiderstand und damit auch den Verbrauch. Also, hört sich an wie kleine Sachen, aber über viele Kilometer freut sich irgendwann auch der Geldbeutel.
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0: 18 Minuten nach 8, dann schönen guten Morgen mit Perfekt geweckt an diesem Dienstag. Heute kommt die Sonne bei uns nur teilweise gegen die Wolkenfelder an. Temperaturen maximal 14 bis 16 Grad. 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Unfall am Bahnhof und zwar in Wiesentau. Hier bitte vorsichtig fahren. Ansonsten haben wir die A70 Bamberg Richtung Schweinfurt. Zwischen dem Kreuz Bamberg und Bamberg hier Stop and Go. Dauert 2 Minuten länger und 2 Blitzer. Auf der B26 zwischen Bischberg und Rostorf 70 und in Birkach zum Altenberg. Hier 30 erlaubt. Gute Fahrt.
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2: Es ist ja das leidige Problem mancher Autofahrer. Man stellt sein Auto unter einen Baum und schon haben die Krähen offenbar beschlossen, genau dort ihre Toilette einzurichten. Die Krähen waren mal große Freunde meines Autos, aber ich parke nicht mehr unter den Bäumen, ausgekräht eben. Und damit sind wir schon beim heutigen Thema, dem Kot Flügel. Sein Name hat nämlich ursprünglich überhaupt nichts mit Vogelkot zu tun. Der Begriff stammt aus einer Zeit der Pferdekutschen. Deren große Räder wirbelten auf den damals meist unbefestigten Straßen jede Menge Schlamm, Staub, kleine Steine und allerlei anderen Unrat nach oben. Damit die Fahrgäste nicht nach jeder Fahrt aussahen, als hätten sie am Schlammcatchen teilgenommen, brachte man über den Rädern gebogene Abdeckungen an. Weil diese seitlich ein wenig wie Flügel wirkten, nannte man sie Kotflügel. Das Wort Kot wiederum hatte damals aber eine viel allgemeinere Bedeutung als heute.

Insekte. Es bezeichnete feuchte Erde, Schlamm, Schmutz oder Dreck. Erst später wurde Kot vor allem zur vornehmen Bezeichnung für das, was Tiere und Menschen nach erfolgreicher Verdauung hinterlassen. Als aus Kutschen letztendlich Autos wurden, übernahm man nicht nur die vier Räder, sondern auch den Namen Kotflügel. Bei früheren Autos waren diese noch deutlich als geschwungene, fast flügelartige Bleche über den Rädern zu erkennen. Heute sind sie meist fest in der Karosserie integriert. Ihre Aufgabe ist nach wie vor dieselbe. Sie sollen verhindern, dass die Reifen Wasser, Matsch und Steine unkontrolliert durch die Gegend schleudern.

0: Dua Lipa und Don't Start Now hier bei Radio Bamberg. Einen schönen guten Morgen. Der Landkreis Forchheim ist aktuell knapp bei Kasse. Mehr Infos gleich in den Radio Bamberg Nachrichten um 8:30 mit Richard Bartberg.
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0: Soforthilfe. Der Landkreis verfügt derzeit über keine eigenen liquiden Mittel mehr. Die Einzahlungen aus der laufenden Verwaltung liegen rund 30% unter dem Plan. Bei den Investitionen sind es 77%. Ausgaben über 1.500 Euro und Investitionen müssen künftig grundsätzlich genehmigt werden. Gesetzliche Aufgaben und Sozialleistungen laufen weiter. Das schlechte Abschneiden der CDU bei den Wahlen zuletzt in Sachsen-Anhalt, Berlin und vor allem in Mecklenburg-Vorpommern, wo die CDU sogar aus dem Landtag geflogen ist, beschäftigt auch die Schwesterpartei CSU. Die Landtagsfraktion hält momentan eine Klausur auf Kloster Banz ab. Gegenüber Radio Bamberg sagte der Bamberger Landtagsabgeordnete Holger Dremel, es gehe allgemein um die Gestaltungskraft der CDU. Mit Blick auf die CDU-Parteispitze und Kanzler Merz sagte Dremel:
1: Und da darf die Frage erlaubt sein, die sicherlich die CDU entscheiden muss, ob an der Spitze noch der Richtige steht. Ich stelle das offen in Frage und meine, wir sollten nicht ein Weiter-so, wir sollten nicht einfach totschweigen, sondern wir müssen jetzt über alles reden.
0: Es läge nicht nur daran, dass man besser kommunizieren müsse, man müsse bessere Politik machen, so Dremel weiter. Auch die Junge Union Bamberg-Land fordert in einem aktuellen Social-Media-Post einen personellen Neuanfang an der Spitze der CDU. Bambergs unabhängige Bürger wollen prüfen lassen, ob das geplante Paul-Marr-Museum doch in Bamberg entstehen könnte. Hintergrund ist eine Bürgerinitiative mit 840 Unterschriften gegen das rund 7,5 Millionen Euro teure Projekt in Hallstatt. Die BUB stellt den Antrag vorsorglich, falls Hallstatt das Vorhaben nicht weiterverfolgt. Die Stadt Bamberg verweist auf Radio Bamberg Nachfrage auf die Verbindung von Paul Marr und seinem Sams zur Stadt. Oberbürgermeister Sebastian Niedermeyer nennt die Idee charmant und reizvoll, aber letztlich müsse ein solches Projekt auch finanziert werden. Daher könne er die Diskussion in Hallstatt grundsätzlich nachvollziehen.
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0: Die Bundesregierung hat einen neuen Tankrabatt auf den Weg gebracht. Jetzt sind noch Bundestag und Bundesrat dran. Vom 1. Oktober bis zum Jahresende soll demnach die Energiesteuer auf Diesel und Benzin um 14 Cent pro Liter gesenkt werden. Mit der Mehrwertsteuer eingerechnet sollte tanken also bis zu 17 Cent günstiger sein je Liter. Zusätzlich plant die Regierung noch einen Spritpreisdeckel, dessen Höhe noch unklar ist. Das Münchner Oktoberfest wird von einem schweren Unfall überschattet. Ein 52 Jahre alter Mitarbeiter eines Fahrgeschäfts ist nach einem Unfall an seinen schweren Verletzungen gestorben. Zu dem Unfall war es an einem Freefall-Turm gekommen. Der Mann soll sich ersten Erkenntnissen nach in einem Bereich aufgehalten haben, wo er nicht hätte sein dürfen. 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
3: Puh, Richard, vielen Dank. Ich weiß nicht, wie es dir geht, aber irgendwie bin ich ein bisschen in Trance wegen dieser Kocherei hier im Studio.
0: Großküche.
3: Also es riecht gut, aber
0: ja,
3: Fabi gibt hier wirklich Vollgas. Gibt Gulasch heute übrigens.
4: Gulasch, ja.
3: Ja, weil eben Oktoberfest ist und wir sagen, wir können es besser, beziehungsweise Fabi.
4: Ja, und vor allem günstiger.
3: Das ist wohl wahr.
0: Ja. So riecht's nicht.
3: Einer darf nichts essen, das ist Christian König, der ist auf Diät aktuell. Aber Christian, du hast alle wichtigen Infos in Sachen Wetter. Gibt's morgen tatsächlich eine frostige Punktlandung zum Herbstanfang?
5: Ja, die Wahrscheinlichkeit ist relativ groß, denn nach Sonne und Wolken tagsüber wird's nachts richtig frisch mit Tiefstwerten um 2 Grad. Und das bedeutet, wie es so schön heißt, in ungünstigen Lagen, also Senken, Mulden, Tallagen, in Bodennähe leichte Minusgrade, vielleicht auch reif. Also die Hobbygärtner, die in solchen Lagen zu Hause sind und empfindliche Pflanzen draußen haben, sollten vielleicht über Schutzabdecken nachdenken. Tagsüber ist es dann morgen zum kalendarischen Herbstanfang aber wieder sonniger bei 16 bis 18 Grad und am Donnerstag standesgemäß wechselhafter und windiger. Da gibt es vereinzelt Schauer bei 15 bis 17 Grad.
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6: Servus, liebe Autofahrer, und Achtung, Wiesenthauer am Bahnhof gab es einen Unfall, gell? Es kommt zu Behinderungen. Und dann die Blitzer B26 zwischen Bischberg und Troisdorf 70 und in Birkach zum Altenberg 30er Zone. Für noch mehr 0951 98 29 029. Gute Fahrt.
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6: Servus, guten Morgen.
3: Guten Morgen. Und ich bin ja ehrlich.
6: Ja.
3: Ja, also heute freue ich mich auf die Genusswerkstatt.
6: Gut.
3: Morgen ist dann Mittwoch und wir haben nochmal ein Musikbattle. Ich habe zwar letzte Woche gewonnen, Fabi.
6: Ja.
3: Aber irgendwie meine Bilanz muss aufgebessert werden.
6: Ja, das stimmt. Du die letzten zwei Mal hast, glaube ich, sogar gewonnen. Aber ja, ansonsten bist du eher eine Niete beim Musikbattle.
3: Ich liege, glaube ich, noch mit

0: zurück in diesem Jahr?
1: Gut möglich, ja.
0: Und wenn ihr eine Idee habt für mich, dann schreibt mir, okay? Hier ins Studio. Wie könnte ich morgen beim Musikbattle Fabian Hollett besiegen?
2: Ja, da bin ich gespannt, ob ihr eine Idee habt.
0: Seid gespannt. Gleich mehr. Nach Olimers, Dear Darlin und Lou Graham mit Midnight Blue.

0: Musik von Olli Mörs und dir, Darlin. Einen schönen guten Morgen, es ist Dienstag, nicht wundern.
1: Stego und Fabis Musikbattle. Welchen Hit wollt ihr hören?
0: Macht aber durchaus Sinn, denn Dienstag geht's immer online, Fabi, bei Instagram, in der Story.
2: Ja. Und ich bin ja da ein Glückskind, ja. Ich habe immer den richtigen Riecher. Ihr wollt immer eigentlich fast immer meine Hits hören. Das kann auch Anna Blender aus der Musikredaktion bestätigen. Guten Morgen.
3: Guten Morgen.
2: Ja, wie ist denn die Bilanz aktuell?
3: Ja, Fabi, du führst. Herzlichen Glückwunsch. 14-10 war jetzt mein Stand irgendwie. Läuft beim Stego nicht so.
0: Ja. Nicht so rund, ja, muss ich sagen. Aber weil Fabi natürlich immer gern den einfachsten Weg geht. Also der nimmt so TikTok-Trends und was weiß ich was. Und dann weiß er ganz genau, die Community stimmt da ab. Und deswegen habe ich gesagt, okay, na, den dürfen wir irgendwie nicht mehr spielen. Aus Gründen. Habt ihr einen Tipp für mich? Was könnte ich denn mal nehmen fürs Musikbattle, um da ein bisschen zu verkürzen, den Abstand? Ja. Und jetzt ist folgender Mann in der Leitung. Einen schönen guten Morgen. Isaac.
4: Moin, Stego. Ich habe eine kleine Idee bezüglich deinem Musikbattle.
0: Okay.
4: Mir ist zu Ohren gekommen, dass deine Bilanz eher nicht so gut ist. Du bist irgendwie zu sehr Schmusesong gebunden. Deswegen, ich habe einen Banger für dich. Vielleicht könntest du einfach meine neue Single, die heißt We Had It All, vielleicht bringst du die einfach mal ins Rennen. Vielleicht kriegst du dann mal ein paar mehr Punkte für dich. Würde mich freuen. Liebe Grüße, bis dann.
0: Okay, wir müssen kurz aufklären. Isaac war für Deutschland beim Eurovision Song Contest 2024 mit am Start. Platz 12, glaube ich, also sehr erfolgreich. Und sein neuer Banger, wie er selbst sagt, klingt so.

0: muss ich neidlos anerkennen, wenn du dieses Lied nimmst, da bin ich natürlich ein bisschen neidisch, aber gut.
1: Anna, darf ich das nehmen? Ja.
2: Ja, klar.
1: Okay, auf also jeden dann Fall. Würde ich mich entscheiden für Isaac, mhm. We Had It All, und für Fabi gibt es jetzt nur die Prämisse, also es sollte jetzt auch was Neueres sein. Also nicht, dass du jetzt ankommst mit STS wieder oder irgendwie sowas, ja?
2: Und das gewinnt dann noch.
1: Genau. Ja. Also ich entscheide mich für Isaac und du hast noch Zeit bis ca. 11 Uhr.
0: Ja, ja, bis 11 Uhr.
2: Ja, ja. Fabi,
0: ja, ja. Das sind harte Bandagen, mhm. Du.
1: Und dann geht's online und die Auflösung gibt's wie immer. Anna, dann morgen um?
2: Kurz nach 8.
1: So schaut's mal aus. Also, Isaac, vielen Dank, dass du dich gemeldet hast. We Had It All. Ich nehme den Song für das Musikbattle morgen am 23. September.
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2: Uhrenvergleich 11 von 9 an diesem Dienstag, heute 22.09. In 100 Tagen, Fabi, ist was?
3: Silvester!
2: So schaut's mal aus.
4: Was machen wir eigentlich an Silvester?
2: Mir ist ja Silvester völlig schnurz.
3: Ja, mir auch, deshalb habe ich eine richtig coole Idee.
2: Okay.
3: Aber ist noch geheim.
2: Halt sie noch für dich.
3: Ja.
2: Okay. Jetzt schauen wir mit Christian König, was das Wetter so macht.
5: Auf Sonne und Wolken folgt eine kalte Nacht mit vereinzelt Bodenfrost. Morgen ist es insgesamt sonniger, am Donnerstag wechselhaft und windiger. Vereinzelt sind dann Schauer möglich.
2: Danke dir.
3: Staus und Blitzer aktuell. Es wird geblitzt auf der B26 zwischen Bischberg und Trostorf 70 und Birkach zum Altenberg 30. Probleme haben wir auf der A70 Bamberg-Peitscher zwischen Stadeldorf und Schirrerdorf. Hier liegen Reifenteile. Obacht geben. Danke. Gute Fahrt. Ha.

0: Luis Cabaldi und Forget Me hier bei Radio Bamberg. Die Bundesregierung hat für den geplanten Tankrabatt den Gesetzentwurf auf den Weg gebracht. Mehr Infos gleich in den Radio Bamberg Nachrichten um 9 Uhr.
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16: Ich bin Stefan Schütz. Guten Morgen. Vor der nahenden Grippesaison ruft das Robert-Koch-Institut Eltern

0: dazu auf, Kinder mit gesundheitlichen Risikofaktoren impfen zu lassen. Dies sei bei maximal 10% der Fall, heißt es. Grund: die Grippe werde nicht als Bedrohung wahrgenommen. Laut RKI sollten Kinder mit chronischen Erkrankungen der Atemorgane, Herz-Kreislauf-Erkrankungen, Diabetes oder Adipositas geimpft werden. Die Bundesregierung hat für den geplanten Tankrabatt den Gesetzentwurf auf den Weg gebracht. Von Oktober bis Ende Dezember soll die Energiesteuer auf Diesel und Benzin gesenkt werden. Einzelheiten zum geplanten Spritpreisdeckel gibt es weiter nicht. Fiona Reinhardt berichtet.
1: Konkret soll die Energiesteuer um rund 14 Cent pro Liter runtergehen. Wenn man dann noch die Mehrwertsteuer einrechnet, können Autofahrer damit rechnen, dass die Preise an der Zapfsäule bis zu 17 Cent pro Liter sinken, sagt die Bundesregierung. Wenn die Mineralölkonzerne die Steuersenkung denn auch vollständig weitergeben. Beim ersten Tankrabatt im Mai und Juni war das ja nicht der Fall.
0: Möglicherweise auch durch Ablenkung ist die Zahl der Schulwegunfälle gestiegen. Das zeigt eine Statistik der gesetzlichen Unfallversicherung. Fast 90.700 Kinder hatte es demnach im vergangenen Jahr getroffen, rund 3.300 mehr als im Jahr zuvor. 25 Unfälle endeten tödlich, nach 15 im Jahr davor. Auch Berufstätige hatten häufiger Wegeunfälle, davon endeten gut 230 tödlich. 93% der deutschen Online-Shops sind bereits Opfer von Betrug geworden. Das zeigt eine Umfrage des Bundesverbandes E-Commerce und Versandhandel unter knapp 80 Händlern. Fast die Hälfte meldet steigende Betrugsrisiken. Häufigste Betrugsform ist Identitätsbetrug. Jedes siebte Unternehmen verzeichnet jährliche Verluste von über 100.000 Euro und 3/4 der befragten Unternehmen setzen Maßnahmen zur Betrugserkennung ein. Das Weiße Haus hat einen eigenen Online-Kanal namens Trump TV gestartet. Gestern Abend ist der Stream mit Reden von US-Präsident Trump und Szenen von Militärübungen an den Start gegangen. Künftig soll er rund um die Uhr laufen. Hintergrund ist ein Streit mit US-Medien. Zuletzt hatte Trump CNN, MS Now und Politico den Zugang zum Weißen Haus entzogen und ihnen Falschnachrichten vorgeworfen.
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3: Mit Richard Pattberg einen schönen guten Morgen. Im Landkreis Forchheim gilt ab sofort eine Haushaltssperre. Grund: deutlich geringere Einnahmen bei gleichzeitig steigenden Ausgaben, vor allem im Jugend- und Sozialbereich. Dem Landkreis stehen nach eigenen Angaben derzeit keine eigenen liquiden Mittel mehr zur Verfügung. Ausgaben ab 1.500 Euro und Investitionen müssen künftig genehmigt werden. Gesetzliche Aufgaben und Sozialleistungen sind davon nicht betroffen. In Buttenheim wird heute Mittag nach 3 Jahren Bauzeit das neue Gebäude der integrierten Leitstelle Bamberg-Forchheim eröffnet. Nötig wurde der Neubau, weil das alte Gebäude in Bamberg zu klein geworden war. Buttenheim wurde als Standort gewählt, da der Markt zentral zwischen Bamberg und Forchheim liegt und über gute Autobahnanbindungen verfügt. Die ILS ist zuständig für Rettungsdienst und Feuerwehralarmierung in Stadt und Landkreis Bamberg sowie im Landkreis Forchheim. Mehr Nachrichten aus der Region gibt's wieder um 9:30.
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4: Die Sonne scheint aktuell, aber heute tut sie sich allgemein schwer gegen die Wolkenfelder. Temperaturen erreichen 14 bis 16 Grad. In der Nacht dann öfter sternklar, später örtlich Nebel. Und bei Tiefstwerten um 2 Grad muss in einigen Senken sogar schon mit Bodenfrost gerechnet werden. Die Radio Bamberg Aussichten für Bamberg-Forchheim und die Region: morgen insgesamt sonniger bei 16 bis 18. Zum Donnerstag windigerer Wolkenmix, vereinzelt auch Schauer dabei bei 15 bis 17 Grad.
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5: Guten Morgen, Vorsicht. A70 Bamberg-Bayreuth zwischen Stadelhof und Schillerdorf, hier liegen Reifenteile. Dann Königsfeld, Raiffeisenberg, da ist ein Bus stecken geblieben. Blitzer, A73 Abfahrt Bamberg Süd bei Wohnzimmer Koch, bekannte Stelle. B26 zwischen Bischberg und Troisdorf 70 und Birkach zum Altenberg 30 Zone. Für noch mehr 0951 98 29 029.
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4: Good morning. Und wir sagen willkommen in unserer Showküche.
5: Ja, Mann, es riecht hier herrenlos.
4: Es gibt Gulasch. Wieso und weshalb und wie weit wir sind, dazu gleich mehr.

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0: Peter Gabriel und Salisbury Hill hier bei Radio Bamberg um 16 nach 9.
1: Und jetzt Fabis Genusswerkstatt bei Radio Bamberg.
0: Ich glaube irgendwie langsam, dass dieser Geruch irgendwie
2: dir in den Kopf steigt.
0: Ja, voll in den Kopf steigt. Ja. Irgendwie passt mir was nicht. Ich könnte die ganze Zeit lachen.
2: Es sei Ordnung.
0: Hast du da irgendwelche Drogen rein?
2: Nein, nichts Offizielles. Also jedenfalls feiern wir heute Fabis Genusswerkstatt, weil in Minga wird das Oktoberfest die Wiesn gefeiert. Ja. Und da kostet eine klassische Portion Gulasch im Zelt zwischen 24 und 30 Euro. Außer im Hofbräuzelt am Mittag, am Freitag 14,50 Euro. Und ich finde 30 Euro für Gulasch, lecker mio, das ist wirklich hart.
0: Und genau deshalb, warst du schon jemals auf dem Oktoberfest?
3: Nee, tatsächlich nicht. Nee, noch nie. Okay.
0: Aber Gulasch kennst du?
3: Ja, natürlich.
0: Okay.
3: Ich finde, das ist auch voll das Herbstgericht. Also es würde auch dazu passen, so, Fabi, finde ich toll. Ja. Und ich muss noch sagen, ist mir eingefallen, ich weiß nicht, kennst du so Kochvideos von Instagram?
2: Nee.
3: Da haben die so tolle Töpfe. Also so ein Upgrade wäre so ein Kürbistopf noch.
2: Du weißt, diese sauteuren.
3: Ja,
2: diese,
3: genau.
2: Ja, genau.
3: Fände ich schön.
0: Unsere ist aber ich sag mal, was Material und Töpfe und so weiter angeht, wäre bei uns alles ein Upgrade.
2: Ja,
0: also wir sind so schlecht aufgestellt.
2: Das stimmt. Ich bin froh, dass ich es nicht über der Feuerstelle machen muss.
3: Okay, nein, also wenn uns jemand mal ausstatten will oder Fabi besser
2: gesagt. Wir sind
3: gesagt,
2: da bereit. Also wir sind da offen für alles. Genau, wir machen auch gern Schleichwerbung und wir sind käuflich. jedenfalls, heute früh habe ich Zwiebeln geschnitten, ich habe Paprika geschnitten, dann alles angebraten. Gemeinsam mit Rindsfleisch vom Jungbullen. Jetzt köchelt es hier bei uns auf dem Fensterbrett auf der günstigen Kochplatte im noch günstigeren Topf. Und so kocht es jetzt vor sich hin. Ich denke so bis 11 locker. Marleen und Jörg, wenn es vorher naschen, dann haben wir halt nichts mehr. Aber ansonsten.
0: Wobei Marleen musst du aufpassen.
2: Die ist verfressen. Gell?
0: Ja. Die schnappt alles mit.
3: Ja. Ja, es riecht auch einfach genauso. Es riecht nach allem. Ich weiß es nicht. Nach allem. Nach allem, was du da reingemacht hast. Also ultra intensiv auch einfach.
2: Ja, es brennt auch leicht in den Augen und genau so soll es sein. Kurz nach 11 würde ich sagen, gibt es Ausgabe, ja, Speisenausgabe mit Spätzle und mit Semmelknödel extra für unsere Kollegin Bärbel Lindenmeier. Sie hat sich Semmelknödel gewünscht.
0: Wirklich?
2: Ja, ich schwöre.
0: Okay.
2: Und ihr kann ich keinen Wunsch abschlagen, deswegen gibt es auch Semmelknödel.
0: Müssen wir die wieder vorkauen oder geht's?
2: Gott. Hölle. Ihr könnt mal reinschauen, Instagram und Facebook in der Story, da findet ihr mehr. Und ansonsten
3: lass ist das Mittagessen gesichert heute? Toll.
2: Auf jeden Fall.
3: Danke.
2: Gerne, sehr gerne.
0: Ja, vielen Dank, Fabi.
2: Ich verkaufe die Portion dann für 14,50 Euro.
0: Ist immer noch günstiger als auf der Wiesn. Dankeschön.
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0: Mika und Bicker als die echte Abwechslung hier bei Radio Bamberg. Die Finanzlage im Landkreis Forchheim ist mehr als angespannt. Mehr Infos gleich in den Radio Bamberg Nachrichten um 9:30 mit Richard Bartberg.
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20: Um 9:30 im Studio Richard Appenberg. Einen schönen guten Morgen. Der Landkreis Forchheim hat mit sofortiger Wirkung eine Haushaltssperre verhängt. Grund ist die angespannte Finanzlage. Die Einnahmen bleiben deutlich hinter den Erwartungen zurück. Gleichzeitig steigen die Ausgaben, vor allem bei der Jugend- und Sozialhilfe. So die Mitteilung aus dem Landratsamt.
1: Aktuell verfügt der Landkreis über keine eigenen liquiden Mittel mehr. Die Einzahlungen aus laufender Verwaltung liegen rund 30% unter dem Plan. Bei den Investitionen sind es sogar 77%. Die Ausgaben sollen deshalb künftig noch stärker auf das Notwendige konzentrieren.

0: konzentriert werden. Die Haushaltssperre bedeutet keinen Stillstand der Verwaltung. Gesetzlich vorgeschriebene Aufgaben und Sozialleistungen laufen weiter. Für andere Ausgaben über 1.500 € und sämtliche Investitionen ist ab sofort aber grundsätzlich eine Freigabe nötig. Diana Weber, Radio Bamberg Nachrichtenredaktion.
1: Auch um die Arbeitsplätze der Beschäftigten müssen sich laut

0: Forchheim liegt und einen idealen Autobahnanschluss in beide Richtungen bietet. Die ILS Bamberg-Forchheim ist zuständig für die Disposition des Rettungsdienstes und die Alarmierung der Feuerwehren in der Stadt Bamberg, dem Landkreis Bamberg und dem Landkreis Forchheim. Sie betreut insgesamt rund 340.000 Einwohnerinnen und Einwohner und ein Gebiet von etwa 1.865 Quadratkilometern. Im Bamberger Osten sind derzeit wieder Personen unterwegs, die sich als Mitarbeiter der Stadtwerke Bamberg ausgeben. Die Stadtwerke warnen deshalb, an der Haustür Strom- und Internetverträge abzuschließen. Die Vertreter machen dabei laut Stadtwerken teilweise falsche Angaben. Die Empfehlung der Stadtwerke, an der Haustür gar nicht erst in ein Gespräch einsteigen und die Besucher nicht in die Wohnung lassen. Wer bereits einen Vertrag unterschrieben hat, kann diesen innerhalb von 14 Tagen widerrufen.
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0: Die Bundesregierung hat einen neuen Tankrabatt auf den Weg gebracht. Jetzt sind noch Bundestag und Bundesrat dran. Vom 1. Oktober bis zum Jahresende soll demnach die Energiesteuer auf Diesel und Benzin um 14 Cent pro Liter gesenkt werden. Mit der Mehrwertsteuer eingerechnet sollte tanken also bis zu 17 Cent günstiger sein je Liter. Zusätzlich plant die Regierung noch einen Spritpreisdeckel, dessen Höhe noch unklar ist. Nach ihrem Wahlsieg in Berlin will die Linke Grünen und SPD Sondierungsgespräche über eine gemeinsame Regierung anbieten. Spitzenkandidatin Ehralp kündigte an, in möglichen Koalitionsverhandlungen die Vergesellschaftung großer Wohnungskonzerne gegen Entschädigung in den Mittelpunkt zu stellen. Rechnerisch möglich wäre auch ein Bündnis aus CDU, Grünen und SPD. 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
2: Die Sonne scheint aktuell, aber heute tut sie sich allgemein schwer gegen die Wolkenfelder. Temperaturen erreichen 14 bis 16 Grad. In der Nacht dann öfter sternklar, später örtlich Nebel. Und bei Tiefstwerten um 2 Grad muss in einigen Senken sogar schon mit Bodenfrost gerechnet werden. Die Radio Bamberg Aussichten für Bamberg-Forchheim und die Region. Morgen insgesamt sonniger bei 16 bis 18. Zum Donnerstag windiger der Wolkenmix, vereinzelt auch Schauer dabei bei 15 bis 17 Grad.
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3: Guten Morgen, Vorsicht. A70 Bamberg-Bayreuth zwischen Stadelhof und Schillerdorf, hier liegen Reifenteile. Dann Königsfeld, Raiffeisenberg, da ist ein Bus stecken geblieben. Blitzer, A73 Abfahrt Bamberg Süd bei Wohnzimmer Koch, bekannte Stelle. B26 zwischen Bischberg und Troisdorf 70 und Birkach zum Altenberg 30 Zone. Für noch mehr 0951 98 29 029.
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3: Guten Morgen.
2: Guten Morgen am Ehrentag der
3: Elefanten.
2: Ich liebe Elefanten. Gleich Loy mit David Puentes, Golden Summer, ganz neu, und das hier ist Musik von George Benson und Give Me the Night.
3: Yeah.

0: Loi und David Puentes und Golden Summer. Einen schönen guten Morgen um 9 Uhr und gleich 41. Heute, das Geburtstagskind des Tages, ist zum einen der brasilianische Fußballer Ronaldo. Der wird 50.
1: Kennt doch keiner.
0: Wir feiern einen Mann, Fabi, auch musikalisch immer wieder gerne, sowohl an Fasching als auch im normalen Jahr. Wolle Petri wird heute 75.
1: Und wir wünschen uns von Wolle Petri eine große Stadiontour, das wär's. Wolle, mach's nochmal. Wir wären dabei. Komm, mach's bitte nochmal. Wir gehen hin, erste Reihe. Ich sehe mich am Wellenbrecher stehen.
0: Boah, ja, das hätte schon was.
1: Ja.
0: Jetzt schauen wir aufs Tagebuch der Hits, bitteschön.
2: 22. September 1980. Robert Palmer ist mit Johnny and Mary neu in den Charts. Es ist Ende der 70er. Robert Palmer arbeitet an seinem inzwischen schon sechsten Studioalbum und dafür reist er auf die Bahamas. Logisch, wohin auch sonst. Hier will er es sich gut gehen lassen. Einfach mal abschalten, den Kopf frei bekommen.

kommen und sich neu inspirieren lassen. Und das klappt. Er beobachtet die Menschen um sich rum und merkt, dass einige der Paare, die er so tagtäglich auf den Straßen sieht, etwas gemeinsam haben. Es sind amerikanische Paare, viele in den späten 50ern, und alle erzählen das Gleiche. Das Leben in Amerika hat ihnen nicht mehr gefallen. Sie waren im Hamsterrad gefangen und mussten einfach mal raus. Aber Robert schaut hinter die Fassade. Die Menschen verändern zwar ihre äußeren Umstände, aber sind immer noch die gleichen Menschen und rennen auch auf den Bahamas in die gleichen Probleme. Und genau darum geht es in Johnny and Mary. Ein Paar, das immer die gleichen Probleme hat, ohne jemals wirklich

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1: Gleich 10 vor 10, das war perfekt geweckt heute am Dienstag, 22.09. Um 11 Uhr gibt es dann aus Fabis Genusswerkstatt Gulasch.
2: Jawohl, freuen wir uns drauf. Morgen ab 5 sind wir wieder da, gell? Freuen wir uns auch drauf, dann mit Musikbattle. Und ansonsten viel Spaß mit Jörg und Marlin. Ab 10. Ciao, ciao.

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14: Ich bin Stefan Schürz. Die deutsche Chemiebranche steht schon länger unter Druck und darauf reagiert nun der Essener Konzern Evonik. Er will 3.200 Stellen streichen, mehr als 2.100 davon entfallen auf Deutschland. Im vergangenen Jahr hat Evonik einen Umsatz von gut 14 Milliarden Euro erzielt. Mit seinen rund 31.000 Mitarbeitenden ist Evonik das drittgrößte deutsche Chemieunternehmen. Mittlerweile ist gut jedes sechste neu zugelassene Auto in der EU ein reines E-Auto. Laut Statistik lag der Anteil im vergangenen Jahr bei gut 17%, ein neuer Höchststand. Deutschland liegt mit etwa 19% sogar leicht darüber. Spitzenreiter ist Dänemark, gefolgt von den Niederlanden und Malta. Am geringsten war der E-Auto-Anteil an den Neuzulassungen in Kroatien, der Slowakei und Bulgarien. Fast jede zweite Notaufnahme ist überlastet und das teilweise so stark, dass die Patientensicherheit gefährdet sein kann. Rund die Hälfte aller Krankenhäuser mit Notaufnahmen beklagt, die angespannte Situation habe sich binnen eines Jahres verschlechtert. Das geht aus einer Umfrage der Gesellschaft für Notfallmedizin hervor. Die Bundesregierung arbeitet aktuell an einer Reform der Notfallversorgung. Die kühleren Temperaturen sind da und damit beginnt die Heizsaison.

0: Saison. Laut der Beratungsgesellschaft CO2 Online dürften Heizöl und Holzpellets teurer werden. Beim Erdgas sehen Fachleute der Organisation dagegen eine leichte Entlastung. Thomas Brenser berichtet.
1: Für eine 70 Quadratmeter Wohnung erwarten sie einen Anstieg auf rund 1300 Euro bei Heizöl. Bei Holzpellets fällt das Plus etwas geringer aus, noch geringer bei Fernwärme und Wärmepumpen. Menschen, die mit Erdgas heizen, dürfen sogar weniger zahlen. Die Gesellschaft glaubt, dass viele Haushalte ihre Heizkosten deutlich senken könnten, wenn sie richtig heizen und lüften würden.
0: Wer schon immer mal Gegenstände aus einer weit, weit entfernten Galaxis bestaunen wollte, kann das jetzt in Los Angeles tun. Dort hat das Lucas Museum of Narrative Art eröffnet, ein Passionsprojekt des Schöpfers von Star Wars und Indiana Jones, George Lucas. Neben Filmrequisiten sind noch tausende weitere Werke zu sehen, etwa von Frida Kahlo, Norman Rockwell und dem Street-Art-Künstler Banksy.
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3: Mit Richard Pattberg. Das erfolgreiche deutsche Tennis-Doppel Kevin Kravitz und Tim Pütz wird sich zum Saisonende trennen. Wie der gebürtige Coburger Kravitz bestätigt, möchte Pütz im kommenden Jahr aus familiären Gründen deutlich weniger Turniere spielen. Neuer Doppelpartner von Kravitz wird der Kroate Mate Pavic. Bis dahin wollen Kravitz und Pütz ihre gemeinsame Saison noch erfolgreich zu Ende bringen. Zuletzt halfen sie mit einem Sieg im Davis Cup beim Einzug Deutschland ins Finalturnier. Mehr Nachrichten aus der Region gibt's wieder um 10:30.
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4: Das sieht doch heute schon mal ganz gut aus. Da ist viel Sonnenschein mit dabei. Es kommen aber ab und zu mal ein paar Wölkchen. Die sind aber harmlos. Kein Regen in Sicht und dazu Topwerte von bis zu 16 Grad. Heute Nacht, auch da meistens ein wolkenloser Himmel. Es kann später ein bisschen Nebel geben und die Temperaturen, die gehen ganz schön nach unten. Teilweise geht es runter auf bis zu 2 Grad und da müssen wir in einigen Senken sogar mit dem ersten Bodenfrost rechnen. Die Radio Bamberg Aussichten für Bamberg-Forchheim und die Region. Morgen am Mittwoch, egal ob in Strullendorf, Zeckern oder in Ebing, viel Sonnenschein erwartet uns bei bis zu 18 Grad. Am Donnerstag kommt ein bisschen mehr Wind mit dazu und vereinzelt auch Regen bei 17 Grad.
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5: A70 Schweinfurt Richtung Bamberg. Zwischen Eltmann und Viere-Thunstadt, da gibt es eine Baustelle. Die rechte Spur ist derzeit gesperrt. Geblitzt wird in Birkach und zwar zum Alten Berg. Dann auf der B26 zwischen Bischberg und Troisdorf. A73 Abfahrt Bamberg Süd, Berliner Ring. Und zwar vor dem Ortsschild, da wird geblitzt. Und wir haben noch einen. Hallo, Marlene und Jörg hier.
6: Guten Morgen, wie Marga. Ich wollte bloß mal durchgehen. Ich weiß nicht, ob du schon wisst, in der Memmelsdorfer Straße an der Schule wird Blitzer aufgebaut.
5: Dankeschön, Marga. Habt ihr auch noch was gesehen? Die Studio- und WhatsApp-Hotline 0951 98 29 029.
4: Gute Fahrt.
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5: Einen

0: Non-Blondes, What's Up.
1: Ist auch so ein One-Hit-Wonder. Das war ihr einzig großer Hit. Und am Freitag ist ja nationaler One-Hit-Wonder-Tag. Mhm. Und da spielen wir nur One-Hit-Wonder bei Radio Bamberg. 5 Uhr morgens geht's los.
0: Freuen wir uns schon sehr drauf. Jetzt zu einem Thema, das ein bisschen ernster ist. Weil vielleicht habt ihr auch in den letzten Wochen eine WhatsApp-Nachricht bekommen, in der Folgendes drinsteht.
1: Ich habe nämlich tatsächlich diese Nachricht bekommen vor knapp 3 Wochen. Hallo, könntest du für Liska abstimmen? Sie ist die Tochter meiner Freunde. Der erste Preis ist ein kostenloser Tanzkurs und das ist sehr wichtig für sie. Und da ist dann ein Link dran, wo man abstimmen soll. Ich habe es getan, zum Glück ist nichts passiert.
0: Ja, die Polizei warnt aktuell vor dieser neuen Betrugsmasche, die nennt sich Ghost Pairing. Was genau dahinter steckt, das klären wir jetzt mit Diana Weber aus der Radio Bamberg Redaktion. Diana, erklär uns erstmal, was genau ist denn dieses Ghost Pairing?
2: Das Ganze beginnt oft ziemlich harmlos. Wir bekommen eine WhatsApp-Nachricht, zum Beispiel von einem Freund oder einer Bekannten, und sollen für jemanden bei einer Abstimmung mitmachen. Dafür sollen wir einen Link anklicken oder einen QR-Code scannen. Danach wird man aufgefordert, eine Geräteverknüpfung zu bestätigen. Und genau da tappt man dann in die Falle. In dem Moment verknüpfen wir unser eigenes Konto nämlich mit dem Gerät der Betrüger.
1: Was können die Betrüger dann machen? Was ist so gefährlich daran?
2: Ja, sie können anschließend Nachrichten mitlesen und teilweise auch löschen und selbst unter unserem Namen Nachrichten verschicken. Damit können sie zum Beispiel Freunde oder Familienmitglieder anschreiben und sie um Geld bitten. Besonders tückisch ist, unser eigenes WhatsApp funktioniert dabei aber ganz normal weiter. Deshalb merkt man unter Umständen überhaupt nicht, dass jemand anderes gerade mitliest oder in unserem Namen schreibt.
0: Was sollte ich denn jetzt tun, wenn so eine Nachricht bei mir landet oder wenn ich vielleicht auch schon aus Versehen auf den Link geklickt habe?
2: Auf gar keinen Fall unbekannte Links anklicken oder QR-Codes scannen und niemals eine Geräteverknüpfung bestätigen, die man nicht selbst gestartet hat. Falls man den Link aber schon angeklickt hat, dann bei WhatsApp über das Profil auf verknüpfte Geräte gehen. Falls da ein Gerät auftaucht, das wir nicht kennen, kann das ein Hinweis darauf sein, dass sich ein Betrüger Zugang verschafft hat. Dann dieses Gerät sofort abmelden.
1: Dankeschön, Diana. Also eine neue WhatsApp-Betrugsmasche macht die Runde. Falls ihr plötzlich dazu aufgefordert werdet, bei einer Abstimmung mitzumachen, dann bitte auf keinen Fall anklicken.
0: Ja, das Ganze nennt sich Ghost Pairing. Betrüger wollen so nur an eure Daten kommen. Und wenn bereits ein Schaden entstanden ist, dann rät die Polizei auch dazu, bitte Anzeige zu erstatten.
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15: Um 10:30 im Studio Richard Papp. Dem Landkreis Forchheim geht das Geld aus. Ab sofort gilt eine Haushaltssperre. Grund sind deutlich geringere Einnahmen und steigende Ausgaben, vor allem bei der Jugend und der Sozialhilfe. Der Landkreis verfügt derzeit über keine eigenen liquiden Mittel mehr. Die Einzahlungen aus der laufenden Verwaltung liegen rund 30% unter dem Plan. Bei den Investitionen sind es 77%. Ausgaben über 1.500 € und Investitionen müssen künftig grundsätzlich genehmigt werden. Gesetzliche Aufgaben und Sozialleistungen laufen weiter, heißt es aus dem Landratsamt. Das schlechte Abschneiden der CDU bei den Wahlen, zuletzt in Sachsen-Anhalt, Berlin und vor allem in Mecklenburg-Vorpommern, wo die CDU sogar aus dem Landtag geflogen ist, beschäftigt auch die Schwesterpartei CSU. Die Landtagsfraktion hält momentan eine Klausur auf Kloster Banz ab. Gegenüber Radio Bamberg sagte der Bamberger Landtagsabgeordnete Holger Dremel, es gehe allgemein um die Gestaltungskraft der CDU. Mit Blick auf die CDU-Parteispitze und Kanzler Merz sagte Dremel:
16: Und da darf die Frage erlaubt sein, die sicherlich die CDU entscheiden muss, ob an der Spitze noch der Richtige steht. Ich stelle das offen in Frage und meine, wir sollten nicht ein Weiter-so, wir sollten nicht einfach totschweigen, sondern wir müssen jetzt über alles reden.
15: Es liege nicht nur daran, dass man

0: Regierung noch einen Spritpreisdeckel, dessen Höhe noch unklar ist. Das Münchner Oktoberfest wird von einem schweren Unfall überschattet. Ein 52 Jahre alter Mitarbeiter eines Fahrgeschäfts ist nach einem Unfall an seinen schweren Verletzungen gestorben. Zu dem Vorfall war es an einem Freefall-Turm gekommen. Der Mann soll sich ersten Erkenntnissen nach in einem Bereich aufgehalten haben, wo er nicht hätte sein dürfen. Ein Kriseninterventionsteam betreute Augenzeugen des Unfalls. 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
2: Zwischen Windisch, Letten, Eggolsheim und auch Stegaurach sieht's heute gut aus. Immer wieder Sonnenschein mit dabei, ein paar kleine harmlose Wölkchen und dazu Temperaturen von bis zu 16 Grad. Die Nacht wird meistens sternenklar, gegen später kann ein bisschen Nebel mit dazukommen. Und wir müssen heute Nacht mit dem ersten Bodenfrost rechnen, zumindest in einigen Senken drin, weil die Temperaturen gehen runter auf 2 Grad plus. Die Radio Bamberg Aussichten für Bamberg, Forchheim und die Region sehen gut aus. Morgen insgesamt viel Sonnenschein mit dabei, das Ganze bei 18 Grad. Der Donnerstag wird dafür wieder wechselhafter mit Wind, Wolken und vereinzelt Regen bei 17 Grad.
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3: A70 Schweinfurt Richtung Bamberg zwischen Eltmann und Viere-Thunstadt. In der Baustelle ist momentan die rechte Spur gesperrt, hier staut sich's ab und zu. Es wird geblitzt in Bamberg, in der Memmelsdorfer Straße, an der Bushaltestelle. Dann B26 zwischen Bischberg und Troisdorf, Seigendorf, Liasweg Richtung Hauptstraße und A73 Abfahrt Bamberg Süd Richtung Berliner Ring, und zwar kurz vor dem Ortsschild. Habt ihr auch noch was gesehen? Die Studio- und WhatsApp-Hotline 0951 98 29 029.
2: Gute Fahrt.
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3: Benzin, Diesel ist teuer, aber auch das Heizöl.
2: Ja, wo das hinführt, das klären wir gleich. Davor die Musik eures Lebens mit Daft Punk und Get Lucky. Einen schönen Dienstag euch.

0: Mark Knopfler und seine Dire Straits, ein echter Klassiker hier bei Radio Bamberg. Money for Nothing, schönen Dienstag, genau 12 Minuten nach 11:30.
1: Es gibt aktuell auf dem Weltmarkt zu wenig Öl. Ja, das liegt an den blockierten Transporten im Nahen Osten und auch den beschädigten russischen Fabriken. Und ich habe mal geschaut, letztes Jahr haben 100 Liter Heizöl, also letztes Jahr September, 92 Euro gekostet. Dieses Jahr im September kosten 100 Liter so zwischen 170 und 178 Euro.
0: Das ist unglaublich. Lukas Siegmann, Geschäftsführer von Benolib aus Scheslitz.
2: Ja, ganz klar, unsere Empfehlung, wenn Sie

0: noch Heizöl im Tank haben und Sie können es absehen, dass es definitiv über die Wintermonate reicht, dann empfehlen wir ganz klar und hoffen, dass sich die ganze Lage im Frühjahr 2027 entspannt und wir hoffentlich dann auch günstigere Preise zum Kaufen haben.
1: Wenn wir aber jetzt unbedingt Heizöl brauchen, wenn wir merken, der Tank ist fast leer, wann sollte ich denn jetzt am besten einkaufen?
0: Dann lieber heute wie morgen bestellen. Zum einen haben wir natürlich irgendwo ein hohes Preisniveau. Zum anderen ist aber größeres Risiko der logistische Engpass, auf den wir hinauslaufen, wo wir auf Ende des Jahres damit rechnen, dass die ein oder andere Lieferung schon irgendwo noch knapp zur Auslieferung werden könnte.
2: Würde es zum Beispiel helfen, wenn ich mit ein paar Nachbarn eine Art Sammelbestellung für Heizöl mache?
0: Ja, es ist günstiger, wenn man mit den Nachbarn sich zusammenschließt und eine Sammelbestellung macht. Dann können wir ihnen bessere Preise bieten und somit kann man gemeinschaftlich auch das ein oder andere Zuckerchen irgendwo bekommen oder das ein oder andere Schnäppchen irgendwo erlangen.
1: Wie sieht es mit Gas aus? Weil da sind die Preise ja jetzt auch nicht gerade so rosig.
0: Gas ist ja eine sehr enge Verbindung zu Düngemitteln im Agrarbereich und hier kennt auch die Kurve leider nur eine Richtung und die ist nach oben. Auch hier muss man mit Bedacht den Markt im Blick behalten, aber die Einflüsse kann man natürlich wenig irgendwo steuern. Hier sind wir einfach abhängig und müssen das Beste draus machen.
2: Dankeschön, Lukas Siegmann, Geschäftsführer von Benolib aus Schäßlitz. Also ja, es ist schwierig. Man kann momentan auch nicht vorhersagen, wie es weitergeht mit dem Barrel. Das heißt, mit 100 Liter zum Beispiel, mit dem Preis von 100 Liter. Aktuell sind wir ja bei knapp 190 Euro. Letztes Jahr waren wir bei knapp,
1: 92
2: Euro. Also das ist natürlich schon, also am besten schauen, dass man vielleicht durchkommt noch mit dem Öl, was man hat im Tank.
1: Oder ansonsten auch mit den Nachbarn sich zusammentun. Dann könnte man eventuell noch ein kleines bisschen was in diesen Zeiten sparen.
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14: Ich bin Stefan Schöp. Hohe Spritpreise und mehr Ladesäulen kurbeln den Verkauf von E-Autos an. Im August wurden laut dem Kraftfahrtbundesamt rund 69.000 reine Elektroautos neu in Deutschland zugelassen, gut 75% mehr als im Vorjahresmonat. Dieser Trend ist in ganz Europa zu spüren. Vorn bei den Neuzulassungen von E-Autos ist Dänemark, gefolgt von den Niederlanden. Der Chemiekonzern Evonik hat den Abbau von 3.200 Stellen angekündigt. 2.150 davon entfallen auf Deutschland, teilte das Essener Unternehmen mit. Mit einem Umsatz von gut 14 Milliarden Euro im Geschäftsjahr 2025 und rund 31.000 Mitarbeitern ist Evonik das drittgrößte deutsche Chemieunternehmen und es gehört zu den weltweit führenden Unternehmen der Spezialchemie. Nach dem tödlichen Unfall eines Fahrgeschäft-Mitarbeiters auf dem Münchner Oktoberfest laufen die Ermittlungen zur Ursache. Ein 52-jähriger Mitarbeiter war am Abend nach einem Betriebsunfall an einem Freefall-Turm im Krankenhaus gestorben. Er habe sich wohl in einem Bereich aufgehalten, in dem er nicht hätte sein sollen, hieß es. Er sei dann getroffen, möglicherweise auch eingequetscht worden. Einen Monat nach der Sturzflut in Nepal fehlt es Betroffenen an winterfesten Unterkünften und Gesundheitsversorgung. Das warnt die Hilfsorganisation HELP. Bei der Flut am 26. August sind mehr als 1.400 Menschen ums Leben gekommen, über 5.600 werden vermisst. Insgesamt sind mehr als 90.000 Menschen betroffen. Beobachter kritisieren Chinas Informationspolitik. Der Streit zwischen den US-Medien und Präsident Trump hat eine weitere Eskalationsstufe erreicht. Eine Rede wurde zwar vom Weißen Haus übertragen, aber zu hören war fast nichts. Warum, Thomas Bremser?
15: Donald Trump hat einen neuen Hubschrauberlandeplatz eingeweiht am Weißen Haus, doch seine Rede war kaum zu hören, weil keine Mikros vor ihm standen durch den Boykott der TV.

0: Radiosender. Der Zoff mit den US-Medien beschäftigt jetzt auch die Gerichte. CNN und Co. haben nämlich geklagt gegen ihre Verbannung. Das Weiße Haus hat kurzerhand einen eigenen Online-Kanal gestartet, Trump TV. Da sollen die besten Momente des US-Präsidenten zu sehen sein.
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2: Mit Richard Pattberg. Nach dem Tötungsdelikt in Coburg in der vergangenen Woche hat die Polizei jetzt die nähere Umgebung des Tatortes abgesucht. Mehr als 30 Polizisten sind den Coburger Marktplatz und den Schlossplatz abgelaufen, um nach Spuren zu suchen. Unter Tatverdacht steht ein 35-jähriger Mann aus Polen. Er soll bei einer privaten Feier einen 45-jährigen Mann erstochen haben. Das Tatmotiv ist weiter unklar. Täter und Opfer sollen sich gekannt haben. Mehr Nachrichten aus der Region gibt's wieder um 11:30.
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3: Na, das sieht doch ganz gut aus. Da sind ein paar Wölkchen nur am Himmel, die sind harmlos. Und dazu bekommen wir heute auch immer wieder Sonnenschein. Das Ganze bei Temperaturen von maximal 17 Grad. Heute Nacht meistens sternenklar. In der zweiten Nachthälfte kommt dann aber ein bisschen Nebel auf uns zu und die Temperaturen werden eher frostig. Ja? Temperaturen gehen teilweise runter auf bis zu 2 Grad und das bedeutet, in einigen Senken kann es auch schon Bodenfrost geben. Dann schauen wir auf die Radio Bamberg Aussichten für Bamberg-Forchheim und die Region. Morgen am Mittwoch erwartet uns insgesamt ein sehr sonniger Tag mit bis zu 18 Grad. Dafür am Donnerstag mehr Wolken, ab und zu auch mal Regen mit dabei bei maximal 17 Grad.
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4: A70 Schweinfurt Richtung Bamberg zwischen Eltmann und Viere-Thunstadt. Baustelle, die rechte Spur ist aktuell gesperrt. Hier staut sich's immer wieder. Geblitzt wird in Bamberg in der Memmelsdorfer Straße an der Bushaltestelle. Dann B26 zwischen Bischberg und Troisdorf. Seigendorf, Liersweg Richtung Hauptstraße. Und dann haben wir noch einen auf der Abfahrt A73 Bamberg Süd Richtung Berliner Ring in Bamberg kurz vor dem Ortsschild. Habt ihr auch noch was gesehen? Die Studio- und WhatsApp-Hotline 0951 98 29 029.
3: Gute Fahrt.
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4: Schönen, überwiegenden, sonnigen Dienstag. Mhm. Ja, wir haben ein paar Wolken. Wir haben noch zwei Sachen mit dir vor. Zum einen am Freitag, Marleen lernt Fränkisch. Ja. Und heute gibt's wieder Marleen fragt, Kinder antworten.
3: Ganz genau. Und wenn euer Kind auch mal ins Radio möchte, ja, ein kleines Interview führen möchte, dann könnt ihr euch jederzeit gerne bewerben unter radio-bamberg.de für eine neue Ausgabe von Marleen fragt, Kinder antworten.
4: Ist auch nicht schlimm. Marleen beißt nicht.
3: Nein,
4: bin ihr ganz kommt lieb. Vorbei und dann gibt es nette Fragen.
3: Und es ist eine Erinnerung fürs Leben.
4: Heute gibt es die Franzi und wir sind gespannt, was sie uns heute so erzählt.

0: 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Wir spielen die echten Klassiker mit Dan Hartman und Relight My Fire.
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2: Hallo, ich bin die Franzi und ich bin 5 Jahre alt.
3: Franzi, was ist denn dein absolutes Lieblingstier? Hast du da eins?
2: Panda-Bär und Koala-Bär.
3: Und warum?
2: Weil es so ist.
3: Franzi, was machst du denn am liebsten mit deinen Freunden?
2: Spielen.
3: Und welches Spiele spielt ihr da so?
2: Doppel.
3: Was ist denn Doppel?
2: Karten und da sind immer so Symbole drauf und da muss man das sagen.
3: Du hast ja ganz viele Kuscheltiere, wie ich mitbekommen habe. Hast du da ein Lieblingskuscheltier?
2: Den Hasi.
3: Und wie viele Kuscheltiere liegen bei dir im Bett mit dabei?
2: In meinem Bett dürften alle Kuscheltiere schlafen, aber die passen nicht alle rein.
3: Franzi, wenn es Freunden von dir nicht gut geht, ja, wenn die traurig sind, was meinst du denn, wie tröstet man Freunde am allerbesten?
2: Wenn man die mal ganz doll in den Arm nimmt und die drückt. Und man muss ihnen sagen, dass man sie lieb hat.
3: Franzi, willst du mir mal erzählen, was das Allerbeste an deiner Mama ist?
2: Dass sie mich lieb hat.
3: Und hast du die Mama auch lieb?
2: Ganz dolle.
3: Und was ist denn dein absolutes Lieblingsessen? Hast du da eins?
2: Nudeln mit Tomatensauce und Käse.
3: Franzi, was wünschst du dir denn als nächstes zum Geburtstag?
2: Ein Taschenspiegel, den die Mama mir aber nicht bei Netto erlaubt, weil der zu teuer ist.
3: Franzi, wenn du einen Wunsch frei hättest, egal was, was würdest du dir wünschen?
2: Den Taschenspiegel unbedingt.
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13: Um 11:30 im Studio Richard Pattberg. Der Landkreis Forchheim hat mit sofortiger Wirkung eine Haushaltssperre verhängt. Grund ist die angespannte Finanzlage. Die Einnahmen bleiben deutlich hinter den Erwartungen zurück. Gleichzeitig steigen die Ausgaben, vor allem bei der Jugend und der Sozialhilfe. So die Mitteilung aus dem Landratsamt.
14: Aktuell verfügt der Landkreis über keine eigenen liquiden Mittel mehr. Die Einzahlungen aus laufender Verwaltung liegen rund 30% unter dem Plan. Bei den Investitionen sind es sogar 77%. Die Ausgaben sollen deshalb künftig noch stärker auf das Notwendige konzentriert werden. Die Haushaltssperre bedeutet keinen Stillstand der Verwaltung. Gesetzlich vorgeschriebene Aufgaben und Sozialleistungen laufen weiter. Für andere Ausgaben über 1500 Euro und sämtliche Investitionen ist ab sofort aber grundsätzlich eine Freigabe nötig. Diana Weber, Radio Bamberg Nachrichtenredaktion.
13: Auch um die Arbeitsplätze der Beschäftigten müssen sich laut Landratsamt keine Sorgen gemacht werden. Die finanzielle Lage soll nun engmaschig beobachtet werden. Bambergs unabhängige Bürger, kurz BUB, wollen prüfen lassen, ob in Bamberg ein Paul-Mahr- oder Sams-Museum möglich wäre. Hintergrund sind die aktuellen Diskussionen um die Umsetzung eines möglichen Museums in Hallstatt. Das Projekt ist dort mit rund 7,5 Millionen Euro veranschlagt. Der Antrag der BUB wurde vorsorglich gestellt, falls das Projekt in Hallstatt nicht weiterverfolgt wird, so BUB-Stadträtin Karin Einwack.
15: Paul Mahr ist einer der bekanntesten deutschen Kinder- und Jugendbuchautoren. Und das Sams ist natürlich ganz eng mit Bamberg verwurzelt. Wir stellen diesen Antrag, um prüfen zu lassen, inwieweit man in bestehenden Räumlichkeiten ein Museum einrichten kann.

0: könnte. Oder auch inwieweit Wanderausstellungen oder Lesungen für Schulklassen konzipiert werden können.
1: Die Stadt Bamberg verweist auf die besondere Verbindung Maas zur Stadt und die hier gedrehten Sams-Filme. Oberbürgermeister Sebastian Niedermayer bezeichnet gegenüber Radio Bamberg die Idee als

0: gefolgt von den Niederlanden. Einen Monat nach der Sturzflut in Nepal fehlt es Betroffenen an winterfesten Unterkünften und der Gesundheitsversorgung. Davor warnt die Hilfsorganisation HELP. Bei der Flut am 26. August sind mehr als 1.400 Menschen ums Leben gekommen, über 5.600 werden noch vermisst. Insgesamt sind mehr als 90.000 Menschen betroffen. Beobachter kritisieren Chinas Informationspolitik in diesem Zusammenhang. 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
2: Egal ob in Priesendorf, Dreilsdorf oder in kalten Eggolsfeld, heute scheint immer wieder die Sonne. Es sind aber auch ein paar Wölkchen am Start. Die sind aber harmlos. Dazu haben wir Temperaturen von maximal 16 Grad. Heute Nacht meistens sternenklar, dann aber in der zweiten Nachthälfte kommt ein bisschen Nebel auf uns zu. Und heute müssen wir mit dem ersten Bodenfrost rechnen, vor allem in einigen Senken drin. Es geht nämlich runter teilweise auf bis zu 2 Grad. Die Radio Bamberg Aussichten für Bamberg, Forchheim und die Region. Morgen sieht's gut aus mit viel Sonnenschein den ganzen Tag über bei bis zu 18 Grad. Dafür am Donnerstag gemischt mit Wolken, Wind, vereinzelt auch Regen. Das Ganze bei 15 bis 17 Grad.
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3: A70 Schweinfurt Richtung Bamberg zwischen Eltmann und Viere-Thrunstadt. Da gibt es eine Baustelle. Die rechte Spur ist gesperrt. Hier staut sich's immer wieder. A73 Nürnberg Richtung Bamberg. Zwischen Bamberg Süd und Bamberg Ost dichter Verkehr. 2 Minuten plus hier. Geblitzt wird in Bamberg Memmelsdorfer Straße an der Bushaltestelle. B26 zwischen Bischberg und Troisdorf. Seigendorf, Liasweg Richtung Hauptstraße und dann haben wir noch einen, wenn ihr abfahrt, A73 Bamberg Süd Richtung Berliner Ring Bamberg kurz vor dem Ortsschild. Habt ihr auch noch was gesehen? Die Studio- und WhatsApp-Hotline 0951 98 29 029.
2: Gute Fahrt.
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1: Ganz ungezwungen lernen, ja, genau das geht, worauf man gerade Lust hat. Und zwar beim TUMO in MINT, im MINT-Zentrum in Hirscheid. Da können sich nämlich Jugendliche in den Bereichen Mathematik, Informatik, Naturwissenschaft und auch Technik weiterentwickeln.
0: Jutta Schindler aus der Radio Bamberg Redaktion, und hier gibt's ja ein paar Neuerungen.
2: Ja, das MINT-Zentrum hat für das neue Schuljahr auch ein paar Neuerungen eingeführt. Was genau, das hat mir Sina Schwab verraten. Sie ist Coach in Hirscheid.
3: Wir haben 10 neue Lernfelder, die wir anbieten. Wir haben ganz viele kreative Fächer wie Zeichnen, Grafikdesign, Fotografie und Filmproduktion und haben auch technisch basiertere Lernfelder wie Robotik, Programmieren, Spieleentwicklung und 3D-Modelling und unsere 2 neuen Lernfelder mit Musik und mit Gen-AI.
2: Also ganz viel Neues. Kommen können alle Teenager zwischen 12 und 18 Jahren. Und das sogar kostenfrei. Außerdem ist das Lernen bei TUMO nicht so wie das in der Schule.
3: Das Besondere bei TUMO ist, dass man sehr praxisorientiert arbeitet. Das heißt, sie können in den Workshops gehen, ganz viel Neues. Sie machen ihre eigenen Projekte, haben ein eigenes Online-Portfolio, eine eigene Webseite, wo alle ihre Ergebnisse gespeichert werden. Und sie können auch sehr selbstbestimmt lernen in ihrem eigenen Tempo, die eigenen Lerninhalte selber wählen und somit ganz individuell ihr Lernerlebnis gestalten.
2: Wer das jetzt spannend findet, aber sich erstmal informieren möchte, für den gibt es die Infowochen. Jeweils am Mittwoch von 17 bis 18 Uhr und am Donnerstag von 19 bis 20 Uhr in den letzten beiden Septemberwochen.
0: Dankeschön, Jutta. Das solltet ihr auf keinen Fall verpassen. Kostenfrei mit den Freunden lernen, was einen gerade so interessiert. Schaut also gerne mal vorbei beim TUMO im MINT-Zentrum in Hirscheid.
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10: Ich bin Stefan Schön. Der Krankenstand ist im ersten Halbjahr leicht gesunken. Das zeigt eine Analyse der HKK-Krankenkasse mit Hilfe der Daten von gut 600.000 Versicherten. Erstmals sind psychische Erkrankungen die häufigste Ursache für Fehltage. Sie haben Atemwegserkrankungen von der Spitze verdrängt. Psychische Erkrankungen nahmen um gut 9% zu, Atemwegserkrankungen gingen um fast 20% zurück. Der Chemiekonzern Evonik will über 3000 Stellen abbauen, den Großteil davon in Deutschland. Das hat das Unternehmen in Essen mitgeteilt. Damit bekräftigte Evonik seine Umbaupläne, die bereits im Juni veröffentlicht wurden, Fiona Reinhardt berichtet.
11: Evonik will jetzt auf Wachstum in Amerika und Asien setzen. Der Stellenabbau soll sozialverträglich und ohne betriebsbedingte Kündigungen umgesetzt werden, heißt es von dem Unternehmen. Das heißt, frei werdende Stellen werden nicht nachbesetzt, Beschäftigte früher in den Ruhestand verabschiedet oder freiwillige Abgänge über Abfindungen vereinbart.
10: Frankfurt und München haben ihr Risiko für eine Immobilienblase deutlich gesenkt. Das zeigt eine Analyse der Schweizer Großbank UBS. Eine solche Blase entsteht, wenn Immobilienpreise und Einkommen der Menschen immer weiter auseinanderdriften. Noch vor 4 Jahren haben beide Städte weltweit zu den Metropolen mit dem größten Risiko gezählt. Solche Blasen können der Wirtschaft schweren Schaden zufügen, wenn sie platzen. Die Europäische Union und die Philippinen haben sich auf ein Freihandelskommen verständigt. Das hat EU-Kommissionspräsidentin von der Leyen mitgeteilt. Einige Details müssen noch verhandelt werden. Zölle sollen sinken, der Marktzugang soll sich verbessern, etwa für Maschinen, Arzneimittel und Schweinefleisch aus der EU. Die Philippinen haben 113 Millionen Einwohner und sind somit ein großer Absatzmarkt. Wer schon immer mal Gegenstände aus einer weit, weit entfernten Galaxis bestaunen wollte, kann das jetzt in Los Angeles tun. Dort hat das Lucas Museum of Narrative Art eröffnet, ein Passionsprojekt des Schöpfers von Star Wars und Indiana Jones, George Lucas. Neben Filmrequisiten sind noch tausende weitere Werke zu sehen, etwa von Frida Kahlo, Norman Rockwell und dem Street Art Künstler Banksy.
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12: Mit Richard Pattberg. In Ahorn im Landkreis Coburg hat am Sonntagabend eine landwirtschaftliche Maschine in einer Scheune gebrannt und einen größeren Feuerwehreinsatz ausgelöst. Ein Feuerwehrmann erlitt laut Polizei eine leichte Rauchgasvergiftung. Dem Landwirt gelang es noch, sein Fahrzeug aus dem Gebäude zu ziehen. Die Arbeitsmaschine konnte er jedoch nicht mehr löschen. Die Feuerwehr brachte die Flammen schließlich unter Kontrolle. Der Sachschaden liegt bei rund 280.000 Euro. Die Kripo Coburg geht bislang von einem technischen Defekt als Ursache aus. Mehr Nachrichten aus der Region gibt's wieder.

0: um 12:30.
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2: Es ist wechselhaft heute mit Wölkchen, aber auch immer mal wieder Sonnenschein. Dazu Temperaturen von maximal 16 Grad. Heute Nacht klart es meistens dann wieder auf. Gegen später kommt örtlich auch Nebel mit dazu. Und es wird ziemlich kalt. Die Tiefstwerte liegen bei 2 Grad. Und damit müssen wir auch in einigen Senken mit Bodenfrost rechnen. Die Radio Bamberg Aussichten für Bamberg, Forchheim und die Region. Morgen sieht's gut aus. Insgesamt ein sehr sonniger Tag bei bis zu 18 Grad. Dafür schon wieder ein bisschen schlechter am Donnerstag mit Wind, Wolken, vereinzelt Schauern bei 17 Grad.
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3: A70 Schweinfurt Richtung Bamberg zwischen Eltmann und Viere-Thunstadt, da gibt es eine Baustelle, die rechte Spur ist gesperrt. Geblitzt wird in Bamberg, Memmelsdorfer Straße an der Bushaltestelle, B26 zwischen Bischberg und Troisdorf, Zeigendorf, Liasweg Richtung Hauptstraße und A73 Abfahrt Bamberg Süd Richtung Berliner Ring hier in Bamberg kurz vor dem Ortsschild. Habt ihr auch noch was gesehen? Die Studio- und WhatsApp-Hotline 0951 98 29 029.
2: Gute Fahrt.
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2: Heute am Donnerstag, 22. September. Und das sind die Themen in dieser Stunde.
3: Forchheim muss sparen. Jetzt stehen unter anderem das Annafest, das Königsbad und das Theater auf dem Prüfstand.
2: Und US-Präsident Donald Trump streitet mit den Medien in den USA.
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1: Forchheim steckt finanziell weiter tief in der Krise. Die Gewerbesteuer ist eingebrochen, die Schulden steigen und inzwischen wird auch bei vielen Angeboten der Stadt über Einsparungen gesprochen.
2: Mehr dazu jetzt von Richard Pattberg aus der Radio Bamberg Nachrichtenredaktion. Richard, wie dramatisch ist die finanzielle Lage der Stadt Forchheim aktuell?
3: Ja, ich würde mal sagen, doch deutlich dramatisch. Laut FT ist ja die Gewerbesteuer von fast 60 Millionen Euro im Jahr 23 auf aktuell erwartete 19,3 Millionen Euro eingebrochen. Gleichzeitig hat die Stadt inzwischen 49,1 Millionen Euro Schulden und diesen Betrag dürfte noch deutlich ansteigen. Deshalb gilt ja auch wieder eine Haushaltssperre.
1: Ein wichtiger Punkt dabei ist ja auch das Klinikum Forchheim. Welche Rolle spielt das für die weitere Entwicklung des städtischen Haushalts?
3: Ja, doch eine sehr große. Die Stadt hat in diesem Jahr bereits knapp 4,4 Millionen Euro in das Klinikdefizit gepumpt. Insgesamt wird für 25 derzeit mit einem Verlust von etwa 12 Millionen gerechnet. Stadt und Landkreis müssten davon jeweils etwa 6 Millionen tragen. Die Stadt will ja auch deshalb noch in diesem Jahr aus dem Klinikum raus. Gelänge das, könnte die Stadt ihren Haushalt künftig noch entlasten. Da hängt aber auch vieles dann am Landkreis.
2: Wenn jetzt wirklich gespart werden muss, wo könnte es die Forchheimer konkret treffen?
3: Ja, da gibt es, glaube ich, inzwischen kaum noch Tabus. Auf dem Prüfstand stehen zum Beispiel die Kaiserpfalz, das Junge Theater, auch das Annafest und das Königsbad samt Sauna. Beim Königsbad geht es um rund 4 Millionen Euro Fehlbetrag pro Jahr, bei der Stadtbücherei um knapp 650.000 Euro. Auch die Musikschule, Stadtmarketing und Wirtschaftsförderung könnten betroffen sein. Und selbst beim Personal könnten Kürzungen erwartet werden.
1: Dankeschön, Richard. Also Forchheim muss an vielen Stellen den Rotstift ansetzen. Fast 50 Millionen Euro Schulden, deutlich weniger Gewerbesteuer und hohe laufende Kosten machen die Lage natürlich schwierig.
2: Und besonders entscheidend ist jetzt der geplante Ausstieg aus dem Klinikum. Denn auch für den Haushalt 2027 sieht die Kämmerei bereits große Probleme.
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11: Um 12:30 im Studio Richard Pattberg. Das schlechte Abschneiden der CDU bei den Wahlen zuletzt in Sachsen-Anhalt, Berlin und vor allem in Mecklenburg-Vorpommern, wo die CDU sogar aus dem Landtag geflogen ist, beschäftigt auch die Schwesterpartei CSU. Die Landtagsfraktion hält momentan eine Klausur auf Kloster Banz ab. Gegenüber Radio Bamberg sagte der Bamberger Abgeordnete Holger Dremel, es gehe allgemein um die Gestaltungskraft der CDU. Mit Blick auf die CDU-Parteispitze und Kanzler Merz sagte Dremel:
12: Und da darf die Frage erlaubt sein, die sicherlich die CDU entscheiden muss, ob an der Spitze noch der Richtige steht. Ich stelle das offen in Frage und meine, wir sollten nicht ein Weiter-so, wir sollten nicht einfach totschweigen, sondern wir müssen jetzt über alles reden.
11: Es liege nicht nur daran, dass man besser kommunizieren müsse, man müsse bessere Politik machen, so Dremel. Auch die Junge Union Bamberg-Land fordert in einem aktuellen Social-Media-Post einen personellen Neuanfang an der Spitze der CDU. Im Bamberger Osten sind derzeit wieder Personen unterwegs, die sich als Mitarbeitende der Stadtwerke Bamberg ausgeben. Die Stadtwerke warnen deshalb, an der Haustür Strom- und Internetverträge abzuschließen. Die Vertreter machen dabei laut Stadtwerken teilweise falsche Angaben. Stadtwerkesprecher Jan Giersberg:
13: Unsere Mitarbeiter, sie können sich mit ihrem Dienstausweis ausweisen, mit Stadtwerke-Logo, mit einem Porträt und auch mit aufgedrucktem Namen. Unsere Mitarbeiter, sie fordern nicht zum Tarifwechsel auf, sie wollen auch keine Unterschrift. Ist der Bewohner sich unsicher, einfach kurz bei den Stadtwerken anrufen und absichern, dass die Zählerableser auch tatsächlich Zählerableser sind.
11: Die Empfehlung der Stadtwerke, an der Haustür gar nicht erst in ein Gespräch einsteigen und die Besucher nicht in die Wohnung lassen. Wer bereits einen Vertrag unterschrieben hat, kann diesen innerhalb von 14 Tagen widerrufen. Gute Nachrichten für alle, die in Bamberg etwas zum Wertstoffhof bringen wollen. Nach dem Brand vor einigen Tagen in der Rheinstraße 8 können dort wieder alle Wertstofffraktionen angeliefert werden, teilt die Stadt Bamberg mit. Bamberg Service weist allerdings darauf hin, dass es weiterhin zu Verzögerungen bei privaten und gewerblichen Anlieferern kommen kann. 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
0: Wechselhaft ist es heute, egal ob in Seigendorf, Oberhansbach oder auch in Muggendorf. Einige Wolken sind unterwegs, zwischendurch aber dann auch mal wieder Sonnenschein. Dazu Temperaturen von maximal 16 Grad. Die Nacht wird meistens wolkenlos verlaufen. Erst in der zweiten Hälfte kommt ein bisschen Nebel auf uns zu. Und wir müssen heute Nacht wahrscheinlich zum ersten Mal mit Bodenfrost rechnen. Die Temperaturen gehen nämlich runter auf 2 Grad.

0: Art. Die Radio Bamberg Aussichten für Bamberg, Forchheim und die Region. Morgen ein sehr schöner Tag mit viel Sonnenschein bei 18 Grad. Dafür dann am Donnerstag wieder windiger, mehr Wolken dabei und auch vereinzelt Regen bei 17 Grad.
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2: 3 Minuten nach 12:30. A3 Nürnberg Richtung Würzburg. Zwischen Geiselwind und Wiesenheit Gefahr durch

0: Weg Richtung Hauptstraße und A73 Abfahrt Bamberg Süd Richtung Berliner Ring in Bamberg, kurz vor dem Ortsschild. Habt ihr auch noch was gesehen? Die Studio- und WhatsApp-Hotline 0951 98 29 029.
1: Gute Fahrt.
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1: US-Präsident Donald Trump legt sich mal wieder mit großen Medien in seinem Land an. Er hat unter anderem den TV-Sender CNN den Zugang zum Weißen Haus verboten.
2: Ja, daraufhin haben mehrere große Medien angekündigt, Termine und Reisen des Präsidenten nicht mehr zu begleiten. Und genau so kann sich das dann anhören.
1: Thomas Bremser, er berichtet für uns aus Washington. Thomas, das hört sich nach einer technischen Panne an. Was genau ist da los?
3: Donald Trump hat einen neuen Hubschrauberlandeplatz eingeweiht am Weißen Haus, doch seine Rede war kaum zu hören, weil keine Mikros vor ihm standen durch den Boykott der TV-Sender. Nur das Weiße Haus hat das Event übertragen im Livestream, doch da war bloß der laute Hubschrauber zu hören, der hinter Trump stand. Der Zoff mit den US-Medien beschäftigt jetzt auch die Gerichte. CNN und Co. haben nämlich geklagt gegen ihre Verbannung. Das Weiße Haus hat kurzerhand einen eigenen Online-Kanal gestartet, Trump TV. Da sollen die besten Momente des US-Präsidenten zu sehen sein.
2: Dankeschön, Thomas, für uns aus den USA. Heute spricht Trump ja bei den Vereinten Nationen und mal schauen, wie die TV-Sender damit dann umgehen. Trumps Streit mit den Medien eskaliert auf jeden Fall.
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5: Ich bin Stefan Schön. Die Investitionen in künstliche Intelligenz ziehen in Deutschland rasant an. Laut Digitalverband Bitkom steigen die Gesamtausgaben für KI-Software, Dienstleistungen und Hardware im laufenden Jahr um 48% auf knapp 29 Milliarden Euro. Im Vorjahr hatte das Marktvolumen noch bei gut 19 Milliarden Euro gelegen. Haupttreiber des Booms ist die sogenannte generative KI, zu der Anwendungen wie ChatGPT oder Claude zählen. Haushalte in Deutschland müssen sich auf höhere Heizkosten einstellen. Das zeigt der neue Heizspiegel einer gemeinnützigen Beratungsgesellschaft für dieses Jahr. Besonders Heizöl und Holzpellets werden demnach teurer. Für eine 70 Quadratmeter Wohnung steigen etwa die Heizölkosten um rund ein Viertel auf 1.275 Euro im Jahr. Bei Erdgas gibt es dagegen eine leichte Entlastung, heißt es. Trotz der jüngsten Schlappen bei Landtagswahlen will CDU-Chef Merz weitermachen, auch als Kanzler. Heute stellt er sich der Unionsfraktion. Die mehr als 200 Bundestagsabgeordneten von CDU und CSU haben Redebedarf. Claudia Wächter berichtet.
6: Viele Abgeordnete sind mega gefrustet und wollen wissen, wie es nun weitergeht. Viele fragen sich aber auch, ob Merz für einen geplanten Neustart überhaupt der richtige ist. Auch Sachsens Ministerpräsident Kretschmar meint, die Krise habe auch was mit Personen zu tun. Sein Kollege aus Nordrhein-Westfalen Wüst dagegen will keine Personaldebatten und Merz selbst, der will weiterkämpfen.
5: Wieder Gewalt gegen Bahnmitarbeiter. Ein 18-Jähriger soll am Bahnhof Bruckberg im Landkreis Landshut einen Lokführer ins Gesicht geschlagen haben. Der 50-Jährige erlitt eine Platzwunde und ein blaues Auge. Vorher hatte eine Zugbegleiterin bemerkt, dass der Angreifer ohne Fahrschein unterwegs war. Als der Lokführer eingreifen wollte, soll der 18-Jährige zugeschlagen haben. Ermittelt wird unter anderem wegen Körperverletzung. Die Ära Jürgen Klopp als Trainer der deutschen Fußballnationalmannschaft ist gestartet und heute lädt er erstmals zu einer gemeinsamen Trainingseinheit. Die findet am Nachmittag in Herzogenaurach statt und immerhin dürfen Medien 15 Minuten ihre Aufnahmen machen. Es gibt für die Nations League-Spiele gegen die Niederlande, Serbien und Griechenland 2 Kader. Am Donnerstag geht es gegen die Niederlande.
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7: Mit Richard Pattberg. Zum Deutschlandfest der CSU am 3. Oktober in Mödlareuth kommt in diesem Jahr CSU-Chef und der bayerische Ministerpräsident Markus Söder. Das Fest findet jährlich im ehemals geteilten Dorf an der bayerisch-thüringischen Grenze statt. Mödlareuth erinnert wie kaum ein anderer Ort an die deutsche Teilung und die Wiedervereinigung. Zu dem Fest werden wieder tausende Besucher erwartet. Im Mittelpunkt stehen die Erinnerung an die deutsche Einheit und die politischen Werte der Union. Mehr Nachrichten aus der Region gibt's wieder um 2:30.
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8: Nach wie vor ist Hochzander bei uns in der Region, aber die Sonne hat es heute richtig schwer gegen die Wolken. Höchstwerte so zwischen 14 und 16 Grad. Heute Nacht ist es oft sternklar, aber auch später örtlich neblig. Also Obacht, wenn ihr früh unterwegs seid, das Ganze bei Tiefstwerten um 2 Grad. Es muss vereinzelt in Senken auch mit Bodenfrost gerechnet werden. Die Radio Bamberg Aussichten für Bamberg, Forchheim und die Region. Morgen Mittwoch ist es insgesamt sonniger bis 18 Grad. Ab Donnerstag dann wieder mehr Wolken, Wind und auch vereinzelte Schauer. Aber auch hier die Höchstwerte so 15 bis 17 Grad.
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8: Da schauen wir

0: A70 Schweinfurt-Bamberg zwischen Eltmann und Viere-Thunstadt. Hier gibt's eine Baustelle, rechter Fahrstreifen gesperrt. Blitzer gibt's, Neuses hier bei Eggolsheim, Höhe Blaue Maus. Dann A73 Abfahrt Bamberg-Süd Richtung Berliner Ring, kurz vorm Ortsschild. In Seigendorf, genauer im Liasweg Richtung Hauptstraße. Auf der B226 zwischen Bischberg und Troisdorf, hier 70. Und dann haben wir noch Bamberg-Memmelsdorfer Straße an der Bushaltestelle. Da sind 30 erlaubt. Für mehr 0951 98 29 029. Euch eine gute Fahrt.
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0: 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Mein Zuhause, meine Hits an eurem Dienstag. Gleich gibt's neue Musik von Temper City und Self-Aware. Vorher gibt's ihn.
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2: Es ist ja das leidige Problem mancher Autofahrer. Man stellt sein Auto unter einen Baum und schon haben die Krähen offenbar beschlossen, genau dort ihre Toilette einzurichten. Die Krähen waren mal große Freunde meines Autos, aber ich parke nicht mehr unter den Bäumen, ausgekräht eben. Und damit sind wir schon beim heutigen Thema, dem Kot Flügel. Sein Name hat nämlich ursprünglich überhaupt nichts mit Vogelkot zu tun. Der Begriff stammt aus einer Zeit der Pferdekutschen. Deren große Räder wirbelten auf den damals meist unbefestigten Straßen jede Menge Schlamm, Staub, kleine Steine und allerlei anderen Unrat nach oben. Damit die Fahrgäste nicht nach jeder Fahrt aussahen, als hätten sie am Schlammcatchen teilgenommen, brachte man über den Rädern gebogene Abdeckungen an. Weil diese seitlich ein wenig wie Flügel wirkten, nannte man sie Kotflügel. Das Wort Kot wiederum hatte damals aber eine viel allgemeinere Bedeutung als heute. Es bezeichnete feuchte Erde, Schlamm, Schmutz oder Dreck. Erst später wurde Kot vor allem zur vornehmen Bezeichnung für das, was Tiere und Menschen nach erfolgreicher Verdauung hinterlassen. Als aus Kutschen letztendlich Autos wurden, übernahm man nicht nur die vier Räder, sondern auch den Namen Kotflügel. Bei früheren Autos waren diese noch deutlich als geschwungene, fast flügelartige Bleche über den Rädern zu erkennen. Heute sind sie meist fest in der Karosserie integriert. Ihre Aufgabe ist nach wie vor dieselbe. Sie sollen verhindern, dass die Reifen Wasser, Matsch und Steine unkontrolliert durch die Gegend schleudern.
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7: Um 13:30 im Studio Diana Wieber. Die Stadtwerke Bamberg warnen aktuell vor sogenannten Drückerkolonnen im Bamberger Osten. Die Personen treten als vermeintliche Stadtwerke-Mitarbeiter auf und versuchen, Strom- und Internetverträge zu verkaufen. Dabei sollen auch unwahre Behauptungen zum Einsatz kommen. Stadtwerkesprecher Jan Giersberg erklärt.
8: Ja, wenn gerade ein Fremder an der Tür steht, dann gilt besondere Vorsicht. Es sind wieder Drückerkolonnen unterwegs, die sich als Mitarbeiter der Stadtwerke ausgeben. Sie wollen Stromverträge verkaufen, meist aber mit falschen Behauptungen. Aber Achtung, denn in vielen Häusern lesen wir von den Stadtwerken gerade tatsächlich Zähler ab. Das sind Mitarbeiter der Stadtwerke. Sie können auch samstags kommen, auch in den Abendstunden.
7: Die regulären Ableser können sich allerdings mit einem Dienstausweis ausweisen und verlangen keine Unterschrift. Wer Zweifel hat, ob tatsächlich ein Mitarbeiter der Stadtwerke vor der Tür steht, sollte beim Versorger anrufen und das überprüfen. Nach 3 Jahren Bauzeit wird heute in Buttenheim das neue Gebäude der integrierten Leitstelle Bamberg-Forchheim eröffnet. Nötig wurde der Neubau, weil das alte Gebäude in Bamberg zu klein geworden war. Der technische Bereich in der neuen ILS ist nun etwa 3-mal so groß wie bisher. Als Standort wurde Buttenheim gewählt, da der Markt zentral zwischen Bamberg und Forchheim liegt und über einen idealen Autobahnanschluss in beide Richtungen verfügt. Die ILS Bamberg-Forchheim ist zuständig für die Disposition des Rettungsdienstes und die Alarmierung der Feuerwehren in Stadt und Landkreis Bamberg sowie im Landkreis Forchheim und betreut damit rund 340.000 Einwohner auf einer Fläche von etwa 1.865 Quadratkilometern.
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7: Der Krankenstand in Deutschland ist im ersten Halbjahr leicht gesunken. Das zeigt eine Analyse der HKK-Krankenkasse mithilfe der Daten von gut 600.000 Versicherten. Erstmals sind psychische Erkrankungen die häufigste Ursache für Fehltage. Sie haben Atemwegserkrankungen von der Spitze verdrängt. Psychische Erkrankungen nahmen um gut 9% zu, Atemwegserkrankungen gingen um fast 20% zurück. Wieder Gewalt gegen Bahnmitarbeiter. Ein 18-Jähriger soll am Bahnhof Bruckberg im Landkreis Landshut einen Lokführer ins Gesicht geschlagen haben. Der 50-Jährige erlitt eine Platzwunde und ein blaues Auge. Vorher hatte eine Zugbegleiterin bemerkt, dass der Angreifer ohne Fahrschein unterwegs war. Als der Lokführer eingreifen wollte, soll der 18-Jährige zugeschlagen haben. Ermittelt wird unter anderem wegen Körperverletzung. 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
9: Nach wie vor ist Hochzander bei uns in der Region, aber die Sonne hat es heute richtig schwer gegen die Wolken. Höchstwerte so zwischen 14 und 16 Grad. Heute Nacht ist es oft sternklar, aber auch später örtlich neblig. Also Obacht, wenn ihr früh unterwegs seid. Das Ganze bei Tiefstwerten um 2 Grad. Es muss vereinzelt in Senken auch mit Bodenfrost gerechnet werden. Die Radio Bamberg Aussichten für Bamberg, Forchheim und die Region. Morgen Mittwoch ist es insgesamt sonniger bis 18 Grad. Ab Donnerstag dann wieder mehr Wolken, Wind und auch vereinzelte Schauer. Aber auch hier die Höchstwerte so 15 bis 17 Grad.
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1: Gleich auf die Sekunde genau, 4 Minuten nach 2:30. Wir schauen auf die A70 Schweinfurt-Bamberg zwischen Eltmann und Viereth. Hier aktuell eine Baustelle. Der rechte Fahrstreifen ist

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1: Es ist der letzte kalendarische Sommertag in diesem Jahr und wir gucken gerne nochmal zurück auf ein sportliches Sommerhighlight, und zwar auf die Sommerlese-Olympiade der Bamberger Stadtbücherei. 6 Wochen Ferien, 6 Bücher, lautete auch diesmal wieder die Herausforderung für Kids von 4 bis 11 Jahren. Büchereileiterin Christiane Weiß mit einer Bilanz von der Lese-Olympiade.
2: Also es haben insgesamt in diesem Jahr 287 Kinder mitgemacht. Bis heute waren 199 Kinder erfolgreich und haben mindestens 6 Bücher gelesen, Bilder gemalt oder Fragen bei Antolin beantwortet.
3: Gold, Silber und Bronze gab es zwar nicht, dafür aber eine Urkunde und ein großes Abschlussfest mit Spiel, Spaß, Spannung und Verlosung. Aber gewinnen tut man ja bei der Leseolympiade so oder so.
2: Man gewinnt eigentlich Leseabenteuer, und zwar Leseabenteuer durch Zeit und Raum. Man gewinnt auch die Ideen und Geschichten anderer Menschen, die einem selber ja auch weiterbringen können. Man gewinnt, dass die Welt vielfältig ist, dass viele Menschen anders aussehen, aber auch anders denken und dass sie trotzdem alle gleichwertig sind. Und dass alle mit Respekt behandelt werden müssen.
3: Und noch was fördert Lesen, und zwar Sprachfähigkeit und Bildung. Das zeigt die Lebenserfahrung, meint Christiane Weiß.
2: Alles, was wir einmal im Leben gelesen haben, das alles zusammen ist unsere Bildung. Unsere Herzensbildung, unsere Persönlichkeitsbildung, aber auch unsere Bildung im Hinblick auf Wissen und Erfahrungen, wie man gut durchs Leben kommt.
3: Tja, und diese positiven Auswirkungen von Lesen, die werden von den teilnehmenden Olympioniken auch bestätigt.
4: Es macht viel Spaß, von anderen Leuten zu lesen.
5: Man kann sich auch immer selber in die Personen reinversetzen und sich bildlich vorstellen, wie ein Film.
6: Man kann viele Dinge lesen, die beispielsweise über andere Länder oder andere Zeiten, die man nie erleben würde, wenn man es nicht lesen würde.
7: Ja, ich lese, weil man dann einfach mal so in eine Geschichte eintaucht. Das macht mir einfach Spaß.
3: Sommerlese-Olympiade in der Stadtbücherei Bamberg. 287 Kinder haben in diesem Sommer mitgemacht und mindestens 2000 Bücher gelesen. Einfach toll. Norbert Dussold, katholische Redaktion.
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2: Ich bin Moritz Einzel. Ein tödlicher Unfall an einem Freefall Tower überschattet das Münchner Oktoberfest. Doch sind viele Fragen offen, auch die, wie es mit dem betroffenen Fahrgeschäft weitergeht. Helen Martin berichtet.
3: Die Familie, die das Fahrgeschäft betreibt, ist geschockt. Genaueres zum Vorfall könne man aber nicht sagen. Es ist also unklar, wie es für den Freefall Tower weitergeht. Ein 52-jähriger Mitarbeiter war gestern nach einem Unfall im Krankenhaus gestorben. Er hatte sich wohl in einem gesperrten Bereich aufgehalten und war von einer Gondel des Fahrgeschäfts getroffen worden.
2: Die CSU hat in Person von Landtagsfraktionschef Holleczek betont, dass in Bayern eine gute Politik gemacht wird. Er reagiert damit auf die jüngsten Landtagswahlergebnisse mit den Gewinnern Linke und AfD. Ministerpräsident Söder sprach vom Herzmuskel Deutschlands und dass im Freistaat die Welt noch in Ordnung ist. Einen Linksruck brauche das Land nicht, es brauche einen Gerechtigkeitscheck. Der Anteil der Elektroautos bei den Neuzulassungen in der EU ist im vergangenen Jahr auf ein Rekordniveau gestiegen. Laut EU-Behörde Eurostat war gut jeder sechste neu zugelassene Pkw ein E-Auto. Der ganze Boom hat wohl auch mit den hohen Spritpreisen im Moment zu tun. Aber nicht nur das, sondern es gibt auch günstigere Einstiegsmodelle, eine staatliche Förderprämie für E-Autos und auch mehr Ladesäulen. Fast jede zweite Notaufnahme ist überlastet und das teilweise so stark, dass die Patientensicherheit gefährdet sein kann. Rund die Hälfte aller Krankenhäuser mit Notaufnahmen beklagt, die angespannte Situation habe sich binnen eines Jahres verschlechtert. Das geht aus einer Umfrage der Gesellschaft für Notfallmedizin hervor. Die Regierung arbeitet aktuell an einer Reform der Notfallversorgung. In Italien haben Diebe einen riesigen Barolo-Vorrat gestohlen. Vier Männer sind nachts in die Lagerhallen einer Weinkellerei im Piemont eingedrungen und haben mehr als 3000 Flaschen des edlen Rotweins mitgenommen. Jahrgänge 2021 und 2022. Italienische Medien berichten, der Gesamtwert liege bei mehreren 100.000 Euro. Die Polizei sucht bislang ohne Erfolg nach den Tätern.
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4: Mit Diana Weber. Eine 60-jährige Fußgängerin ist nach einem schweren Unfall in Zeil am Main in den Haßbergen gestorben. Die Frau war am Freitag mit einem Pedelec-Fahrer zusammengestoßen und einen Tag später im Krankenhaus ihren Verletzungen erlegen. Die 60-jährige hatte zuvor ihr Auto am Straßenrand geparkt und wollte die Fahrbahn überqueren. Dabei kam es laut Polizei zur Kollision mit dem Pedelec-Fahrer, der vom Marktplatz aus unterwegs war. Die Frau stürzte und wurde schwer verletzt. Der Radfahrer blieb unverletzt. Die Polizei Haßfurt ermittelt jetzt gemeinsam mit der Staatsanwaltschaft zum genauen Unfallhergang. Ein Sachverständiger wurde hinzugezogen. Mehr Nachrichten aus der Region gibt's wieder um 14:30.
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5: Mit viel Wolken, aber immer wieder vereinzelt auch Sonne geht's rein in diesen Dienstagnachmittag und bis rein in den Abend. Das Ganze bei maximal 15 bis 17 Grad. Heute Nacht ist es dann auch wieder sternklar. Später gibt's örtlich Nebel. Das Ganze bei Frühwerten um 2 Grad heißt Obacht geben. In Senken kann's ersten Bodenfrost geben in diesem Jahr. Und morgen am Mittwoch haben wir dann zum Herbstanfang aber häufig Sonne bis 18 Grad. Die Radio Bamberg Aussichten für Bamberg-Forchheim und die Region. Donnerstag viel Wind, Wolken, dann zu ein paar Schauer, 14 bis 16 Grad am Freitag und zum Wochenende. Das ist schön, wird es wieder deutlich sonniger, auch da bei Höchstwerten, also um die 17 Grad.
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5: 4 Minuten nach 2 haben es. Achtung, Stadtgebiet Forchheim, hier Adenauer Allee, aktuell zähfließend. Da dauert es knapp 5 Minuten länger. Blitzer stehen. Neu-Bamberg-Hainstraße, Höhe Minigolfplatz. Dann Neuses, hier Höhe Blaue Maus. Auf der A73, hier Anfahrt Bamberg Süd Richtung Berliner Ring, kurz vor dem Ortsschild. In Seigendorf haben wir einen, und zwar im Liasweg Richtung Hauptstraße. Und Bamberg-Memmelsdorfer Straße an der Bushaltestelle. Da sind 30 erlaubt. Für mehr 0951 98 29 029. Dankeschön und euch.

0: der gute Fahrt.
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0: Ja, und wir haben sie wieder. 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

0: Radio Bamberg, mein Zuhause, meine Hits für euch an diesem Dienstag. Unter dem Motto Find dein Ding startet TUMO im MINT-Zentrum in Hirscheid in die neue Saison und dafür gibt's auch neue Lernfelder, so Coach Sina Schwab.
1: Wir haben 10 neue Lernfelder, die wir anbieten. Wir haben ganz viele kreative Fächer wie Zeichnen, Grafikdesign, Fotografie und Filmproduktion und haben auch technisch basiertere Lernfelder wie Robotik, Programmieren, Spieleentwicklung und 3D-Modelling und unsere 2 neuen Lernfelder mit Musik und mit Gen-AI.
0: Also viel Tolles dabei. Wer darf denn alles mitmachen?
1: Grundsätzlich darf jeder teilnehmen, zwischen 12 und 18 Jahren, der einfach Freude daran hat, Neues auszuprobieren, eben auch diese Lernfelder kennenlernen möchte. Wir haben keinerlei Vorkenntnisse, die erforderlich sind. Es ist auch ein kostenfreies Programm und somit kann jeder, der einfach Freude daran hat, teilnehmen.
0: Ja, und für alle, die noch unsicher sind vielleicht, für die gibt es die Infowochen.
1: In den Infowochen kann man eben einfach zu uns ins Zentrum kommen, uns kennenlernen, das Team, aber auch unsere Räumlichkeiten, unser Zentrum und das TUMO-Programm. Man darf in die Lernfelder reinschauen, auch einfach mal mitmachen. Wir haben ganz viele Mitmachstationen, wo man diese Lernbereiche kennenlernen kann, um eben einfach ein Gefühl dafür zu bekommen, was wir hier so machen und ob es einen Freude macht.
0: Also wichtig ist aber vorher anmelden und das Ganze findet statt morgen von 17 bis 18 Uhr und am Donnerstag von 19 bis 20 Uhr.
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3: 22. September 1980. Robert Palmer ist mit Johnny and Mary neu in den Charts.
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3: Es ist Ende der 70er. Robert Palmer arbeitet an seinem inzwischen schon 6. Studioalbum und dafür reist er auf die Bahamas. Logisch, wohin auch sonst. Hier will er es sich gut gehen lassen. Einfach mal abschalten, den Kopf frei bekommen und sich neu inspirieren lassen. Und das klappt. Er beobachtet die Menschen um sich rum und merkt, dass einige der Paare, die er so tagtäglich auf den Straßen sieht, etwas gemeinsam haben. Es sind amerikanische Paare. Viele in den späten 50ern und alle erzählen das Gleiche. Das Leben in Amerika hat ihnen nicht mehr gefallen. Sie waren im Hamsterrad gefangen und mussten einfach mal raus. Aber Robert schaut hinter die Fassade. Die Menschen verändern zwar ihre äußeren Umstände, aber sind immer noch die gleichen Menschen und rennen auch auf den Bahamas in die gleichen Probleme. Und genau darum geht es in Johnny and Mary. Ein Paar, das immer die gleichen Probleme hat, ohne jemals wirklich darauf

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1: Um 2:30 im Studio Diana Wieber. Wie steht es eigentlich um die Generalsanierung des Forchheimer Rathauses? Genau darum geht es heute im Sanierungsausschuss der Stadt. Auf der Tagesordnung steht ein aktueller Sachstandsbericht des Architekten. Auch die Kostenentwicklung ist Thema. Die Ausschussmitglieder bekommen außerdem einen Überblick über den aktuellen Zeitplan und die weiteren Schritte bei der Sanierung. Die Generalsanierung des Forchheimer Rathauses ist eines der umfangreichsten Projekte der Stadt. Im Bauausschuss des Landkreises geht es heute um die Generalsanierung des Herder-Gymnasiums in Forchheim. Auch das ist ein Millionenprojekt. Die Allianz gegen Rechtsextremismus in der Metropolregion Nürnberg warnt nach den Wahlen in Berlin und Mecklenburg-Vorpommern vor einem weiteren Erstarken der AfD. In Mecklenburg-Vorpommern wurde sie stärkste Partei, in Berlin drittstärkste Fraktion. Allianz-Vorsitzender Stefan Doll spricht von einem weiteren Dammbruch und verweist auf rechtsextreme Verbindungen innerhalb der AfD. In Mecklenburg-Vorpommern sei unter anderem der neue Generalsekretär zuvor in der Jugendorganisation der NPD aktiv gewesen. In Berlin habe sich die AfD die Spitzenkandidatin mit Rechtsextremisten wie Martin Sellner und Götz Kubitschek getroffen. Autofahrer im Landkreis Bamberg müssen sich auf eine längere Sperrung einstellen. Die Straße bei Oberweiler ist aktuell wegen eines Kanalausbaus dicht. Die Sperrung gilt voraussichtlich bis Ende April kommenden Jahres. Umgeleitet wird über Burg Windheim, Ebrach, Untersteinbach, Theinheim und Pfalzbrunn. In den Wintermonaten wird die Baustelle allerdings pausieren. Vom 21. Februar bis Ende Februar soll die Strecke wieder freigegeben werden.
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1: KI-Tools wie ChatGPT werden in Deutschland immer beliebter und das zeigt eine neue Studie von ARD und ZDF. 37% nutzen sie mindestens wöchentlich, vor einem Jahr waren es noch 22%. Bei den 14- bis 29-Jährigen sind es über 2/3, bei den über 70-Jährigen nur 8%. Trotzdem bleibt die Mehrheit skeptisch, 54% halten die Informationen für wenig vertrauenswürdig. In Italien haben Diebe einen riesigen Barolo-Vorrat gestohlen. 4 Männer sind nachts in die Lagerhallen einer Weinkellerei im Piemont eingedrungen und haben mehr als 3000 Flaschen des edlen Rotweins mitgenommen. Italienische Medien berichten, der Gesamtwert liege bei mehreren 100.000 Euro. 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
2: Da bekommt man fast ein bisschen Durst.
1: Ja, schon.
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2: Ah, so ein schönes Glas Rotwein zum Feierabend, das ist doch immer schön, gell? Viele Wolken, teilweise Sonne haben wir heute im Angebot. Das Ganze bis rein in den Abend, 17 Grad gibt's maximal. Heute Nacht dann sternklar, morgen starten wir mit Frühwetten um die 2 Grad. In Senken kann es den ersten Bodenfrost geben. Tagsüber zum Herbstanfang freuen wir uns dann aber auf häufiger Sonne bei bis zu 18 Grad. Die Radio Bamberg Aussichten für Bamberg-Forchheim und die Region. Donnerstag gibt's mehr Wind und Wolken. Ein paar Schauer sind auch dabei, bis 16 Grad. Am Freitag zum Start ins Wochenende haben wir dann aber wieder mehr Sonne.
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2: Um 2:45 die Carina hat was für uns. Was los?
3: Hallo ihr Lieben, ich wollte euch nur mitteilen, dass von Nürnberg Richtung Bamberg Autobahnausfahrt Forchheim Nord gesperrt ist. Man kommt nicht runter und in Buttenheim kann man auch nicht abfahren. Das heißt, man so müsste dann Forchheim Süd schon runterfahren. Nächste Möglichkeit dann erst wieder in Hirscheid. Also richtig doof.
2: Dankeschön, Carina. Das Ganze ist selbstverständlich auf der A73, da mehr Zeit und einen Umweg einplanen. Blitzer stehen, Bamberg-Hainstraße, Höhe Minigolfplatz, dann A73 in der Auffahrt Bamberg-Süd, das Ganze Richtung Berliner Ring, also stadteinwärts, kurz vor dem Ortsschild. Dann in Bamberg-Memmelsdorfer Straße an der Bushaltestelle 30, in Seigendorf im Liasweg Richtung Hauptstraße und

Neuses an der Regnitz haben wir auch noch einen Höhe. Blaue Maus. Das war's. Für mehr 0951 98 29 029. Dankeschön und euch eine gute Fahrt.

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1: Mit der besten Abwechslung geht's in Richtung Dienstagnachmittag, das ist Radio Bamberg. Ja, einmal einen außergewöhnlichen Sport oder ein Hobby ausprobieren und dann vielleicht sogar dabei bleiben, das geht für alle Kids ab 5 Jahren und zwar beim Ringen. Die Ringabteilung vom TSV Burg Ebrach sucht nämlich nach Verstärkung und da vor allem im Mädchenbereich. Susanne Füssel vom Verein der Ringabteilung, was ist denn das Besondere am Ringen, auch für die Kids?
2: Beim Ringen haben sie die Möglichkeit, sich nach festgelegten Regeln und unter Aufsicht zu raufen.

0: Und dabei lernen sie einfach spielerisch ihren Körper zu beherrschen und verbessern ihre Beweglichkeit und körperliche Leistungsfähigkeit. Vor allem für die Mädchen ist Ringen so toll, weil sie dadurch einfach ihre körperliche Kraft stärken und ihr Selbstbewusstsein und dadurch einfach ganz anders auftreten.
1: Wenn ihr sagt, ja, das will ich auch mal ausprobieren, der TSV Burg Ebrach bietet heute ein Schnuppertraining speziell für Mädchen an, das Ganze von 17:30 bis 19 Uhr, um da einfach mal reinzuschnuppern. Dafür wünsche ich euch ganz viel Spaß. Mehr dazu gibt's auch auf der Homepage der Ringer Burg Ebrach.
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1: Jawohl, heute leider schon letzter Tag vom Live Sommer in diesem Jahr. Das war's mit dem vollen Programm für heute. Wir haben gleich 15 Uhr. Ich bin Andi Eller, sagt Tschüss und wünsche euch hiermit ganz viel Spaß mit der Michi Eichler Show. Und wir hören uns dann morgen wieder ab 13 Uhr.

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19: Ich bin Moritz Heinzel. Nach den für die Union schwierigen Wahlergebnissen in Mecklenburg-Vorpommern und Berlin hat die CSU herausgestellt, wie gut die politische Lage

0: in Bayern sei. Bei der Herbstklausur der Landtagsfraktion in Klosterbanz verwies Ministerpräsident Söder auf die guten Ergebnisse einer VBW-Studie.
1: Da kann man sagen, dass Bayern schon gut im Rennen liegt, und zwar international und national. Wir sind schon der Herzmuskel Deutschlands. Ohne die Kraft, die Bayern entwickelt, wäre gar nicht möglich, viele Finanzsysteme zu stabilisieren, wäre Wirtschaftswachstum in Deutschland nicht in der Form möglich.
0: Hinsichtlich der Bundespolitik sagte Söder, es brauche Reformen, alles andere bedeute Stillstand. Allerdings müsse man den Weckruf der Wahlen akzeptieren. Thema in Klosterbanz war außerdem die Familienpolitik. Da will Ministerpräsident Söder eine Fastlane für Familien mit Kindern einführen. Familien soll das Schlange stehen sowie langes Warten so weit wie möglich erspart werden. Söder sagte in Klosterbanz, man wolle, dass Bayern noch kinderfreundlicher wird. Dazu soll auch ein Familienportal eingeführt werden. In einer App sollen unter anderem freie Kita-Plätze angezeigt werden. Ein tödlicher Unfall an einem Freefall Tower überschattet das Münchner Oktoberfest. Noch ist unklar, ob und wann das Fahrgeschäft wieder öffnet. Ein 52-jähriger Mitarbeiter war gestern von einer Gondel getroffen und möglicherweise auch eingequetscht worden. Er starb im Krankenhaus. Am Bahnhof Bruckberg im Landkreis Landshut hat ein 18-Jähriger offenbar einen Lokführer zweimal ins Gesicht geschlagen. Der 50-Jährige hatte eine Zugbegleiterin bei einer Fahrkartenkontrolle unterstützt. Der Angreifer hatte nämlich keinen gültigen Fahrschein. Der Lokführer kam verletzt ins Krankenhaus. Die Gewerkschaft EVG forderte mehr Sicherheitsmaßnahmen, vor allem mehr Zugbegleiter. Übermorgen, da bestreitet die deutsche Fußballnationalmannschaft ihr erstes Spiel unter dem neuen Bundestrainer Jürgen Klopp. Gerade bereitet sich das Team noch in Herzogenaurach vor, mit dabei zahlreiche Neulinge, auch der Freiburger Max Rosenfelder. Er freut sich auf den Klopp-Fußball.
2: Ja, ich glaube, er ist ja schon sehr bekannt für seine Art und Weise, wie er Fußball spielen will, mit hohem Pressing, mit sehr, sehr viel Energie und Power. Ich habe damals auch gerne Liverpool geschaut, einfach klar, weil auch viel Qualität drin war, aber schon auch wegen der Art und Weise.
0: Am Donnerstag tritt die DFB-Elf in der Nations League in den Niederlanden an.
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4: Mit Diana Weber. Ihr Angehöriger braucht dringend eine Chemotherapie. Mit genau solchen Schockgeschichten versuchen Betrüger momentan in Oberfranken an Geld zu kommen. Die Polizei schreibt, dass es allein gestern mehr als 30 betrügerische Anrufe gegeben hat, vor allem im Raum Hof und Wunsiedel. Wichtig, die Täter ändern ihre Masche ständig. Aktuell behaupten sie, ein Angehöriger sei schwer krank und brauche dringend Geld für die Therapie. Die Polizei warnt, egal bei welcher Geschichte, wenn es um Geldforderungen oder Zeitdruck am Telefon geht, sofort misstrauisch werden und im Zweifel die 110 wählen. Mehr Nachrichten aus der Region gibt's wieder um 3:30.
5: Und damit zum Wetter mit Christian König. Christian, droht uns wohl in der kommenden Nacht zum ersten Mal wieder Frost?
6: Ja, das ist sogar ziemlich wahrscheinlich. Nach Wolkenmix und ein paar Lichtblicken bei 15 bis 17 Grad wird es nachts weitgehend sternklar. Und das bedeutet, es geht in den Keller mit den Temperaturen auf rund 2 Grad. Aber in einigen Senken und Mulden kann es tatsächlich erst einen Frost mit Reif geben. Morgen zum kalendarischen Herbstanfang scheint dafür dann öfter die Sonne bei 16 bis 18 Grad. Aber schon am Donnerstag kippt es wieder Richtung herbstlich windigen Mix mit ein paar Schauern bei 14 bis 16 Grad. Am Freitag kriegt es aber wieder die Kurve zu mehr Sonne.
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5: Hallo liebe Autofahrer, genau 3:04 am Dienstagnachmittag. A3 Nürnberg Richtung Würzburg. Zwischen Höchstadt Nord und Schlüsselfeld ein Unfall auf der Standspur. Hier bitte erhöhte Vorsicht. Ansonsten zwei Blitzer in Neuses an der Regnitzhöhe Blaue Maus und Bamberg in der Hainstraße Höhe Minigolfplatz. Da sind 30 erlaubt. Habt ihr auch was gesehen? Die Studio- und WhatsApp-Hotline 0951 98 29 029. Gute und vor allem sichere Fahrt.
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5: Schön, dass ihr mit dabei seid an diesem Dienstagnachmittag. Heute in genau 100 Tagen schon wieder Silvester, ja. Wahnsinn. Also schon mal einen Sekt kalt stellen. Gleich für euch Musik von Miss Tazy und das hier R.E.M., The One I Love. Ich wünsche euch einen schönen Dienstagnachmittag.

0: 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Bestimmt habt ihr schon mal was von TUMO in Hirscheid gehört. Ein digitales Lernzentrum, in dem sich tausende Schüler in einer motivierenden Umgebung in kreativen Technologien schulen lassen und auch noch Spaß dabei haben. Und unter dem Motto Find dein Ding startet TUMO im MINT-Zentrum in Hirscheid jetzt in die neue Saison. Dafür sind sogar neue Lernfelder geplant, so Coach Sina Schwab.
1: Wir haben 10 neue Lernfelder, die wir anbieten. Wir haben ganz viele kreative Fächer wie Zeichnen, Grafikdesign, Fotografie und Filmproduktion und haben auch technisch basiertere Lernfelder wie Robotik, Programmieren, Spieleentwicklung und 3D-Modelling und unsere 2 neuen Lernfelder mit Musik und mit Gen AI.
0: Also alles sehr vielfältig und vor allem für eine große Zielgruppe geeignet.
1: Grundsätzlich darf jeder teilnehmen, zwischen 12 und 18 Jahren, der einfach Freude daran hat, Neues auszuprobieren, eben auch diese Lernfelder kennenlernen möchte. Wir haben keinerlei Vorkenntnisse, die erforderlich sind. Es ist auch ein kostenfreies Programm und somit kann jeder, der einfach Freude daran hat, teilnehmen.
0: Ein wirklich tolles Angebot, komplett kostenlos und es sind auch keine Vorkenntnisse notwendig. Wer sich aber trotzdem noch unsicher ist, für den gibt es eine sehr gute Möglichkeit, sich zu informieren.
1: In den Infowoche kann man eben einfach zu uns ins Zentrum kommen, uns kennenlernen, das Team, aber auch unsere Räumlichkeiten, unser Zentrum und das TUMO-Programm. Man darf in die Lernfelder reinschauen, auch einfach mal mitmachen. Wir haben ganz viele Mitmachstationen, wo man diese Lernbereiche kennenlernen kann, um eben einfach ein Gefühl dafür zu bekommen, was wir hier so machen und ob es einen Freude macht.
0: Wichtig ist nur, dass ihr euch vorher anmeldet. Infotage in dieser Woche sind morgen von 17 bis 18 und am Donnerstag von 19 bis 20 Uhr. Alles dazu findet ihr auch nochmal bei uns im Netz auf radio-bamberg.de.

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1: Peter Fox und Haus am See, Radio Bamberg am Dienstag. 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
1: Um 3:30 im Studio Diana Weber. Die Stadtwerke Bamberg warnen aktuell vor sogenannten Drückerkolonnen im Bamberger Osten. Die Personen treten als vermeintliche Stadtwerke-Mitarbeiter auf und versuchen, Strom- und Internetverträge zu verkaufen. Stadtwerke-Sprecher Jan Giersberg.
2: Ja, wenn gerade ein Fremder an der Tür steht, dann gilt besondere Vorsicht. Es sind wieder Drückerkolonnen unterwegs, die sich als Mitarbeiter der Stadtwerke ausgeben. Sie wollen Stromverträge verkaufen, meist aber mit falschen Behauptungen. Aber Achtung, denn in vielen Häusern lesen wir von den Stadtwerken gerade tatsächlich Zähler ab. Das sind Mitarbeiter der Stadtwerke. Sie können auch samstags kommen, auch in den Abendstunden.
1: Die regulären Ableser können sich allerdings mit einem Dienstausweis ausweisen und verlangen keine Unterschrift. Wer Zweifel hat, ob tatsächlich ein Mitarbeiter der Stadtwerke vor der Tür steht, sollte beim Versorger anrufen und das überprüfen. Nach den Wahlergebnissen in Berlin und Mecklenburg-Vorpommern fordert die Allianz gegen Rechtsextremismus in der Metropolregion Nürnberg eine klare Abgrenzung von der AfD. Die Allianz appelliert an alle demokratischen Parteien, nicht mit Rechtsextremisten zusammenzuarbeiten. Außerdem fordert sie Bund und bayerische Staatsregierung auf, Demokratiefördergesetze zu beschließen, die 164 kommunalen Gebietskörperschaften und 372 zivilgesellschaftlichen Organisationen der Allianz wollen damit die Zivilgesellschaft bei der Verteidigung von Demokratie und Menschenrechten stärken. Gute Nachrichten für alle, die in Bamberg etwas zum Wertstoffhof bringen wollen. Nach dem Brand vor einigen Tagen in der Rheinstraße 8 können dort wieder alle Wertstofffraktionen angeliefert werden. Das teilt die Stadt Bamberg mit. Bamberg Service weist allerdings darauf hin, dass es weiterhin zu Verzögerungen bei privaten und gewerblichen Anlieferern kommen kann.
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1: Bayerns Ministerpräsident Söder will eine Fastlane für Familien mit Kindern einführen, sowohl physisch als auch bei Verwaltungsprozessen. So soll Familien das Schlangestehen sowie langes Warten so weit wie möglich erspart werden. Wir wollen ein noch kinderfreundlicheres Bayern haben, sagt Söder bei einer Klausurtagung der CSU-Landtagsfraktion in Klosterbanz bei Bad Staffelstein. Dazu soll etwa ein Familienportal eingeführt werden. In einer App sollen dort unter anderem freie Kita-Plätze angezeigt werden. Der Verein Bürgerbewegung Finanzwende kritisiert Ungleichheit bei der Strafverfolgung in Deutschland. Sozialleistungsbetrug werde konsequenter verfolgt als Wirtschaftskriminalität, heißt es in einem Bericht, den die frühere Cum-Ex-Ermittlerin Brohilker vorgestellt hat. Grund seien fehlende Ressourcen bei komplexen Wirtschaftsdelikten. Die Organisation fordert eine eigene Ermittlungseinheit auf Bundesebene sowie einen Straftatbestand für schwere Steuerhinterziehung. 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
3: Dankeschön, Diana. Und damit zum Wetter mit Christian König. Christian, heißt es tatsächlich zum Herbstanfang morgen früh das erste Mal Scheibenkratzen?
4: Ja, das ist sogar recht wahrscheinlich, weil nach Wolkenmix in der Nacht der Himmel eher sternklar ist und da kühlt es ordentlich ab. Die Nächte sind ja jetzt ganz schön lang. Morgen ist ja Herbstanfang, offiziell auf dem Kalender mit 12 Stunden Tag und 12 Stunden Nacht. Und da kann es deshalb morgen früh tatsächlich das erste Mal Frost und Reif geben. Danach aber mit Sonne geht es rauf auf 16 bis 18 Grad. Am Donnerstag wird es dann windiger mit einigen Schauern. Da wird dann wahrscheinlich kein Nachtfrost danach auftreten.
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3: 4:30, hallo liebe Autofahrer am Dienstagnachmittag. Wir schauen auf die A3 Nürnberg Richtung Würzburg. Zwischen Höchstadt Nord und Schlüsselfeld ist die Standspur blockiert. Da hat es nämlich einen Unfall gegeben und auf der linken Spur liegen Fahrzeugteile. Also hier bitte erhöhte Vorsicht. Im weiteren Verlauf zwischen dem Rastplatz Röhrhölzer und Höchstadt Ost, da liegen auch nochmal Reifenteile herum. Obacht geben. Und die A3 Würzburg-Nürnberg, also in der Gegenrichtung, in der Einfahrt Erlangen-Frauenaurach, ein defektes Fahrzeug, auch da bitte aufpassen. Zwei Blitzer in Neuses an der Regnitz, Höhe Blaue Maus und Bamberg in der Hainstraße, Höhe Minigolfplatz, hier sind 30 erlaubt. Habt ihr auch was gesehen? Die Studio- und WhatsApp-Hotline 0951 98 29.

0: 029, egal wo ihr unterwegs seid, gute Fahrt.
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0: Schönen Nachmittag.

0: zu Hause, meine Hits, das ist Radio Bamberg am Dienstag. Eine Woche läuft das neue Schuljahr jetzt genau. Da ist bei den meisten von uns sicher mittlerweile der Alltag eingekehrt und der Sommerurlaub gefühlt schon wieder ewig zurück. Nur auf dem Handy, da liegen sie noch. Hunderte Fotos vom Strand, vom Essen, von Sehenswürdigkeiten. Und oft bleiben sie dort auch liegen, bis irgendwann der Speicher voll ist oder das Handy kaputt geht. Dabei können wir aus dem digitalen Bilderchaos echte Erinnerungen machen. Dominik Schweiger aus der Radio Bamberg Redaktion. Wie sichern wir denn zunächst mal unsere Urlaubsfotos am besten?
1: Ja, wichtig ist erstmal, die Bilder nicht nur auf dem Handy lassen. Wenn das mal verloren oder kaputt geht, dann sind möglicherweise auch die Urlaubserinnerungen weg. Am besten legt man mindestens eine weitere Kopie an, zum Beispiel auf dem Computer, einer externen Festplatte oder in der Cloud. Wer ganz sicher gehen will, bewahrt die Fotos an zwei verschiedenen Orten auf.
0: Okay, und wie bekommen wir dann Ordnung in hunderte Bilder?
1: Am besten direkt nach dem Urlaub aussortieren. Verschwommene Fotos, versehentliche Screenshots und 10 fast identische Aufnahmen, ganz ehrlich, die können weg. Anschließend lassen sich die übrigen Bilder in einem eigenen Album sammeln, am besten mit Urlaubsort und Jahr im Namen. Aus mehreren hundert Fotos bleiben so vielleicht im Schnitt noch 50 bis 100 Fotos übrig, die man sich später dann auch wirklich noch gern anschaut.
0: Und wie verhindern wir, dass die Fotos danach wieder in Vergessenheit geraten?
1: Indem man aus den Dateien etwas Sichtbares macht. Das kann ein Fotobuch sein, ein kleiner Abzug für die Wohnung oder ein digitaler Bilderrahmen. Eine schöne Idee ist auch, jeden Monat ein Lieblingsfoto auszuwählen. Denn Erinnerungen bleiben eher dann lebendig, wenn sie nicht irgendwo zwischen Screenshots und Einkaufszetteln auf dem Handy verschwinden.
0: Ja, und am besten nicht zu lange warten, denn je länger der Urlaub zurückliegt, desto schwerer fällt's, den Anfang vom Ende des Fotochaos zu machen. Ich spreche da aus Erfahrung. Danke dir, Dominik.
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0: Pink und Sober bei Radio Bamberg. Gleich Musik von Ray Dalton, Blood Running. Ja, schon im Juli dürften sich Jugendliche in Bamberg bei unserer Young and Loud Party austoben. Und am Freitag veranstaltet die JABA, also die offene Jugendarbeit Bamberg, nochmal eine Party für Jugendliche zwischen 12 und 17 Jahren. Die Mojo Party im gleichnamigen Club Mojo in Bamberg. Was genau hier geboten ist, das sagt uns Emily Edler, die Organisatorin.
1: Es gibt wieder Jugendliche, die auflegen als DJs, die den Abend musikalisch mitgestalten und sich auch selber einbringen können. Genau, also wird auf jeden Fall ähnlich cool sein wie die Young and Loud Party.
0: Vor allem geht es darum, den Jugendlichen eben einen sicheren Raum für die ersten Party-Erfahrungen zu bieten. Los geht's am Freitag um 18 Uhr. Der Eintritt kostet 2 Euro.
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17: Ich bin Moritz Einzel. Bayern will noch mehr für Familien tun. Nicht nur mit Geld, sondern auch, um das Leben für Familien leichter zu machen. Das hat Ministerpräsident Söder bei der CSU-Fraktionsklausur in Klosterbanz gesagt. Ein Beispiel.
18: Wenn es um Warteschlangen geht, egal in welcher Form, eine Fastlane für Familien. Ein Erwachsener und ein Kind ist quasi an dem Stelle die Familie. Wir wollen ein kinderfreundliches, noch kinderfreundlicheres Bayern haben.
17: Außerdem will Söder ein neues Familienportal einführen. In einer App sollen unter anderem freie Kita-Plätze angezeigt werden. Nach der Abgeordnetenhauswahl in Berlin gäbe es eine Mehrheit jenseits der politischen Ränder. Daran hat CSU-Landesgruppenchef Hoffmann erinnert.
19: Und deswegen müssen SPD und Grüne Farbe bekennen, ob sie tatsächlich Steigbügelhalter sein wollen für einen linksradikalen antisemitischen

0: Rand. Die Linke hatte die Berlin-Wahl klar gewonnen und könnte mit SPD und Grünen eine Regierung bilden. Es gibt aber auch die Möglichkeit eines Bündnisses von CDU, Grünen und SPD. Nach dem tödlichen Unfall an einem Freefall Tower auf dem Münchner Oktoberfest ist noch unklar, wie es mit dem Fahrgeschäft weitergeht. Vom Betreiber hieß es, er könne noch nichts zu dem Vorfall sagen. Ein 52-jähriger Mitarbeiter war gestern nach dem Unfall an dem Freefall-Turm im Krankenhaus gestorben. Offenbar hatte er sich in einem gesperrten Bereich aufgehalten. Vor der nahenden Grippesaison ruft das Robert-Koch-Institut Eltern dazu auf, Kinder mit gesundheitlichen Risikofaktoren impfen zu lassen. Dies sei bei maximal 10% der Fall, heißt es. Grund: die Grippe werde nicht als Bedrohung wahrgenommen. Laut RKI sollten Kinder mit chronischen Erkrankungen der Atemorgane, Herz-Kreislauf-Erkrankungen, Diabetes oder Adipositas geimpft werden. KI-Tools wie ChatGPT nutzen inzwischen 37% der Menschen hierzulande regelmäßig. Vor einem Jahr waren es nur 22%. Das hat eine Studie von ARD und ZDF ergeben. Bei den 14- bis 29-Jährigen sind es sogar 2/3, bei über 70-Jährigen nur 8%. Mehr als die Hälfte der Befragten hält die Informationen der Tools aber für wenig vertrauenswürdig.
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2: Mit Diana Weber. Bei einem nächtlichen Polizeieinsatz in Fürth sind 3 Beamte verletzt worden. 2 davon waren anschließend nicht mehr dienstfähig. Die Polizei war am Sonntagabend wegen eines Streits in ein Mehrfamilienhaus gerufen worden. Als die Beamten die Wohnung betraten, griff ein Bewohner sie an. Seine Partnerin schlug anschließend auf einen der Polizisten ein. Beide konnten schließlich gefesselt und festgenommen werden. Dabei verletzte die Frau noch einen weiteren Beamten. Die 3 Polizisten wurden ambulant im Krankenhaus behandelt. Gegen das Paar laufen mehrere Verfahren. Mehr Nachrichten aus der Region gibt es wieder um 16:30.
3: Und damit zum Wetter mit Christian König. Christian, was für eine Talfahrt. Vor 2 Wochen noch gut 30 Grad, vor 7 Tagen um 25 und jetzt erster Nachtfrost.
4: Ja, das ist sogar ziemlich wahrscheinlich nach Wolkenmix und ein paar Lichtblicken bei 15 bis 17 Grad wird es nachts weitgehend sternklar und das bedeutet, es geht in den Keller mit den Temperaturen auf rund 2 Grad, aber in einigen Senken und Mulden kann es tatsächlich erst einen Frost mit Reif geben. Morgen zum kalendarischen Herbstanfang scheint dafür dann öfter die Sonne bei 16 bis 18 Grad, aber schon am Donnerstag kippt es wieder Richtung herbstlich windigen Mix mit ein paar Schauern bei 14 bis 16 Grad. Am Freitag kriegt es aber wieder die Kurve zu mehr Sonne.
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3: Auf die Sekunde genau, 4:04. Hallo liebe Autofahrer am Dienstagnachmittag mit dem Blick auf die A3 in Nürnberg Richtung Würzburg. Zwischen Höchstadt Nord und Schlüsselfeld ein Unfall auf der Standspur, hier bitte erhöhte Vorsicht. Obacht geben auch in der Gegenrichtung Würzburg-Nürnberg in der Einfahrt Erlangen-Frauenaurach ein defektes Fahrzeug. Und A73 Nürnberg Richtung Bamberg zwischen Forchheim Nord und Buttenheim ebenfalls ein kaputtes Auto auf der Standspur. Aufpassen bitte. 2 Blitzer in Neuses an der Regnitzhöhe Blaue Maus und Bamberg in der Heinstraße Höhe Minigolfplatz, Tempo 30 hier. Habt ihr auch was gesehen? Die Studio- und WhatsApp-Hotline 0951 98 29 029. Egal, wo ihr unterwegs seid, gute Fahrt!
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3: Schön, dass ihr mit dabei seid an diesem Dienstag. Ah, das war wieder ein kulinarischer Leckerbissen heute früh und Mittag bei uns hier im Funkhaus. Denn Fabi Hollett aus Perfekt geweckt hat in seiner Genusswerkstatt wieder losgelegt. Was es diesmal gab, das erfahrt ihr gleich nochmal nach der Musik eures Lebens. Annie Lennox und Al Green sind mit dabei und das hier sind Ray Garvey und

0: Das ist die Musik eures Lebens am Dienstagnachmittag bei Radio Bamberg. Heute früh hat Fabi Hollett in seiner Genusswerkstatt mal wieder einen aus dem Hut gezaubert. Denn nachdem in München ja momentan wieder Oktoberfest ist und das Rindergulasch dort bis zu 30 Euro kostet, hat er eben einfach solches mal hier im Studio zubereitet. Zumindest teilweise im Studio. Wir hören aber am besten einfach nochmal rein.
1: Stego, ich habe hier für dich.
2: Ja. Eine. Boah, es riecht
1: also,
2: alles.
1: Ja, wir machen ja natürlich einen riesen Topf. Ja, also ich habe hier eine ganze Platte mit Zwiebeln und mit Knoblauch. Genau. Und wir wollen ja ein bisschen Fleisch sparen. Deswegen hauen wir einfach Paprika mit rein, obwohl es beim traditionellen Gulasch nicht reingehört. Dazu gibt es dann Spätzle und Semmelknödel. Und wir haben Rindergulasch, also wir haben ein feinstes Rindfleisch. Oh. Genau.
3: So, Stego, falls du mich suchst, ich bin in der Küche und brate eben unser Fleisch fürs Gulasch an. Gell? Also wir haben hier dann locker 20 Portionen, deshalb bin ich schon fleißig, damit es was wird. Es riecht schon gut, du verpasst einiges.
2: Ich glaube irgendwie langsam, dass dieser Geruch irgendwie
1: dir in den Kopf steigt.
2: Ja, voll in den Kopf steigt. Ja. Irgendwie passt mir was nicht, ich könnte die ganze Zeit lachen.
1: Es sei
2: Machst du da irgendwelche Drogen rein?
1: Nein, nichts Offizielles. Kurz nach 11 würde ich sagen, gibt es jetzt Ausgabe. Ich verkaufe die Portion dann für 14,50 Euro.
0: Ja, am Ende hatte Fabi aber doch noch Erbarmen mit uns, ja, und wir durften kostenlos probieren und es hat sich mehr als gelohnt. Ich kann nur sagen, lieber Fabi, falls du es gerade hörst, ein Gedicht, ja. Falls ihr übrigens Fabi auch mal sehen wollt beim Kochen, klickt einfach auf unsere Facebook-Seite oder auf Instagram und das Rezept fürs heutige Gericht, das findet ihr auf unserer Homepage radio-bamberg.de.

RG, Dream to be, Radio Bamberg am Dienstagnachmittag. 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
3: Um 16:30 im Studio Diana Wieber. Wie steht es eigentlich um die Generalsanierung des Forchheimer Rathauses? Genau darum geht es heute im Sanierungsausschuss der Stadt. Auf der Tagesordnung steht ein aktueller Sachstandsbericht des Architekten, die Kostenentwicklung sowie der aktuelle Zeitplan. Im Bauausschuss des Landkreises geht es heute außerdem um die Generalsanierung des Herder-Gymnasiums in Forchheim. Mit Blick auf die verhängte Haushaltssperre sagt Landrat Hans-Jörg Zimmermann:
4: Der erste Bauabschnitt, der ist dringend notwendig. Da hoffen wir, dass wir eine Zustimmung bekommen. Für die weiteren Bauabschnitte werden wir vorschlagen, eine Umplanung vorzunehmen, nochmal die Kosten zu überprüfen und die Zeitpunkte

0: der Ausführungen zu hinterfragen.
1: Die laufende Generalsanierung des gesamten Areals des Herder-Gymnasiums wird auf rund 60 Millionen Euro geschätzt. In Bamberg haben Unbekannte in der Nacht auf Sonntag rund 35 politische motivierte Graffiti an 17 Tatorten hinterlassen. Betroffen war der Bereich zwischen der Gaustatter Hauptstraße und Seewiesenstraße. Die Schriftzüge und Symbole haben laut Polizei einen politisch linken Hintergrund. Der Schaden dürfte ersten Schätzungen zufolge mindestens im vierstelligen Euro-Bereich liegen. Wer in der besagten Nacht verdächtige Personen gesehen hat, soll sich bitte bei der Kripo Bamberg melden. Autofahrer im Landkreis Bamberg müssen sich auf eine längere Sperrung einstellen. Die Straße bei Oberweiler ist aktuell wegen eines Kanalneubaus vollgesperrt. Diese gilt bis voraussichtlich Ende April kommenden Jahres. Umgeleitet wird über Burg Windheim, Ebrach, Untersteinbach, Theinheim und Pfalzbrunn. In den Wintermonaten wird die Baustelle allerdings pausieren. Vom 21. Dezember bis Ende Februar soll die Strecke wieder freigegeben werden.
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1: Auf der Bahnmesse InnoTrans in Berlin steht künstliche Intelligenz im Mittelpunkt. Siemens und Alstom wollen damit Verspätungen reduzieren und Reparaturen beschleunigen. Bundesverkehrsminister Bilger hat trotzdem kritisiert, die Schiene in Deutschland leiste nicht das, was Fahrgäste erwarten. Grund sei vor allem das alte Schienennetz. Die EU-Kommission will zudem einheitliche Bahntickets für Reisen quer durch Europa einführen. Bundestag und Bundesrat sollen noch in dieser Woche über den geplanten Tankrabatt entscheiden. Das Bundeskabinett hat den Gesetzentwurf auf den Weg gebracht. Vorgesehen ist, die Steuern auf Benzin und Diesel zu senken. Der Rabatt soll am 1. Oktober starten und 3 Monate gelten. Langfristig soll ein Spritpreisdeckel Entlastung bringen. 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
3: Dankeschön, Diana. Und damit zum Wetter mit Christian König. Christian, brauchen wir morgen früh zum Start in den Herbst wohl zum ersten Mal den Eiskratzer?
4: Ja, das ist sogar recht wahrscheinlich, weil nach Wolkenmix in der Nacht der Himmel eher sternklar ist und da kühlt es ordentlich ab. Die Nächte sind ja jetzt ganz schön lang. Morgen ist ja Herbstanfang, offiziell auf dem Kalender mit 12 Stunden Tag und 12 Stunden Nacht. Und da kann es deshalb morgen früh tatsächlich das erste Mal Frost und Reif geben. Danach aber mit Sonne geht's rauf auf 16 bis 18 Grad. Am Donnerstag wird es dann windiger mit einigen Schauern. Da wird dann wahrscheinlich kein Nachtfrost danach auftreten.
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3: Auf die Sekunde genau jetzt 4:05. Hallo liebe Autofahrer. A73 Nürnberg Richtung Bamberg. Zwischen Farchheim Nord und Buttenheim. Ein liegen gebliebenes Auto auf der Standspur. Hier 5 Minuten der Zeitverlust, da haben wir nämlich stockenden Verkehr. Dann die A73 Bamberg-Suhl, hier in beiden Richtungen Obacht geben zwischen Coburg und Eisfeld-Süd, da ist ein Schwan unterwegs. Und 2 Blitzer noch, danke Stefan, der in Neuses an der Regnitz ist umgezogen, steht jetzt Höhe Apotheke, Lidl, der Beck da in der Ecke Richtung Kreisverkehr. Und Bamberg in der Hainstraße, Höhe Minigolfplatz, dort sind 30 erlaubt. Habt ihr auch was gesehen? Die Studio- und WhatsApp-Hotline 0951 98 29 029. Gute Fahrt!
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3: Schönen Dienstagnachmittag zusammen. Jetzt für euch Billy Idol.

0: James Bay, Let It Go, das ist Radio Bamberg am Dienstagnachmittag. Wenn wir mal so ein durchschnittliches Auto hernehmen, das besteht aus rund 30.000 Einzelteilen, wie ich gelesen habe. Natürlich je größer, desto mehr und beim kleineren Auto weniger. Aber mit einem dieser Tausende von Teilen beschäftigt sich er heute mal etwas intensiver.
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2: Es ist ja das leidige Problem mancher Autofahrer. Man stellt sein Auto unter einen Baum und schon haben die Krähen offenbar beschlossen, genau dort ihre Toilette einzurichten. Die Krähen waren mal große Freunde meines Autos, aber ich parke nicht mehr unter den Bäumen, ausgekräht eben. Und damit sind wir schon beim heutigen Thema, dem Kot Flügel. Sein Name hat nämlich ursprünglich überhaupt nichts mit Vogelkot zu tun. Der Begriff stammt aus einer Zeit der Pferdekutschen. Deren große Räder wirbelten auf den damals meist unbefestigten Straßen jede Menge Schlamm, Staub, kleine Steine und allerlei anderen Unrat nach oben. Damit die Fahrgäste nicht nach jeder Fahrt aussahen, als hätten sie am Schlammcatchen teilgenommen,

0: Genommen, brachte man über den Rädern gebogene Abdeckungen an. Weil diese seitlich ein wenig wie Flügel wirkten, nannte man sie Kotflügel. Das Wort Kot wiederum hatte damals aber eine viel allgemeinere Bedeutung als heute. Es bezeichnete feuchte Erde, Schlamm, Schmutz oder Dreck. Erst später wurde Kot vor allem zur vornehmen Bezeichnung für das, was Tiere und Menschen nach erfolgreicher Verdauung hinterlassen. Als aus Kutschen letztendlich Autos wurden, übernahm man nicht nur die vier Räder, sondern auch den Namen Kotflügel. Bei früheren Autos waren diese noch deutlich als geschwungene, fast flügelartige Bleche über den Rädern zu erkennen. Heute sind sie meist fest in der Karosserie integriert. Ihre Aufgabe ist nach wie vor dieselbe. Sie sollen verhindern, dass die Reifen Wasser, Matsch und Steine unkontrolliert durch die Gegend schleudern.
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0: Rob Thomas und Matchbox 20, Lonely No More, das ist Radio Bamberg am Dienstagnachmittag. Kurzer Blick nochmal auf die Straßen, der Band hat sich gemeldet, A73 Nürnberg Richtung Bamberg, sagt die Ausfahrt Feucher Nord ist gesperrt und die Ausfahrt Buttenheim sowieso, deshalb stautet sich gerade in der Ausfahrt oder von der Ausfahrt Hirscheid ordentlich zurück auf die Autobahn. Sehr gefährlich das Ganze, also bitte hier äußerste Vorsicht und allen unterwegs eine gute Fahrt.
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18: Ich bin Moritz Einzel. Bayerns Ministerpräsident Söder will nach der Berlin-Wahl den gerade erst erneuerten Hauptstadtvertrag nochmal aufmachen. Wenn die Linkspartei tatsächlich an die Regierung komme, müsse das nochmal neu diskutiert werden, so Söder.
19: Aber es kann nicht sein, dass der Bund endlos Geld zahlt und wir endlos Geld zahlen dafür, dass wir am Ende eine antisemitische Führung haben, in der bei Partys Clan-Kriminelle dabei sind. Das ist ja alles abenteuerlich, wenn ich das sagen darf.
18: Der neue Hauptstadtfinanzierungsvertrag sieht vor, dass Berlin vom Bund bis 2037 mehr Geld für Sicherheit und Kultur bekommen soll. Außerdem ist Söder der Länderfinanzausgleich zulasten Bayerns schon lange ein Dorn im Auge. Eine Mehrheit der Menschen in Deutschland will, dass Kanzler Merz zurücktritt. Das zeigt eine Umfrage im Auftrag von RTL. 55% der Befragten sprechen sich dafür aus. 40% wollen, dass Merz im Amt bleibt. Besonders viele Rücktrittsforderungen gibt es unter AfD-Anhängern mit 89%. In der Union lehnen 78% einen Rücktritt von Merz ab. Bei der US-Airbase Spang-Dahlem in der Eifel ist ein Militärflugzeug abgestürzt. Ein Mensch ist verletzt worden. Das hat der Eifelkreis Bitburg-Prüm mitgeteilt. Zum Unfallhergang gibt es noch keine Angaben. Die US-Luftwaffe äußert sich bisher nicht. In Spang-Dahlem ist eine F-16-Staffel mit rund 20 Flugzeugen stationiert. Bereits 2019 war dort ein US-Kampfjet abgestürzt. Der Anteil der Menschen mit Herzschwäche in Bayern ist regional sehr unterschiedlich verteilt.

0: Laut dem Gesundheitsatlas Deutschland der Krankenkasse AOK hat Oberbayern mit 4,3% den niedrigsten und Oberfranken mit 7,3% den höchsten Anteil erkrankter Menschen im Alter von unter 30 Jahren. In jüngeren Jahren kommt Herzinsuffizienz nur selten vor. Borussia Mönchengladbach hat einen neuen Trainer. Der 53-jährige Alexander Blessin übernimmt den Job beim Tabellenletzten der Fußball-Bundesliga. Das hat der Verein mitgeteilt. Der frühere St. Pauli-Coach soll morgen vorgestellt werden. Er wird Nachfolger von Eugen Polanski. Gladbach ist mit 4 Niederlagen und 16 Gegentoren historisch schlecht in die Bundesliga-Saison gestartet.
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2: Mit Diana Weber. Die CSU in Oberfranken hat sich mit der Agentur für Arbeit über die rund 27.000 Arbeitslosen in der Region ausgetauscht. Beim Treffen mit dem Chef der Agentur für Arbeit ging es um Maßnahmen gegen Arbeitslosigkeit und strengere Regeln für Leistungsempfänger. Wer mehrfach Termine bei der Agentur versäumt, kann künftig seine Leistungen vollständig verlieren. Außerdem soll die Beschäftigungsquote von Ukrainern durch einfache Tätigkeiten und Qualifizierungen steigen. Mehr Nachrichten aus der Region gibt's wieder um 5:30.
3: Und damit zum Wetter mit Christian König. Christian, droht uns wohl in der kommenden Nacht zum ersten Mal wieder Frost?
4: Ja, das ist sogar ziemlich wahrscheinlich nach Wolkenmix und ein paar Lichtblicken bei 15 bis 17 Grad wird es nachts weitgehend sternklar und das bedeutet, es geht in den Keller mit den Temperaturen auf rund 2 Grad, aber in einigen Senken und Mulden kann es tatsächlich erst einen Frost mit Reif geben. Morgen zum kalendarischen Herbstanfang scheint dafür dann öfter die Sonne bei 16 bis 18 Grad, aber schon am Donnerstag kippt es wieder Richtung herbstlich windigen Mix mit ein paar Schauern bei 14 bis 16 Grad. Am Freitag kriegt es aber wieder die Kurve zu mehr Sonne.
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3: Hallo liebe Autofahrer, auf die Sekunde genau jetzt 4:05 am Dienstagnachmittag. A3 Nürnberg Richtung Würzburg, zwischen Höchstadt Nord und Schlüsselfeld eine ungesicherte Unfallstelle. 2 Kilometer Stau, mittlerweile 50 Minuten, die ihr obendrauf rechnen müsst. Wenn ihr könnt, umfahrt das Ganze am besten weiträumig. Dann die A73 Nürnberg Richtung Bamberg, zwischen Forchheim Nord und Buttenheim, ein liegen gebliebenes Auto auf der Standspur. Und außerdem zwischen Buttenheim und Hirscheid mittlerweile 3 Kilometer Stau. Das ist alles der Rückstau von der Ausfahrt Hirscheid. Denn sowohl die Ausfahrt Forchheim Nord Richtung Bamberg als auch die Ausfahrt Buttenheim sind gesperrt. Deshalb geht es aktuell dann nur Hirscheid runter und deshalb staut sich das hier auf die Autobahn zurück. Bitte da extrem vorsichtig fahren. 2 Blitzer in Neuses an der Regnitz, Höhe Apotheke Lidl hier Richtung Kreisverkehr und Stadtgebiet Bamberg in der Hainstraße Höhe Minigolfplatz. Da sind 30 erlaubt. Habt ihr auch was gesehen? Die Studio- und WhatsApp-Hotline 0951 98 29 029, egal wo ihr unterwegs seid. Ich wünsche eine gute Fahrt.
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3: Schön, dass ihr mit dabei seid an diesem Dienstagnachmittag und heute gab es was zu feiern und zwar im Gewerbegebiet Buttenheim. Was genau? Darüber sprechen wir gleich ausführlicher nach der Musik eures Lebens. Gleich Martin Garrix und Ed Sheeran und das hier ist Musik aus den 80ern. Soft Cell.

0: schönen Feierabend mit Radio Bamberg, euer Dienstagnachmittag. Im Gewerbegebiet Buttenheim, da hat es heute einen Festakt mit zahlreichen wichtigen Vertretern gegeben. Grund dafür war die Einweihung der neuen integrierten Leitstelle Bamberg-Forchheim. Radio Bamberg-Reporterin Jutta Schindler war für uns mit dabei.
1: 3 Jahre lang wurde daran gebaut, jetzt ist sie endlich fertig. Die integrierte Leitstelle von Bamberg und Forchheim verbindet beide Landkreise durch den neuen Standort an der Autobahn perfekt miteinander. Insgesamt 340.000 Einwohner profitieren in Zukunft davon. Geschäftsführerin Christine Feldbach

0: Bauer ist begeistert von dem besonderen Neubau.
1: Dass wir eigentlich jetzt endlich das machen können, was wir schon die ganze Zeit machen müssen. Wir müssen einen Einsatzleitplatz mehr aufstellen. Wir müssen unsere Technik redundant aufstellen. Das heißt, wir haben unsere Serverräume doppelt. Wir haben sehr, sehr viel Technik, die wir brauchen, um wirklich zu sagen, wir können unabhängig von Hitzewellen oder einem Super El Niño mit sehr kaltem Wetter hier 24/7, 365 unseren Betrieb aufrechterhalten.
0: Dafür arbeiten die Mitarbeiter im 12-Stunden-Schichtbetrieb. Im neuen Gebäude haben sie neben einer modernen Ausstattung wie Duschen und Umkleiden auch Sportgeräte im Freien für den optimalen Ausgleich. Bei der Einweihung war auch Bambergs Oberbürgermeister Sebastian Niedermeier dabei.
2: Ja, es ist einfach ganz wichtig, dass wir die ELS zukunftsfähig aufstellen. Und genau das haben wir jetzt hier gemacht. Auch dank nochmal an meinen Vorgänger Andi Stark und auch an Herrn ehemaligen Landrat Kalb, dass sie das so weitsichtig gemacht haben. Und hier, ja, 26 Millionen Euro investiert haben.
0: Die gesamte Leitstelle soll dann gegen Ende des Jahres vom Paradiesweg in Bamberg ins Gewerbegebiet nach Buttenheim umziehen. Für die Bürger ändert sich nichts.
3: Danke dir, Jutta. In Buttenheim wurde also heute die neue integrierte Leitstelle Bamberg-Forchheim offiziell eingeweiht.

James Blunt, You're Beautiful bei Radio Bamberg. Steg Aurach freut sich auf einen ganz besonderen Tag, denn am Sonntag, da wird dort in dem kleinen Örtchen im Landkreis Bamberg geschlemmt, probiert und gestöbert. Da kommen dann mordsmäßig Leute in den Ort. Denn der 9. Genusstag der Genussregion, der Genusslandschaft Bamberg steht auf dem Programm. Da dreht sich dann alles um regionale Spezialitäten und die Menschen dahinter. Von 10 bis 17 Uhr verwandelt sich der Ortskern in eine große Genussmeile. Über 70 Stände sind mit dabei, mit regionalen Lebensmitteln, Kunsthandwerk, verschiedenen Aktionen. Für Kinder gibt es eine Genussrallye und jede Menge Musik- und Tanzaufführungen im Zelt und an weiteren Orten. Und auch Radio Bamberg ist mit vor Ort. Also kommt gerne vorbei. Genießt und erlebt einen schönen Tag am Sonntag von 10 bis 17 Uhr, der 9. Genusstag. 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
9: Um 17:30 im Studio Diana Weber. Vom Paradiesweg in Bamberg ins Gewerbegebiet nach Buttenheim. Die integrierte Leitstelle Bamberg-Forchheim wurde heute offiziell eingeweiht. Am neuen Standort stehen den Mitarbeitern neben einem modernen Arbeitsplatz auch Duschen, Fitnessgeräte und Wohlfühloasen zur Verfügung. Bambergs Landrat Johannes Matzioncheck.
10: Die Leitstelle ist nicht nur für diesen Landkreis, sondern für die ganze Region wichtig, für Bamberg und Forchheim mit Stadt und Land, weil hier alle Einsätze des Rettungswesens abgewickelt werden. Und das hat einen enormen Wert. Jeder, der Hilfe braucht, muss seinen Notruf hier hinbringen. Und von hier aus wird alles koordiniert und das zeigt schon die Schlagkraft und die Wichtigkeit des Projekts.
9: Die Mitarbeiter der ILS dürfen dann Ende des Monats in das neue Gebäude einziehen. Für die Bürger bleibt alles beim Alten. Die neue Leitstelle hat insgesamt rund 25 Millionen Euro gekostet. Die oberfränkische Polizei warnt aktuell vor einer Welle von Betrugsanrufen. Allein gestern wurden mehr als 30 Fälle gemeldet. Die Betrüger geben sich unter anderem als Angehörige oder Bankmitarbeiter aus. In einer derzeit häufigen Masche behaupten sie, ein Familienmitglied sei schwer erkrankt und brauche dringend Geld für eine Behandlung. Andere Anrufer versuchen, an Bank- und Zugangsdaten zu kommen. Die Polizei rät sich, am Telefon nicht unter Druck setzen zu lassen und keine persönlichen oder finanziellen

0: den Daten herauszugeben. Bei verdächtigen Anrufen sollte das Gespräch beendet und die Polizei kontaktiert werden, im Zweifel über die 110. Die Allianz gegen Rechtsextremismus in der Metropolregion Nürnberg warnt nach den Wahlen in Berlin und Mecklenburg-Vorpommern vor einem weiteren Erstarken der AfD. In Mecklenburg-Vorpommern wurde sie stärkste Partei, in Berlin drittstärkste Fraktion. Allianzvertreter Stefan Doll spricht von einem weiteren Dammbruch und verweist auf rechtsextreme Verbindungen innerhalb der AfD. In Mecklenburg-Vorpommern sei unter anderem der neue Generalsekretär zuvor in der Jugendorganisation der NPD aktiv gewesen. In Berlin habe sich die AfD-Spitzenkandidatin mit Rechtsextremisten wie Martin Sellner und Götz Kubitschek getroffen.
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0: Eine Mehrheit der Deutschen möchte, dass Kanzler Merz zurücktritt. Das zeigt eine Umfrage im Auftrag von RTL. 55% der Befragten sprechen sich dafür aus, 40% wollen, dass Merz im Amt bleibt. Besonders groß ist die Zustimmung für einen Rücktritt unter AfD-Anhängern mit 89%. In der Union lehnen 78% einen Rücktritt ab. Bundespräsident Steinmeier mahnt nach den Wahlen in Mecklenburg-Vorpommern und Berlin zu Stabilität. Deutschland müsse trotz der Ergebnisse stabile Regierungen bilden und dürfe sich nicht von der Angst lähmen lassen, so Steinmeier bei einem Besuch in Hattingen. Dort ist er 3 Tage lang zu Gast, um mit Bürgern ins Gespräch zu kommen. 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
2: Dankeschön, Diana. Und damit zum Wetter mit Christian König. Christian, heißt es tatsächlich zum Herbstanfang morgen früh das erste Mal Scheibenkratzen?
3: Ja, das ist sogar recht wahrscheinlich, weil nach Wolkenmix in der Nacht der Himmel eher sternklar ist und da kühlt's ordentlich ab. Die Nächte sind ja jetzt ganz schön lang. Morgen ist ja Herbstanfang, offiziell auf dem Kalender mit 12 Stunden Tag und 12 Stunden Nacht. Und da kann es deshalb morgen früh tatsächlich das erste Mal Frost und Reif geben. Danach aber mit Sonne geht's rauf auf 16 bis 18 Grad. Am Donnerstag wird es dann windiger mit einigen Schauern. Da wird dann wahrscheinlich kein Nachtfrost danach auftreten.
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2: 6:15. Hallo liebe Autofahrer am Dienstagnachmittag mit dem Blick auf die A3 Nürnberg Richtung Würzburg. Zwischen Höchstadt Nord und Schlüsselfeld ein Unfall. Mittlerweile Vollsperre. Bitte, wenn ihr könnt, umfahrt das Ganze weiträumig und rechtzeitig, denn wir haben hier schon 3 Kilometer Stau an der Ableitung. 1 Stunde der Zeitverlust, die empfohlene Umleitung, die U88. Und das wird auch noch längere Zeit dauern, also bitte dieses Gebiet umfahren. Die A73 Nürnberg Richtung Bamberg. Zwischen Forchheim Nord und Buttenheim ein liegengebliebenes Auto auf der Standspur. Obacht geben. Aber hier sowieso Stau, denn wir haben Rückstau von der Ausfahrt Hirscheid. Mittlerweile schon 5 Kilometer, 20 Minuten braucht ihr da länger, zeigt es mir aktuell an. Und Blitzer stehen in Neuses an der Regnitzhöhe Beck Richtung Kreisverkehr. Den haben Christian und Jörg nochmal bestätigt. Danke dafür. Und Bamberg in der Hainstraße Höhe Midigolfplatz. Da sind 30 erlaubt. Habt ihr auch was gesehen? Die Studio- und WhatsApp-Hotline 0951 98 29 029. Allen unterwegs wünsche ich eine gute Fahrt.
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2: Letzter Tag heute beim Live-Sommer 2026, denn morgen ist offizieller Herbstanfang. Also genießt es. In dieser halben Stunde haben wir wieder einen, diesmal von den Hanson Brothers. Mbapp. Vorher tolle Musik von Man Without Hats. Und das hier sind The Script featuring Will.i.am. Hall of Fame.

0: Radio Bamberg am Dienstagnachmittag. Schönen Start in euren Feierabend.
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0: Noch haben wir ihn, den letzten kalendarischen Sommertag 2026. Aber in der Nacht um Punkt 2.05 Uhr, da startet dann der Herbst. Bevor der Sommer aber endgültig Tschüss sagt, werfen wir kurz nochmal einen Blick auf ein sportliches Highlight der letzten Sommerwochen, und zwar auf die Sommerlese-Olympiade der Bamberger Stadtbücherei. 287 Kinder im Alter von 4 bis 11 Jahren haben daran teilgenommen. Das Ganze mit dem Ziel, 6 Bücher in 6 Sommerferienwochen zu lesen. Gold, Silber und Bronze gab es jetzt da zwar nicht dafür, aber eine Urkunde und ein großes Abschlussfest mit Verlosung. Und wie sagt Stadtbüchereileiterin Christiane Weiß, wer liest, der gewinnt immer.
2: Man gewinnt eigentlich Leseabenteuer, und zwar Leseabenteuer durch Zeit.

0: und Raum. Man gewinnt auch die Ideen und Geschichten anderer Menschen, die einem selber ja auch weiterbringen können. Man gewinnt, dass die Welt vielfältig ist, dass viele Menschen anders aussehen, aber auch anders denken und dass sie trotzdem alle gleichwertig sind und dass alle mit Respekt behandelt werden müssen.
1: Das alles schafft Lesen und natürlich noch viel mehr. Glückwunsch also an alle, die mitgemacht haben bei der diesjährigen Leseolympiade der Stadtbücherei Bamberg. Das ist immer wieder eine tolle Sache.
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Counting Crows, Big Yellow Taxi, Radio Bamberg. Am Dienstag, heute 22. September, wir haben zwei prominente Geburtstagskinder. Zum einen Brasiliens Fußballlegende Ronaldo. Er wird heute 50 Jahre alt. Wahnsinn. Und dann haben wir den Mann hier noch.

Ja, Wolfgang Petri. Heute wird er 75. Der Mann, die Matte, die Legende. Wir sagen Happy Birthday.

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8: Ich bin Moritz Einzel. Gestern hatte Bundeskanzler Merz für Aufsehen gesorgt mit Äußerungen zum Gesundheitswesen. Bei Unterschieden zwischen privater und gesetzlicher Krankenversicherung sprach er von einem Gerechtigkeitsproblem, das man lösen müsse. Manche zogen daraus Ansätze für eine neue Bürgerversicherung, das war aber wohl nicht gemeint. Bayerns Ministerpräsident und CSU-Chef Söder sagte dazu:
9: Also wir hätten das nicht mitgemacht, die private Krankenversicherung irgendwie abzuschaffen oder zu schleifen. Die Bürgerversicherung ist mit uns völlig unvorstellbar. Das ist ein völlig falscher Ansatz. Also das hätte ich auch ganz persönlich verhindert. Bin froh, dass das offenkundig nur ein bisschen überinterpretiert wurde.
8: Auch Unionsfraktionschef Frei unterstrich, das System der Krankenversicherung stehe nicht in Frage. US-Präsident Trump hatte ja in den vergangenen Monaten immer wieder mal gesagt, er wolle unbedingt Grönland haben. Die Arktisinsel gehört zu Dänemark, somit lösten Trumps Forderungen diplomatische Verwerfungen aus. Jetzt aber gibt es ein Abkommen. Trump, die dänische Ministerpräsidentin Frederiksen und der grönländische Regierungschef Nielsen unterzeichneten in New York eine Vereinbarung, in der es um Sicherheitsinteressen geht. Die USA wollen ihre Militärpräsenz auf Grönland verstärken. Bei der US-Airbase Spang-Dahlem in der Eifel ist ein Kampfjet vom Typ F-16 abgestürzt. Der Pilot habe sich sicher per Schleudersitz retten können und werde medizinisch behandelt, teilte die Spang-Dahlem Airbase mit. Die Ursache für das Unglück werde untersucht. Der österreichische Investor René Benko ist zu 2,5 Jahren Haft verurteilt worden. Das Landesgericht Innsbruck sah es als erwiesen an, dass der 49-Jährige seine Gläubiger geschädigt hat. Konkret geht es um einen Mietkostenvorschuss von 360.000 Euro für seinen Wohnsitz, obwohl er kurz vor der Insolvenz stand. Hier gab es zunächst einen Freispruch, dagegen legte die Staatsanwaltschaft Berufung ein, mit Erfolg. Benko sitzt seit 2025 in Untersuchungshaft. Alexander Blessin wird neuer Trainer von Borussia Mönchengladbach. Der Fußball-Bundesligist hat bestätigt, dass er einen Vertrag bis 2028 unterschrieben hat. Gladbach liegt nach 4 Spieltagen ohne Punkte auf dem letzten Tabellenplatz. Blessin hatte zuletzt den FC St. Pauli trainiert.
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10: Mit Diana Wieber. Die Lebkuchensaison steht bevor. Bei Lebkuchen Schmidt in Nürnberg laufen die Öfen bereits seit dem Frühsommer auf Hochtouren. Damit zur

0: Weihnachtszeit genügend Ware da ist, wird schon seit Monaten produziert. Die Spezialität des Jahres ist eine Walnuss-Elise mit Ahornsirup und besonders hohem Nussanteil. Gleichzeitig spürt das Unternehmen steigende Rohstoffpreise, unter anderem für Walnüsse und Haselnüsse. Die Lebkuchen werden von Nürnberg aus in die ganze Welt verschickt, sogar bis nach Australien und Neuseeland. Und auch für 2027 wird schon geplant. Dann feiert das Unternehmen nämlich sein 100-jähriges Bestehen. Mehr Nachrichten aus der Region gibt's wieder um 6:30.
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2: Heute Abend haben wir Wolkenfelder und Sonne im Wechsel. Nachts dann zeigen sich immer mehr die Sterne am Himmel im Radio Bambergland. Später kann sich aber örtlich Nebel bilden. Die Frühwerte um 2 Grad, das heißt in Senken ist auch erster Bodenfrost tatsächlich möglich. Morgen dann zum Herbstanfang, da scheint die Sonne öfter, 16 bis 18 Grad maximal. Und die Radio Bamberg Aussichten für Bamberg, Forchheim und die Region. Donnerstag dann ein windigerer Wolkenmix. Da kann dann auch ab und zu Regen mit dabei sein, 14 bis 16 maximal. Freitag wieder deutlich sonniger bei 15 bis 17 Grad.
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2: Schönen Dienstagabend, liebe Autofahrer, mit dem Blick auf die A3 Nürnberg Richtung Würzburg. Hier zwischen Höchstadt Nord und Schlüsselfeld eine Vollsperre. Nach einem Unfall ist auch ein Rettungshubschrauber im Einsatz. Momentan da 2 Kilometer Stau, 1 Stunde der Zeitverlust. Ihr werdet aber sowieso abgeleitet. Bitte im Stau unbedingt an die Rettungsgasse denken. Und für alle, die noch können, umfahrt das Ganze am besten rechtzeitig und weiträumig die empfohlene Umleitung, die U88. Dann die A73 Nürnberg Richtung Bamberg. Zwischen Forchheim Nord und Buttenheim ein liegengebliebenes Auto auf der Standspur. Obacht geben. Aber hier sowieso Stau, denn Richtung Bamberg die Ausfahrt Buttenheim ja sowieso schon gesperrt wegen Bauarbeiten. Heute zusätzlich auch noch die Ausfahrt Forchheim Nord. Deshalb fahren viele in Hirscheid ab und da staut sich's zurück. Mittlerweile auf 6 Kilometer. 20 Minuten müsst ihr da oben drauf rechnen. Die B470 noch, Forchheim Richtung Höchstadt-Aisch, zwischen Adelsdorf und Höchstadt-Ost, stockender Verkehr plus 10 Minuten und 2 Blitzer in Neuses an der Regnitzhöhe Beck Richtung Kreisverkehr und Bamberg in der Hainstraße, eventuell noch Höhe Minigolfplatz, dort sind 30 erlaubt. Egal wo ihr unterwegs seid, ich wünsche eine gute Fahrt.
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2: Schön, dass ihr mit dabei seid am Dienstagabend noch. Ja, Mittwoch, Donnerstag, Freitag. 3-mal schlafen, dann ist es soweit. 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Da spielen wir dann von früh bis spät nur Musik von Interpreten, die eben nur einen Hit landen konnten. Also gerne mit dabei sein. 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Und jetzt einen schönen Feierabend mit Dermot Kennedy.

0: Gelaunt in den Feierabend am Dienstag, Share the Schub Schub Song bei Radio Bamberg. Was denken eigentlich Kinder über die kleinen und großen Fragen des Lebens? Marleen Theen hat mal wieder nachgehakt und wie immer sind die Antworten zum Dahinschmelzen.
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2: Hallo, ich bin die Franzi und ich bin 5 Jahre alt.
3: Franzi, was ist denn dein absolutes Lieblingstier? Hast du da eins?
2: Panda-Bär und Koala-Bär.
3: Und warum?
2: Weil es so ist.
3: Franzi, was machst du denn am liebsten mit deinen Freunden?
2: Spielen.
3: Und welches Spiele spielt ihr da so?
2: Doppel.
3: Was ist denn Doppel?
2: Karten und da sind immer so Symbole drauf und da muss man das sagen.
3: Du hast ja ganz viele Kuscheltiere, wie ich mitbekommen habe. Hast du da ein Lieblingskuscheltier?
2: Den Hasi.
3: Und wie viele Kuscheltiere liegen bei dir im Bett mit dabei?
2: In meinem Bett dürfen alle Kuscheltiere schlafen, aber die passen nicht alle rein.
3: Franzi, wenn es Freunden von dir nicht gut geht, ja, wenn die traurig sind, was meinst du denn, wie tröstet man Freunde am allerbesten?
2: Wenn man die mal ganz doll in den Arm nimmt und die drückt. Und man muss ihnen sagen, dass man sie lieb hat.
3: Franzi, willst du mir mal erzählen, was das Allerbeste an deiner Mama ist?
2: Dass sie mich lieb hat.
3: Und hast du die Mama auch lieb?
2: Ganz dolle.
3: Was ist denn dein absolutes Lieblingsessen? Hast du da eins?
2: Nudeln mit Tomatensauce und Käse.
3: Franzi, was wünschst du dir denn als nächstes zum Geburtstag?
2: Ein Taschenspiegel, den die Mama mir aber nicht bei Netto erlaubt, weil der zu teuer ist.
3: Franzi, wenn du einen Wunsch frei hättest, egal was, was würdest du dir wünschen?
2: Den Taschenspiegel unbedingt.
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11: Um 6:30 im Studio Diana Weber. Rund 25 Millionen Euro hat das neue Gebäude der integrierten Leitstelle Bamberg-Forchheim in Buttenheim gekostet. Heute wurde es offiziell eingeweiht. Vor Ort war auch Forchheims Landrat Hans-Jörg Zimmermann.
12: Die integrierte Leitstelle ist für alle Beteiligte sehr wichtig, also für den Landkreis Bamberg, Forchheim und die Stadt Bamberg. In der heutigen Zeit ist es ganz wichtig, dass wir schnell reagieren können, professionell mit modernster Technik. Und das haben wir mit dem heutigen Tag sichergestellt.
11: Zum Einsatzgebiet der ILS gehören rund 340.000 Einwohner. Die Mitarbeiter der integrierten Leitstelle werden voraussichtlich gegen Ende des Jahres nach Buttenheim umziehen. Nach den Wahlergebnissen in Berlin und Mecklenburg-Vorpommern fordert die Allianz gegen Rechtsextremismus in der Metropolregion Nürnberg eine klare Abgrenzung von der AfD. Die Allianz appelliert an alle demokratischen Parteien, nicht mit Rechtsextremisten zusammenzuarbeiten. Außerdem fordert sie Bund und bayerische Staatsregierung auf, Demokratiefördergesetze zu beschließen. Die 164 kommunalen Gebietskörperschaften und 372 zivilgesellschaftlichen Organisationen der Allianz wollen damit die Zivilgesellschaft bei der Verteidigung von Demokratie und Menschenrechten stärken. In Bamberg haben Unbekannte in der Nacht auf Sonntag rund 35 politisch motivierte Graffiti an 17 Tatorten hinterlassen. Betroffen war der Bereich zwischen der Gaustatter Hauptstraße und Seewiesenstraße. Die Schriftzüge und Symbole haben laut Polizei einen politisch linken Hintergrund. Der Schaden dürfte ersten Schätzungen zufolge mindestens im vierstelligen Euro-Bereich liegen. Wer in der besagten Nacht verdächtige Personen gesehen hat, soll sich bitte bei der Kripo Bamberg melden.
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11: Nach den Niederlagen der CDU bei 3 Landtagswahlen hat die Spitze der Unionsfraktion Bundeskanzler Merz Rückendeckung zugesichert. Die erste parlamentarische Geschäftsführerin Dos Santos Vinz sagte, Merz habe die volle Unterstützung der Fraktion. CSU-Landesgruppenchef Hoffmann erklärte, seine Partei führe keine Personaldebatte über den Kanzler. Nun müsse es um Inhalte und die weitere Regierungsarbeit gehen. Der österreichische Investor René Benko ist in einem teilweise neu aufgerollten Prozess zu 2,5 Jahren Haft verurteilt.

0: worden. Das Landesgericht Innsbruck sah es als erwiesen an, dass der 49-Jährige seine Gläubiger geschädigt hat. Dabei ging es um eine Mietkostenvorauszahlung von 360.000 Euro, obwohl sein Signa-Imperium bereits in Schwierigkeiten steckte. Benko sitzt seit Anfang 2025 in Untersuchungshaft. 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
2: Sonne und Wolken begleiten uns durch diesen Dienstagabend. In der Nacht dann zunehmend sternklar, später örtlich auch neblig. Und bei Frühwert um 2 Grad ist in Senken auch erster Bodenfrost möglich. Morgen dann zum Herbstanfang scheint öfter die Sonne, 16 bis 18 die Maximalwerte. Und die Radio Bamberg Aussichten für Bamberg, Forchheim und die Region. Donnerstag dann windiger mit Wolken und ein paar Schauern bei 14 bis 16 Grad. Am Freitag wieder deutlich sonniger und noch einen Ticken wärmer.
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2: Schön, dass ihr mit dabei seid am Dienstagabend. Jetzt 3 am Stück für euch mit Milo. Tom Walker ist mit dabei. Just You and I. Und das hier ist Billy Joel. I Go to Extremes.

0: Mein Zuhause, meine Hits, das ist Radio Bamberg am Dienstag. Eine Woche läuft das neue Schuljahr jetzt genau. Da ist bei den meisten von uns sicher mittlerweile der Alltag eingekehrt und der Sommerurlaub gefühlt schon wieder ewig zurück. Nur auf dem Handy, da liegen sie noch. Hunderte Fotos vom Strand, vom Essen, von Sehenswürdigkeiten. Und oft bleiben sie dort auch liegen, bis irgendwann der Speicher voll ist oder das Handy kaputt geht. Dabei können wir aus dem digitalen Bilderchaos echte Erinnerungen machen. Dominik Schweiger aus der Radio Bamberg Redaktion. Wie sichern wir denn zunächst mal unsere Urlaubsfotos am besten?
1: Ja, wichtig ist erstmal, die Bilder nicht nur auf dem Handy lassen. Wenn das mal verloren oder kaputt geht, dann sind möglicherweise auch die Urlaubserinnerungen weg. Am besten legt man mindestens eine weitere Kopie an, zum Beispiel auf dem Computer, einer externen Festplatte oder in der Cloud. Wer ganz sicher gehen will, bewahrt die Fotos an zwei verschiedenen Orten auf.
0: Okay, und wie bekommen wir dann Ordnung in hunderte Bilder?
1: Am besten direkt nach dem Urlaub aussortieren. Verschwommene Fotos, versehentliche Screenshots und 10

0: Fast identische Aufnahmen, ganz ehrlich, die können weg. Anschließend lassen sich die übrigen Bilder in einem eigenen Album sammeln, am besten mit Urlaubsort und Jahr im Namen. Aus mehreren hundert Fotos bleiben so vielleicht im Schnitt noch 50 bis 100 Fotos übrig, die man sich später dann auch wirklich noch gern anschaut.
1: Mhm. Und wie verhindern wir, dass die Fotos danach wieder in Vergessenheit geraten?
0: Indem man aus den Dateien etwas Sichtbares macht. Das kann ein Fotobuch sein, ein kleiner Abzug für die Wohnung oder ein digitaler Bilderrahmen. Eine schöne Idee ist auch, jeden Monat ein Lieblingsfoto auszuwählen. Denn Erinnerungen bleiben eher dann lebendig, wenn sie nicht irgendwo zwischen Screenshots und Einkaufszetteln auf dem Handy verschwinden.
1: Ja, und am besten nicht zu lange warten, denn je länger der Urlaub zurückliegt, desto schwerer fällt's, den Anfang vom Ende des Fotochaos zu machen. Ich spreche da aus Erfahrung. Danke dir, Dominik.
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1: I knew you, Taylor Swift bei Radio Bamberg. Ich bin Michi Eichler und einen habe ich noch, und zwar eine Geschichte aus Italien, genauer gesagt aus Rom. Dort ist Sachsens Ministerpräsident Michael Kretschmer aktuell zu Gast. Unter anderem ist auch eine Privataudienz bei Papst Leo geplant. Und da kommt Kretschmer natürlich nicht mit leeren Händen, denn wie es heißt, hat er einen 4 Kilo schweren Christstollen als Gastgeschenk dabei, der dann bis zur Weihnachtszeit im Vatikan reifen soll. Ja, aber wahrscheinlich ist bis zum ersten Advent nur noch eine Anstandsrosine übrig. Habt einen entspannten Abend. Bis morgen. 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
7: Ich bin Moritz Einzel. US-Präsident Trump will die Militärpräsenz der Vereinigten Staaten auf Grönland deutlich ausbauen. Vor der UN-Vollversammlung in New York hat Trump erklärt, die USA würden zwei sehr große Militärstützpunkte bauen. Im Anschluss unterzeichnete er mit Vertretern Dänemarks und Grönlands ein Sicherheitsabkommen. In den vergangenen Monaten hatte Trump mehrfach mit der Annexion Grönlands gedroht. Nach den jüngsten Wahlniederlagen der CDU gibt's jetzt auch aus der Unionsfraktion Rückendeckung für Bundeskanzler Merz. Fraktionschef Frei hat vor der heutigen Sitzung gesagt:
8: Der Bundeskanzler hat unsere Unterstützung und ja, ich bin davon überzeugt, dass wir gemeinsam mit der SPD die verabredeten Reformvorhaben auch tatsächlich zügig durchsetzen können.
7: Und beim Streitthema Rentenreform sind sich Union und SPD offenbar näher gekommen. Da seien nur noch Detailfragen offen so frei. Es geht um eine Härtefallregelung bei der Frühverrentung für besonders langjährig Versicherte. Bayerns Ministerpräsident Söder will Familien im Freistaat bevorzugen. Im Rahmen der CSU-Fraktionsklausur in Klosterbanz sagte der Parteichef, da gehe es zum Beispiel um eine Fastlane bei Warteschlangen im öffentlichen Raum.
9: Bei einer Warteschlange haben Familien Vorrang. Kommen schneller voran. Für die Kinder ist ein Signal gesetzt für ein familienfreundliches Bayern.
7: Außerdem, so Söder, soll eine Kita-App kommen, die freie Plätze anzeigt. Wer mit Öl oder Pellets heizt, muss sich in diesem Jahr auf deutlich höhere Kosten einstellen. Nach Berechnungen von CO2 Online steigen die Heizkosten einer 70 Quadratmeter Wohnung bei Heizöl um 24% auf rund 1.275 Euro. Bei Pellets um 17% auf etwa 870 Euro. Gaskunden könnten dagegen zunächst etwas günstiger davon kommen. Vor der Entscheidung über den deutschen Olympiabewerber am Samstag geht München als leichter Favorit ins Rennen. Die Evaluierungskommission des Deutschen Olympischen Sportbundes hat der Münchner Bewerbung 87 von 100 möglichen Punkten gegeben. Die Bewerbung Köln-Rhein-Ruhr landet mit 85 Punkten knapp dahinter. Kaum noch Chancen dürfte Berlin haben mit knapp 75 Zählern. Das Votum der DOSB-Prüfer ist für die Abstimmung allerdings nicht bindend. 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
1: 22. September 1980. Robert Palmer ist mit Johnny and Mary neu in den Charts.
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1: Es ist Ende der 70er. Robert Palmer arbeitet an seinem inzwischen schon 6. Studioalbum und dafür reist er auf die Bahamas. Logisch, wohin auch sonst. Hier will er es sich gut gehen lassen. Einfach mal abschalten, den Kopf frei bekommen und sich neu inspirieren lassen. Und das klappt. Er beobachtet die Menschen um sich rum und merkt, dass einige der Paare, die er so tagtäglich auf den Straßen sieht, etwas gemeinsam haben. Es sind amerikanische Paare. Viele in den späten 50ern und alle erzählen das Gleiche. Das Leben in Amerika hat ihnen nicht mehr gefallen. Sie waren im Hamsterrad gefangen und mussten einfach mal raus. Aber Robert schaut hinter die Fassade. Die Menschen verändern zwar ihre äußeren Umstände, aber sind immer noch die gleichen Menschen und rennen auch auf den Bahamas in die gleichen Probleme. Und genau darum geht es in Johnny and Mary. Ein Paar, das immer die gleichen Probleme hat, ohne jemals wirklich daraus zu lernen.

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5: Ich bin Moritz Einzel. US-Präsident Trump will die Militärpräsenz der Vereinigten Staaten auf Grönland deutlich ausbauen. Vor der UN-Vollversammlung in New York hat Trump erklärt, die USA würden zwei sehr große Militärstützpunkte bauen. Im Anschluss unterzeichnete er mit Vertretern Dänemarks und Grönlands ein Sicherheitsabkommen. In den vergangenen Monaten hatte Trump mehrfach mit der Annexion Grönlands gedroht. Bayerns Ministerpräsident Söder will Familien im Freistaat bevorzugen. Im Rahmen der CSU-Fraktionsklausur in Klosterbanz sagte der Parteichef, da gehe es zum Beispiel um eine Fastlane bei Warteschlangen im öffentlichen Raum.
6: Bei einer Warteschlange haben Familien Vorrang, kommen schneller voran. Für die Kinder wird ein Signal gesetzt für ein familienfreundliches Bayern.
5: Außerdem, so Söder, soll eine Kita-App kommen, die freie Plätze anzeigt.
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3: Ich bin Moritz Einzel. Eine Debatte um das System der Krankenversicherung hat Bundeskanzler Merz gestern ausgelöst. Er sprach nämlich bei Unterschieden zwischen privater und gesetzlicher Versicherung von einem Gerechtigkeitsproblem. Die Systemdebatte wurde heute aber direkt wieder abgeräumt, etwa von Unionsfraktionschef Frei.
4: Aber das, was gemeinhin interpretiert worden ist, dass das System aus gesetzlicher Krankenversicherung und privater Krankenversicherung in Frage stünde, das kann ich nun absolut nicht sagen. Das ist auch nicht gemeint gewesen vom Bundeskanzler. Und das wäre auch nicht unsere Politik in dieser Frage.
3: Frei verwies darauf, dass die Koalition unter anderem dafür sorgen will, dass Kassenpatienten schneller Facharzttermine bekommen. Weniger als 24 Stunden nach dem tödlichen Unfall auf dem Münchner Oktoberfest ist der Freefall-Turm Hangover wieder in Betrieb. Der TÜV hat nach Angaben der Betreiberfamilie bei der technischen Überprüfung des Fahrgeschäfts keine Mängel festgestellt. Gestern Abend hatte die Gondel des Turms beim Herabfahren einen 52-jährigen Sicherheitsmann getroffen und tödlich verletzt. Die USA bauen ihre Militärpräsenz auf Grönland aus. Vor der UN-Vollversammlung in New York hat Präsident Trump erklärt, die USA würden zwei sehr große Militärstützpunkte bauen. Anschließend unterzeichnete er mit Vertretern Dänemarks und Grönlands ein Sicherheitsabkommen. Trump hatte zuvor mehrmals damit gedroht, Grönland zu annektieren. In Rheinland-Pfalz ist ein US-Militärflugzeug abgestürzt. Es handelt sich um einen F-16-Kampfjet. Der Pilot habe sich per Schleudersitz gerettet und werde jetzt medizinisch versorgt, hieß es von der US-Luftwaffe. Der Absturz ereignete sich am Nachmittag bei der US-Airbase Spangdahlem in der Eifel. Die Ursache wird noch untersucht. Die Region Köln-Rhein-Ruhr geht mit Rostock-Warnemünde als Standort für die Segel-Events in den Endspurt der nationalen Bewerbungsphase für die Olympischen Spiele. Das hat der Deutsche Olympische Sportbund mitgeteilt. München geht mit Kiel ins Rennen. Einer Evaluierung zufolge deutet sich ein Kopf-an-Kopf-Rennen zwischen München und der NRW-Bewerbung an. Die DOSB-Prüfer sehen die beiden Konzepte klar vor der Bewerbung Berlins. Die Entscheidung fällt dann am Samstag. 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
1: Ich bin Moritz Heinzel. Eine Debatte um das System der Krankenversicherung hat Bundeskanzler Merz gestern ausgelöst. Er sprach nämlich bei Unterschieden zwischen privater und gesetzlicher Versicherung von einem Gerechtigkeitsproblem. Die Systemdebatte wurde heute aber direkt wieder abgeräumt, etwa von Unionsfraktionschef Frei.
2: Aber das, was gemeinhin interpretiert worden ist, dass das System aus gesetzlicher Krankenversicherung und privater Krankenversicherung in Frage stünde, das kann ich nun absolut nicht sagen. Das ist auch nicht gemeint gewesen vom Bundeskanzler. Und das wäre auch nicht unsere Politik in dieser Frage.
1: Frei verwies darauf, dass die Koalition unter anderem dafür sorgen will, dass Kassenpatienten schneller Facharzttermine bekommen. Weniger als 24 Stunden nach dem tödlichen Unfall auf dem Münchner Oktoberfest ist der Freefall-Turm Hangover wieder in Betrieb. Der TÜV hat nach Angaben der Betreiberfamilie bei der technischen Überprüfung des Fahrgeschäfts keine Mängel festgestellt. Gestern Abend hatte die Gondel des Turms beim Herabfahren einen 52-jährigen Sicherheitsmann getroffen und tödlich verletzt.
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1: Ich bin Moritz Einzel. Nach den jüngsten CDU-Wahlpleiten hat Bundeskanzler Merz eine Mitschuld eingeräumt. Nach Teilnehmerangaben sagte er bei einer Sitzung der Unionsfraktion, er habe seinen Anteil an diesen Wahlergebnissen. Zugleich verteidigte Merz den Reformkurs der Bundesregierung. Unionsfraktionschef Frei hatte dem Kanzler schon zuvor Rückendeckung versichert. Bayerns Ministerpräsident Söder will eine Überholspur für Familien. Zum Beispiel bei Warteschlangen sollen Familien mit Kindern Vorrang haben. Bei der CSU-Fraktionsklausur in Klosterbanz kündigte Söder weitere Verbesserungen an.
2: Wir wollen ein Familienportal digital und eine Kita-App machen, wo Leistungen automatisch ausgerechnet werden und bei der Kita-App automatisch der nächste freie Kita-Platz angezeigt wird, wenn mal ein Ausfall ist, jemand nicht kann oder krank ist.
1: Man wolle ein noch kinderfreundlicheres Bayern haben, so Söder. Grönland war ja in den letzten Monaten ein diplomatischer Zankapfel zwischen den USA und Dänemark. Die Arktisinsel gehört ja zu Dänemark, aber US-Präsident Trump hat gedroht, Grönland zu annektieren. Jetzt gibt's ein Abkommen, das den USA zumindest mehr Einfluss sichert. Trump sagte in New York, es würden zwei große Militärbasen gebaut.
3: We will have the complete ability to do what is necessary to defend the American continent and also Europe and other places.
1: Also übersetzt, man werde die Fähigkeit haben, zu tun, was nötig ist, um den amerikanischen Kontinent, Europa und andere Orte auf der Welt zu verteidigen, so Trump. Der österreichische Investor René Benko ist in einem teilweise neu aufgerollten Prozess zu 2,5 Jahren Haft verurteilt worden. Das Landesgericht Innsbruck sah es als erwiesen an, dass der 49-Jährige seine Gläubiger geschädigt hat. Dabei ging es um eine Mietkostenvorauszahlung von 360.000 Euro, obwohl sein Signa-Imperium bereits in Schwierigkeiten steckte. Benko sitzt seit Anfang 2025 in Untersuchungshaft. Die Fußballerinnen des FC Bayern haben zum Champions-League-Auftakt einen Sieg verpasst. Gegen Manchester City verspielten die Münchnerinnen im ersten Spiel der Ligaphase eine 2:0-Führung, am Ende 2:2 unentschieden.
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1: Ich bin Moritz Einzel. Nach den jüngsten CDU-Wahlpleiten hat Bundeskanzler Merz eine Mitschuld eingeräumt. Nach Teilnehmerangaben sagte er bei einer Sitzung der Unionsfraktion, er habe seinen Anteil an diesen Wahlergebnissen. Zugleich verteidigte Merz den Reformkurs der Bundesregierung. Unionsfraktionschef Frei hatte dem Kanzler schon zuvor Rückendeckung versichert. Bayerns Ministerpräsident Söder will eine Überholspur für Familien. Zum Beispiel bei Warteschlangen sollen Familien mit Kindern Vorrang haben. Bei der CSU-Fraktionsklausur in Klosterbanz kündigte Söder weitere Verbesserungen an.
2: Wir wollen ein Familienportal digital und eine Kita-App machen, wo Leistungen automatisch ausgerechnet werden und bei der Kita-App automatisch der nächste freie Kita-Platz angezeigt wird, wenn mal ein Ausfall ist, jemand nicht kann oder krank ist.
1: Man wolle ein noch kinderfreundlicheres Bayern haben, so Söder.
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1: Ich bin Joshua Heise. Die USA bauen ihre Militärpräsenz auf Grönland aus. Vor der UN-Vollversammlung in New York hat Präsident Trump erklärt, die USA würden zwei sehr große Militärstützpunkte bauen. Anschließend unterzeichnete er mit Vertretern Dänemarks und Grönlands ein Sicherheitsabkommen. Trump hatte zuvor mehrmals damit gedroht, Grönland zu annektieren. Weniger als 24 Stunden nach dem tödlichen Unfall auf dem Münchner Oktoberfest ist der Freefall-Turm Hangover wieder in Betrieb. Der TÜV hat nach Angaben der Betreiberfamilie bei der technischen Überprüfung des Fahrgeschäfts keine Mängel festgestellt. Gestern Abend hatte die Gondel des Turms beim Herabfahren einen 52-jährigen Sicherheitsmann getroffen und tötet.

0: tödlich verletzt. Bayerns Ministerpräsident Söder will Familien im Freistaat bevorzugen. Im Rahmen der CSU-Fraktionsklausur in Klosterband sagte der Parteichef, da gehe es zum Beispiel um eine Fastlane bei Warteschlangen im öffentlichen Raum. Damit solle ein Signal für ein familienfreundliches Bayern gesetzt werden. Außerdem soll eine Kita-App kommen, die freie Plätze anzeigt. Wer mit Öl oder Pellets heizt, muss sich in diesem Jahr auf deutlich höhere Kosten einstellen. Nach Berechnungen von CO2 Online steigen die Heizkosten einer 70 Quadratmeter Wohnung bei Heizöl um 24% auf rund 1.275 Euro, bei Pellets um 17% auf etwa 870 Euro. Gaskunden könnten dagegen zunächst etwas günstiger davon kommen. Am Samstag entscheidet sich, wer als deutscher Bewerber ins Rennen um die Olympischen Spiele 2036, 40 oder 44 geht. Jetzt gibt es zumindest schon mal eine kleine Tendenz, berichtet Moritz Einzel.
1: Die Prüfkommission des Deutschen Olympischen Sportbundes hat sich die drei Bewerbungen angeschaut und Punkte vergeben. München schneidet demnach am besten ab mit 87 von 100 Punkten. Knapp dahinter liegt aber die Bewerbung der Region Köln-Rhein-Ruhr mit 85 Zählern. Abgeschlagen dahinter das Konzept von Berlin mit knapp 75 Punkten. Das Votum der DOSB-Prüfer ist aber nicht bindend.
0: Und die Fußballerinnen des FC Bayern haben in ihrem ersten Champions-League-Spiel einen Sieg verpasst. 2:2 gegen Manchester City.
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1: Ich bin Joshua Heise. Die USA bauen ihre Militärpräsenz auf Grönland aus. Vor der UN-Vollversammlung in New York hat Präsident Trump erklärt, die USA würden zwei sehr große Militärstützpunkte bauen. Anschließend unterzeichnete er mit Vertretern Dänemarks und Grönlands ein Sicherheitsabkommen. Trump hatte zuvor mehrmals damit gedroht, Grönland zu annektieren. Bayerns Ministerpräsident Söder will Familien im Freistaat bevorzugen. Im Rahmen der CSU-Fraktionsklausur in Klosterband sagte der Parteichef, da gehe es zum Beispiel um eine Fastlane bei Warteschlangen im öffentlichen Raum. Damit solle ein Signal für ein familienfreundliches Bayern gesetzt werden. Außerdem soll eine Kita-App kommen, die freie Plätze

0: Hitze anzeigt.
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1: Ich bin Joshua Heise. Nach dem Fund von Drohnenteilen nahe dem Bundeswehrfliegerhorst im niedersächsischen Wunstorf sind laut Sicherheitskreisen auch Spuren von Sprengstoff entdeckt worden. Inwiefern diese der Drohne zuzuordnen sind, wird noch untersucht. David Riemer berichtet.
2: Ermittler gehen davon aus, dass die Drohne dort abgestürzt und in mehrere Teile zerbrochen ist. Woher sie stammt, ist bislang unklar. Nach Informationen aus Sicherheitskreisen handelt es sich nicht um eine handelsübliche Drohne, sondern um ein Flugobjekt mit eigenen Bauteilen. Geprüft wird deshalb auch ein möglicher Zusammenhang mit dem Drohnenvorfall am Flughafen Leipzig-Halle. Dort war Anfang August eine mit Sprengstoff präparierte Drohne gefunden worden.
1: Der Streit ist offiziell beigelegt. Am Rande der UN-Vollversammlung in New York haben Dänemark, Grönland und die USA ein Sicherheitsabkommen unterzeichnet. Außerdem kündigte US-Präsident Trump an, zwei große neue Militärstützpunkte auf der Arktisinsel zu bauen. Trump hatte lange damit gedroht, Grönland zu annektieren und dies mit nationalen Sicherheitsbedenken begründet. Im politischen Berlin war um 18 Uhr noch nicht Feierabend, denn dort sind Vertreter der schwarz-roten Koalition zu Gesprächen zum weiteren Reformkurs zusammengekommen. Hauptthemen sind nach ARD-Informationen Rente und Pflege. Zuvor hatte CDU-Chef Merz seinen Reformkurs nochmal verteidigt.

0: musste aber in der Unionsfraktionssitzung auch ordentlich Kritik einstecken, hieß es. Am Bahnhof Bruckberg im Landkreis Landshut hat ein 18-Jähriger offenbar einen Lokführer zweimal ins Gesicht geschlagen. Der 50-Jährige hatte eine Zugbegleiterin bei einer Fahrkartenkontrolle unterstützt. Der Angreifer hatte nämlich keinen gültigen Fahrschein. Der Lokführer kam verletzt ins Krankenhaus. Die Gewerkschaft EVG forderte mehr Sicherheitsmaßnahmen, vor allem mehr Zugbegleiter. München hat Kiel und Köln-Rhein-Ruhr jetzt Warnemünde. Die NRW-Region hat im Falle einer Olympia-Ausrichtung den Ortsteil im Norden von Rostock als Standort für Segelevents auserkoren. Das hat der Deutsche Olympische Sportbund mitgeteilt. Am Samstag entscheidet der DOSB, mit welcher Stadt sich Deutschland für Olympia 2036, 40 oder 44 bewirbt. Im Rennen sind München, Berlin und Köln-Rhein-Ruhr.
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1: Ich bin Joshua Heise. Nach dem Fund von Drohnenteilen nahe dem Bundeswehrfliegerhorst im niedersächsischen Wunstorf sind laut Sicherheitskreisen auch Spuren von Sprengstoff entdeckt worden. Inwiefern diese der Drohne zuzuordnen sind, wird noch untersucht. David Riemer berichtet.
2: Ermittler gehen davon aus, dass die Drohne dort abgestürzt und in mehrere Teile zerbrochen ist. Woher sie stammt, ist bislang unklar. Nach Informationen aus Sicherheitskreisen handelt es sich nicht um eine handelsübliche Drohne, sondern um ein Flugobjekt mit eigenen Bauteilen. Geprüft wird deshalb auch ein möglicher Zusammenhang mit dem Drohnenvorfall am Flughafen Leipzig-Halle. Dort war Anfang August eine mit Sprengstoff präparierte Drohne gefunden worden.
1: Am Bahnhof Bruckberg im Landkreis Landshut hat ein 18-Jähriger offenbar einen Lokführer zweimal ins Gesicht geschlagen. Der 50-Jährige hatte eine Zugbegleiterin bei einer Fahrkartenkontrolle unterstützt. Der Angreifer hatte nämlich keinen gültigen Fahrschein. Der Lokführer kam verletzt ins Krankenhaus. Die Gewerkschaft EVG forderte mehr Sicherheitsmaßnahmen, vor allem mehr Zugbegleiter.
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1: Ich bin Joshua Heise. Vor der nahenden Grippesaison ruft das Robert-Koch-Institut Eltern dazu auf, Kinder mit Vorerkrankungen impfen zu lassen. Dies sei bei maximal 10% der Fall, heißt es. Grund: die Grippe werde nicht als Bedrohung wahrgenommen. Die RKI-Empfehlung richtet sich an Kinder mit chronischen Erkrankungen der Atemwege oder des Herzkreislaufs, Diabetes oder Adipositas. 5% mehr Lohn. Mit dieser Forderung will die IG Metall in die kommenden Tarifverhandlungen für die Metall- und Elektroindustrie gehen. In der Branche arbeiten in Bayern über 860.000 Menschen. Janina Singer berichtet.
2: Die Branche steckt in der Krise. Fast 11.000 Jobs sind allein dieses Jahr schon abgebaut worden. Auch darüber will die IG Metall sprechen. Und sie will, dass Betriebe, denen es dennoch gut geht, eine Gewinnbeteiligung zahlen. Die Arbeitgeberseite lehnt das ab. Leicht dürften die Gespräche also nicht werden, die in gut 2 Wochen beginnen.
1: Im mecklenburgischen Leitzen ist ein DHL-Paketzentrum wegen Gefahrstoffverdachts evakuiert worden. Nach Polizeiangaben hatte sich zuvor eine Paketzustellerin mit Vergiftungssymptomen bei der Behörde gemeldet. Sie soll am Freitag mit einer Flüssigkeit in Kontakt gekommen sein, möglicherweise Quecksilber. Bereits am Wochenende war in der Region Quecksilber in einer Blumenlieferung entdeckt worden. 2 Frauen mussten behandelt werden. In Sri Lanka sind 15 Personen wegen der Osteranschläge von 2019 zu Haftstrafen zwischen 200 und 260 Jahren verurteilt worden. Das Gericht in Colombo sah sie schuldig, an den Anschlägen auf 3 Kirchen und 3 Luxushotels beteiligt gewesen zu sein. Damals wurden 279 Menschen getötet und rund 500 verletzt. 9 Mitangeklagte wurden freigesprochen. Weil US-Präsident Trump sie aus dem Weißen Haus verbannt hat, wollen die US-Medien CNN, MS Now und Politico ihren Zutritt erklagen. Doch würde sich Trump überhaupt an ein entsprechendes Gerichtsurteil halten? Wahrscheinlich, sagte er am Rande der UN-Generalversammlung in New York. Wegen der Verbannung hat auch der deutsche Auslandssender Deutsche Welle aus Protest die Berichterstattung des Präsidenten eingeschränkt.

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1: Ich bin Joshua Heise. Vor der nahenden Grippesaison ruft das Robert-Koch-Institut Eltern dazu auf, Kinder mit Vorerkrankungen impfen zu lassen. Dies sei bei maximal 10% der Fall, heißt es. Grund: Die Grippe werde nicht als Bedrohung wahrgenommen. Die RKI-Empfehlung richtet sich an Kinder mit chronischen Erkrankungen der Atemwege oder des Herzkreislaufs, Diabetes oder Adipositas. 5% mehr Lohn. Mit dieser Forderung will die IG Metall in die kommenden Tarifverhandlungen für die Metall- und Elektroindustrie gehen. In der Branche arbeiten in Bayern über 860.000 Menschen. Janina Singer berichtet.
2: Die Branche steckt in der Krise. Fast 11.000 Jobs sind allein dieses Jahr schon abgebaut worden. Auch darüber will die IG Metall sprechen. Und sie will, dass Betriebe, denen es dennoch gut geht, eine Gewinnbeteiligung zahlen. Die Arbeitgeberseite lehnt das ab. Leicht dürften die Gespräche also nicht werden, die in gut 2 Wochen beginnen.
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1: Ich bin Joshua Heise. Bundeskanzler Merz hat eine Debatte um das System der Krankenversicherung ausgelöst. Er sprach nämlich bei Unterschieden zwischen privater und gesetzlicher Versicherung von einem Gerechtigkeitsproblem. Die Systemdebatte wurde gestern aber direkt wieder abgeräumt, etwa von Unionsfraktionschef Frei.
2: Aber das, was gemeinhin interpretiert worden ist, dass das System aus gesetzlicher Krankenversicherung und privater Krankenversicherung in Frage stünde, das kann ich nun absolut nicht sagen. Das ist auch nicht gemeint gewesen vom Bundeskanzler. Und das wäre auch nicht unsere Politik in dieser Frage.
1: Frei verwies darauf, dass die Koalition unter anderem dafür sorgen will, dass Kassenpatienten schneller Facharzttermine bekommen. Die USA bauen ihre Militärpräsenz auf Grönland aus. Vor der UN-Vollversammlung in New York hat Präsident Trump erklärt, die USA würden 2 sehr große Militärstützpunkte bauen. Anschließend unterzeichnete er mit Vertretern Dänemarks und Grönlands ein Sicherheitsabkommen. Trump hatte zuvor mehrmals damit gedroht, Grönland zu annektieren. 2 russische Oligarchen sind von der Sanktionsliste der EU gestrichen worden. Die Mitgliedstaaten haben sich auf einen Kompromiss geeinigt, wonach im Gegenzug die Strafmaßnahmen gegen rund 3000 russische Personen und Organisationen um 3 Jahre verlängert werden. Vor allem Frankreich hatte auf die Streichung der 2 Milliardäre gepocht, damit französische Staatsbürger, die in Aserbaidschan festsitzen, freigelassen werden. Der Anteil der Menschen mit Herzschwäche in Bayern ist regional sehr unterschiedlich verteilt. Laut dem Gesundheitsatlas Deutschland der Krankenkasse AOK hat Oberbayern mit 4,3% den niedrigsten und Oberfranken mit 7,3% den höchsten Anteil erkrankter Menschen im Alter von über 30 Jahren. In jüngeren Jahren kommt Herzinsuffizienz nur selten vor. Die Fußballerinnen des FC Bayern haben zum Champions-League-Auftakt einen Sieg verpasst. Gegen Manchester City spielten die Münchnerinnen im ersten Spiel der Ligaphase eine 2:0-Führung, am Ende 2:2 unentschieden.
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1: Ich bin Joshua Heise. Bundeskanzler Merz hat eine Debatte um das System der Krankenversicherung ausgelöst. Er sprach nämlich bei Unterschieden zwischen privater und gesetzlicher Versicherung von einem Gerechtigkeitsproblem. Die Systemdebatte wurde gestern aber direkt wieder abgeräumt, etwa von Unionsfraktionschef Frei.
2: Aber das, was gemeinhin interpretiert worden ist, dass das System aus gesetzlicher Krankenversicherung und privater Krankenversicherung in Frage stünde, das kann ich nun absolut nicht sagen. Das ist auch nicht gemeint gewesen vom Bundeskanzler. Und das wäre auch nicht unsere Politik in dieser Frage.
1: Frei verwies darauf, dass die Koalition unter anderem dafür sorgen will, dass Kassenpatienten schneller Facharzttermine bekommen. Der Anteil der Menschen mit Herzschwäche in Bayern ist regional sehr unterschiedlich verteilt. Laut dem Gesundheitsatlas Deutschland der Krankenkasse AOK hat Oberbayern mit 4,3% den niedrigsten und Oberfranken mit 7,3% den höchsten Anteil erkrankter Menschen im Alter von über 30 Jahren. In jüngeren Jahren kommt Herzinsuffizienz nur selten vor.
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1: Ich bin Joshua Heise. Der Streit ist offiziell beigelegt. Am Rande der UN-Vollversammlung in New York haben Dänemark, Grönland und die USA ein Sicherheitsabkommen unterzeichnet. Außerdem kündigte US-Präsident Trump an, 2 große neue Militärstützpunkte auf der Arktisinsel zu bauen. Trump hatte lange damit gedroht, Grönland zu annektieren und dies mit nationalen Sicherheitsbedenken begründet. Nach dem Fund von Drohnenteilen nahe dem Bundeswehrflieger Horst im niedersächsischen Wunstorf sind laut Sicherheitskreisen auch Spuren von Sprengstoff entdeckt worden. Inwiefern diese der Drohne zuzuordnen sind, wird noch untersucht. David Riemer berichtet.
2: Ermittler gehen davon aus, dass die Drohne dort abgestürzt und in mehrere Teile zerbrochen ist. Woher sie stammt, ist bislang unklar. Nach Informationen aus Sicherheitskreisen handelt es sich nicht um eine handelsübliche Drohne, sondern um ein Flugobjekt mit eigenen Bauteilen. Geprüft wird deshalb auch ein möglicher Zusammenhang mit dem Drohnenvorfall am Flughafen Leipzig-Halle. Dort war Anfang August eine mit Sprengstoff präparierte Drohne gefunden worden.
1: In Rheinland-Pfalz ist ein US-Militärflugzeug abgestürzt. Laut US-Luftwaffe handelt es sich um einen F-16-Kampfjet. Der Pilot habe sich per Schleudersitz gerettet und werde medizinisch versorgt, hieß es. Der Absturz ereignete sich am Nachmittag bei der US-Airbase Spang-Dahlem in der Eifel. Die Ursache wird noch untersucht. Nach dem tödlichen Unfall auf dem Münchner Oktoberfest ist der Freefall Tower Hangover wieder in Betrieb. Der TÜV hat nach Angaben der Betreiberfamilie bei der technischen Überprüfung des Fahrgeschäfts keine Mängel festgestellt. Am Montagabend hatte die Gondel des Turms beim Herabfahren einen 52-jährigen Sicherheitsmann getroffen und tödlich verletzt. München hat Kiel und Köln-Rhein-Ruhr jetzt Warnemünde. Die NRW-Region hat im Falle einer Olympia-Ausrichtung den Ortsteil im Norden von Rostock als Standort für Segelevents auserkoren. Das hat der Deutsche Olympische Sportbund mitgeteilt. Am Samstag entscheidet der DOSB, mit welcher Stadt sich Deutschland für Olympia 2036, 40 oder 44 bewirbt. Im Rennen sind München, Berlin und Köln-Rhein-Ruhr.
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